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2: Durch die Nacht geht es meist gering bewölkt oder klar, örtlich bildet sich in der Frühe Nebel. Die Tiefstemperaturen gehen auf Werte um 12 Grad in Aubel und in Alsdorf und auf 7 Grad in Nettersheim und in Burgreuland zurück. Sonnenaufgang am Dienstag um 7.18 Uhr, dann erwartet uns ein herrlicher Altweibersommertag, Sonnenschein und nur lockere Wolkenfelder bei Höchsttemperaturen zwischen 26 und 30 Grad. Im Radio 700 Wettertrend auch am Mittwoch noch einmal Altweibersommer. Sonnenschein und lockere Wolkenfelder bei 25 bis 29 Grad. Dann starten wir in den Oktober, weiter viel zu warm, dafür aber mit mehr Wolken als Sonne und gebietsweise auch mal gewittrigen Regen. Am Donnerstag Höchstwerte zwischen 20 und 24 Grad.
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3: Ich bin Uli Reitinger. Union und SPD sind sich weiter uneins über die geplante Pflegereform. CDU-Gesundheitsminister Linnemann fordert Milliarden vom Bund für die Pflegekassen. Die SPD will dagegen auch die private Pflegeversicherung stärker beteiligen.
4: Wirklich viel Zeit bleibt nicht. Den gesetzlichen Pflegekassen droht bis Jahresende schon ein Minus von 4,4 Milliarden Euro. Linnemann will deshalb schon jetzt am Mittwoch einen Gesetzentwurf ins Kabinett bringen und höhere Beiträge verhindern. Die SPD droht allerdings, das Gesetz zu blockieren, wenn es dabei nur ums Sparen geht. Sie will außerdem die Kosten für Menschen im Pflegeheim begrenzen. Linnemann lehnt das wiederum ab. Auch beim Geld aus der privaten Pflegeversicherung sieht er verfassungsrechtliche Probleme. Zoe Tassovali, Nachrichtenredaktion.
3: Das russische Militär setzt seine heftigen Angriffe auf die ukrainische Hauptstadt Kiew fort. Die ukrainische Luftwaffe warnte in der Nacht vor einer Bedrohung durch Raketen. Es waren Explosionen zu hören. Bürgermeister Klitschko berichtet bei Telegram von Schäden in mehreren Teilen der Hauptstadt. Es seien ein Verwaltungsgebäude und eine Bildungseinrichtung getroffen worden. Bereits gestern im Tagesverlauf hatte es eine Serie russischer Angriffe gegeben. Dabei wurden nach ukrainischen Angaben eine Klinik und die Akademie der Wissenschaften getroffen. Das hat das Starship von SpaceX noch nie geschafft. Die größte Rakete der Welt hat bei einem Testflug erstmals eine Umlaufbahn um die Erde erreicht. Gestartet war sie vom Weltraumbahnhof des Unternehmens von Elon Musk in Texas.
5: Es ging alles schneller als gedacht. Nach 3 Stunden kam das Starship als Flammenball zurück und stürzte in den Pazifik. Warum die Mission verkürzt wurde, sagte SpaceX zunächst nicht. Eigentlich hatte die Rakete die Erde 6-mal umrunden sollen. Das Starship besteht aus 2 Teilen und ist größer als die Freiheitsstatue. Der 70 Meter lange Booster und die 50 Meter lange Kapsel können nach der Rückkehr zur Erde wiederverwendet werden. Viele vorherige Testflüge waren schon schiefgegangen. Aus den USA, Tina Eck.
3: In Frankreich hat es erneut Riesenproteste an Schulen gegeben. In mehreren Städten gab es Dutzende Verletzte und mindestens 164 Festnahmen. 180 Schulen waren betroffen. Heute sollen die Proteste weitergehen. Es steht in Frankreich auch noch ein nationaler Streiktag im öffentlichen Dienst an. Die Proteste richten sich unter anderem gegen die schlechte Ausstattung der Schulen.
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1: Durch die Nacht geht es meist gering bewölkt oder klar. Örtlich bildet sich in der Frühe Nebel. Die Tiefstemperaturen gehen auf Werte um 12 Grad in Aubel und in Alsdorf und auf 7 Grad in Nettersheim und in Burgreuland zurück. Sonnenaufgang am Dienstag um 7.18 Uhr. Dann erwartet uns ein herrlicher Altweibersommertag. Sonnenschein und nur lockere Wolkenfelder bei Höchsttemperaturen zwischen 26 und 30 Grad. Im Radio 700 Wettertrend auch am Mittwoch noch einmal Altweibersommer. Sonnenschein und lockere Wolkenfelder bei 25 bis 29 Grad. Dann starten wir in den Oktober, weiter viel zu warm, dafür aber mit mehr Wolken als Sonne und gebietsweise auch mal gewitterigem Regen. Am Donnerstag Höchstwerte zwischen 20 und 24 Grad.
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2: Ich bin Uli Reitinger. Eigentlich soll die Bundesregierung die Pflegereform morgen auf den Weg bringen. Allerdings sind sich SPD und Union in wichtigen Punkten noch nicht einig. Die SPD fordert, dass die Pflegekosten für die Betroffenen im Heim gedeckelt werden. Und die private Pflegeversicherung soll sich an den Kosten der gesetzlichen Pflegeversicherung beteiligen. SPD-Finanzminister Lars Klingbeil.
3: Wir müssen in der Pflege etwas verändern. Wir müssen doch vorankommen. Aber sehr klar ist auch, wir brauchen Gerechtigkeit auch in der Pflege. Und die Menschen müssen auch spüren, dass mit unseren Veränderungen etwas besser wird. Und ein reines Sparpaket machen wir nicht mit.
2: CDU-Gesundheitsminister Linnemann ist gegen die Deckelung der Heimkosten und die Belastung der privaten Pflegeversicherung. Russlands Armee fliegt weiter massive Angriffe auf die ukrainische Hauptstadt Kiew. Es sind auch jetzt in der Nacht Explosionen zu hören. Bürgermeister Vitali Klitschko berichtet bei Telegram von Schäden in mehreren Teilen der Hauptstadt. Es seien ein Verwaltungsgebäude und eine Bildungseinrichtung getroffen worden. Bereits gestern im Tagesverlauf hatte es eine Serie russischer Angriffe gegeben. Dabei wurden nach ukrainischen Angaben eine Klinik und die Akademie der Wissenschaften getroffen. Die Unternehmen in Deutschland werden beim Stellenabbau zurückhaltender. Das Beschäftigungsbarometer des Münchner IFO-Instituts ist den dritten Monat in Folge gestiegen. Die Fachleute sehen darin eine Stabilisierung des Arbeitsmarkts, aber noch keine echte Erholung.
4: Lichtblicke gibt es vor allem bei den Dienstleistern. Dort wollen mehr Unternehmen Personal einstellen als abbauen. Neue Leute suchen zum Beispiel Ingenieurbüros sowie Rechts- und Steuerberatungen. In der Industrie und im Handel werden dagegen mehr Stellen gestrichen. Allerdings gibt es auch Industriebetriebe, die zusätzliche Mitarbeiter suchen, etwa in der Lebensmittelbranche. Bei den Leiharbeitsfirmen wächst ebenfalls die Hoffnung und auf dem Bau hat sich zuletzt kaum etwas verändert. Thomas Bleskin, Nachrichtenredaktion.
2: Im Prozess um Rabatte auf der Lidl-App soll am Oberlandesgericht in Brandenburg an der Havel heute das Urteil fallen. Der Bundesverband der Verbraucherzentralen sieht in den Rabatt-Apps eine Diskriminierung und hat deshalb gegen den Discounter Lidl und dessen Lidl Plus App geklagt. Die Verbraucherschützer kritisieren, dass ältere, behinderte oder jüngere Menschen benachteiligt würden, da sie entsprechende Geräte oder Apps häufig nicht nutzen könnten oder dürften.
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1: Ganz so heiß wie zunächst erwartet ist es nicht, aber wir wollen nicht meckern bei so herrlichen Altweibersommertagen. Auch heute nochmal Sonnenschein und lockere Wolkenfelder. Die Höchstwerte erreichen 27 Grad in Eupen und in Stolberg, 23 Grad in St. Vith und in Simmerath. Am Abend und in der Nacht ist es meist gering bewölkt oder klar. Die Temperaturen gehen auf 12 bis 7 Grad zurück. Auch morgen am Mittwoch noch einmal sonnig und trocken über den ganzen Tag hinweg bei Höchstwerten zwischen 24 und 28 Grad. Und diese beiden Tage sollten Sie nutzen, denn so wie es aussieht, kommt danach in großen Schritten der Herbst.
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2: Ich bin Uli Reitinger. Gesundheitsminister Carsten Linnemann will die Zahl der Kinderkrankentage verringern. Das stößt bei der SPD auf Kritik. Die SPD stehe für eine Politik, die Familien unterstütze und ihnen die notwendige Zeit für ihre Kinder ermögliche, sagte die familienpolitische Sprecherin der SPD-Fraktion, Jasmina Hostert, der Augsburger Allgemeinen. Der Gesundheitsminister verfolge das Gegenteil. Linnemann will, dass die Corona-Sonderregel nicht verlängert wird, wonach jedes Elternteil pro Jahr 15 Kinderkrankentage geltend machen kann. Die Zahl würde dann wieder auf 10 Tage sinken. Auch der Koalitionsstreit über die Pflegereform geht weiter. CDU-Gesundheitsminister Linnemann fordert, dass der Bund mehr als 5 Milliarden Euro an die Pflegeversicherung zahlt. Die SPD verlangt dagegen unter anderem eine Begrenzung der Heimkosten und eine Beteiligung der privaten Pflegeversicherung.
3: Linnemann lehnt beide SPD-Vorschläge ab. Bei einem Finanzausgleich mit der privaten Pflegeversicherung sieht er verfassungsrechtliche Probleme. Ein Deckel bei den Heimkosten ist aus seiner Sicht nicht ausreichend. Stattdessen fordert er vom Bund Gelder, die von der Pflegeversicherung während der Corona-Pandemie für Krisenmaßnahmen ausgegeben wurden, etwa um Mindereinnahmen bei Pflegeeinrichtungen auszugleichen oder Tests zu beschaffen. Linnemanns Argument, solche gesamtgesellschaftlichen Aufgaben hätten aus Steuern bezahlt werden müssen. Thomas Pleskin, Nachrichtenredaktion.
2: Aus Angst vor digitaler Gewalt ziehen sich viele Frauen im Netz zurück. Laut einer Umfrage im Auftrag des Deutschen Frauenrats schränken 2/3 ihr Online-Verhalten deshalb ein. Bei den 18- bis 39-Jährigen sind es sogar 76%.
4: Manche Frauen posten weniger Fotos, andere ziehen sich komplett aus den sozialen Medien zurück. Besonders stark betrifft das diejenigen, die selbst schon digitale Gewalt erlebt haben. Dazu zählen unerwünschte sexualisierte Nachrichten, Erpressung, Drohungen oder intime Bilder, die ohne Zustimmung verbreitet werden. Selbst die Angst davor verändert also schon das Online-Verhalten. Zoe Tassovali, Nachrichtenredaktion.
2: Der extreme Sommer mit Hitze, Dürre und Bränden hat Landwirte in Europa stark getroffen. Die EU-Kommission schätzt den Schaden für den europäischen Agrarsektor auf derzeit 14 bis 17 Milliarden Euro. Das genaue Ausmaß werde sich zeigen, wenn die Ernte abgeschlossen sei, heißt es nach einem Treffen der EU-Agrarminister in Brüssel. So sei etwa nicht genügend Gras als Futtermittel gewachsen, was Viehhaltern Probleme bereite.
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Hallo und herzlich willkommen. Sie hören einen Beitrag der Stiftung Missionswerk Werner Heukelbach zum Thema Glauben und Leben. Jemand hat einmal gesagt, Menschen sehen nur das, was sie erwarten zu sehen. Und tatsächlich bestimmen unsere Vorstellungen von der Welt unser Bild, das wir von den Dingen haben. Siegfried Levering hat bei diesem Phänomen einmal näher hingesehen und auch einiges entdeckt darüber, wie Menschen Gott sehen, wie sie über ihn denken und darüber, wie Gott uns sieht. Neugierig? Nach dem nächsten Musiktitel geht's los.

Ich sehe mich noch nicht mit der Google-Brille durch die Straßen laufen. Sieht doch sehr aufgesetzt aus. Finden Sie nicht auch? Nicht nur das, will ich das überhaupt, dass andere aufgrund von Algorithmen für mich denken? Soll irgendeine Maschine mich lenken, wie ich die Dinge zu sehen habe? Soll diese Maschine etwa über meine Aufmerksamkeit entscheiden? Entscheiden über Sehenswürdigkeiten, Geschäfte oder Personen? Bisher reichen mir schon die Fernsehmacher, die die Bilder des Tages auswählen. Sicher, es ist technisch bedingt, dass wir nur einen Ausschnitt aus dem Ganzen zu sehen bekommen. Und manchmal müssen wir auch gar nicht sehen, sondern eher hinhören. Wie sonst ist zu erklären, dass etwa bei einer Parlamentsdebatte durch das Objektiv einer anderen Kamera uns die Debattierer gezeigt werden? Auch ohne Google Glass und ohne Fernseher haben wir ja noch genug damit zu tun, die aufgenommenen Bilder zu verarbeiten. Nicht nur das. Wir haben genug damit zu tun, richtig zu sehen. Denn es stimmt, zumindest stimmt es oft, was der Talmud sagt. Wir sehen nicht die Dinge, wie sie sind, sondern wir sehen sie, wie wir sind. Wir sehen nicht die Dinge, wie sie sind, sondern wir sehen sie, wie wir sind. Ja, unser Sehen ist geprägt durch die Erziehung, durch übernommene Meinungen, Ansichten und Wertvorstellungen. Im Laufe der Zeit sind Denkmuster entstanden, die jetzt wie ein Filter wirken. Durch sie betrachten wir unser Leben. So sehen wir etwa nur das, was wir für wichtig halten und was wir sehen wollen. Das, was wir sehen, ist unsere Sicht der Dinge. Die Bedeutung der Dinge entsteht also immer durch den Rahmen, den wir den Dingen geben. Wie wäre es, wenn Sie die Dinge einmal in einem ganz neuen Rahmen sehen könnten? Mir ging es neulich so, als mir bewusst wurde, wie schnell ich im Blick auf einen anderen Menschen sage, das ist auch nur ein Mensch. So würde ich versuchen, mich in Position zu bringen, wenn ich einem einflussreichen, sozial höher gestellten Menschen begegnen sollte. Doch unbemerkt machte ich mich dabei selbst klein. Er ist nur ein Mensch, wie auch ich nur ein Mensch bin. Wie ist es aber, wenn ich das nur weglasse und sage, der ist auch ein Mensch? Merken Sie, wie das gleich anders klingt und Sie damit auch eine ganz andere Haltung einnehmen? Sie erlauben es dem anderen, das zu sein, was er ist. Und vielleicht ist er ganz nett zu Ihnen. Das trifft nicht nur auf Dinge und Menschen zu, das trifft auch auf Gott zu. Ist Ihnen das auch schon begegnet? Sie kommen mit jemandem ins Gespräch über den Glauben. Mir ist es ab und zu passiert, dass mir dann jemand sagte, ja, weißt du, ich sehe das so. Ja, so ist es. Wir haben auch eine bestimmte Sicht von Gott. Dann sprechen wir von unserem Gottesbild. Dieses Bild kann von unserer Erziehung geprägt sein, von bestimmten Erfahrungen, die wir gemacht haben, oder auch von unseren Wünschen, die wir auf Gott projizieren. So meinte der Philosoph Feuerbach einmal, der Mensch schuf Gott nach seinem Bilde. Das ist genau die Umkehrung von dem, was uns die Bibel sagt. Dort heißt es, und Gott schuf den Menschen nach seinem Bilde. Wir schaffen Gott nicht. Gott hat uns erschaffen. Er bleibt für immer der Schöpfer und wir sind seine Geschöpfe. Und weil das so ist, lautet auch eines der ersten Gebote Gottes, ihr sollt euch kein Bildnis machen. Ein Bildnis, das wir anbeten. Auch ein Bildnis von Gott greift zu kurz. Ja, unsere Sicht von Gott kann uns leicht in die Irre führen. Doch, wie bekomme ich eine gesunde Sicht von Gott?

Wie bekomme ich eine gesunde Sicht von Gott? Sicher nicht durch meine noch so intelligenten Überlegungen. Obwohl viele diesen Versuch unternommen haben, oft auch in einer wohlwollenden Absicht, Gott irgendwie zu beweisen. Doch das muss scheitern. Wir könnten sonst Gott ja in unsere Kategorien, in unsere Denkkategorien einfangen. Wir stoßen damit nicht nur an unsere Grenzen. Wir würden Gott einfach auch nicht mehr Gott sein lassen. Heißt das nun, dass wir über Gott nichts aussagen können? Bleibt uns nur, wie vorgeschlagen wurde, von Gott als dem ganz anderen zu sprechen? Glücklicherweise lässt Gott selbst uns mit dieser Frage nicht allein. Er lässt so viel von sich erkennen, dass unser Vertrauen zu ihm geweckt wird. Das zeigt sich allein schon in der wunderbaren Schöpfung, die in ihrer Genialität auf einen Schöpfer schließen lässt, der ins Detail verliebt ist, alles so funktional eingerichtet hat und manches geschaffen hat, was uns einfach schmunzeln lässt. Ich sagte, Gott lässt viel von sich erkennen. Die Bibel nennt das Offenbarung. Gott offenbarte sich Menschen im Laufe der Geschichte. So deutlich, dass sie Gottes Reden hörten. Und Gott liebt es, so zu uns Menschen zu reden, dass wir ihn verstehen. So kann er von sich manchmal wie von einem Menschen reden, der sich den Menschen zuwendet, Gefühle zeigt, tröstet und zurechtweist. Durch alles hindurch wird klar, Gott ist keine gewaltige Kraft, sondern er ist vielmehr der, der uns begegnen möchte, der um unser Vertrauen wirbt. Gott wirbt um unser Vertrauen. Und das hängt von dem ab, wie wir Gott wahrnehmen. An einem Punkt hat Gott sich so weit offenbart, dass dies nicht mehr zu überbieten ist. Was meine ich damit? In der Bibel wird es einmal so gesagt: Jesus Christus ist das Ebenbild des unsichtbaren Gottes. Hier haben wir es. Gott wird in Jesus Christus sichtbar. Und dabei geht es nicht darum, wie Gott aussieht. Es geht darum, wie Gott ist und vor allem, wie er zu uns Menschen ist. Und genau das war an Jesus Christus zu sehen. Vielleicht ist es ganz gut, dass wir keine Fotografie von Jesus haben. So können wir uns ganz darauf konzentrieren, zu entdecken, wie er ist, eben das Ebenbild des unsichtbaren Gottes. Das ursprüngliche griechische Wort in der Bibel für Ebenbild heißt Icon und wurde zum Beispiel verwendet für das Bild des Kaisers auf der römischen Münze. Jeder, der solch eine Münze in der Hand hatte, wusste ganz klar, das ist der Kaiser. Dieses Bild steht für den Kaiser. Dieses Wort Icon findet sich auch in unserer modernen Welt wieder. Wir kennen das von unseren Computerprogrammen her, die Icons. Kleine Bilder auf dem Monitor, die für eine Datei oder ein ganzes Programm stehen. Für Kenner ist klar, was sich hinter solch einem Icon verbirgt. Das Bild steht für das Ganze. Wie das Icon für das ganze Programm steht, so steht Jesus für Gott. Wer mich sieht, sieht den Vater, kann er sagen. Stellen Sie sich einmal vor, Sie befinden sich in einem Raum und im Nebenraum befindet sich jemand anderes. Es gibt zwar eine Tür in den Nebenraum, aber Sie können die Person im Nebenraum nicht sehen, weil sie sich in dem Bereich befindet, der für Sie nicht einsehbar ist. Nehmen wir an, in der Tür zu diesem Nebenraum steht ein Spiegel. Und Sie haben jetzt die Möglichkeit, klar zu sehen, wer sich im Nebenraum befindet. Das Bild im Spiegel entspricht exakt dieser Person. Jesus ist solch ein Spiegelbild, das Ebenbild des unsichtbaren Gottes. Obwohl Gott für uns unsichtbar ist, wird er doch deutlich erkennbar durch Jesus Christus. Gott will es so. Gott will nicht, dass wir unseren eigenen Vorstellungen von ihm folgen. Wir sollen ohne Verzerrung wissen, dass er sich uns zuwendet. So wie Jesus sich den Ausgegrenzten zugewandt hat, so wendet sich Gott, der Vater, uns zu. Und er hat nur einen Wunsch, dass wir ihm glauben, ihm vertrauen. Warum nicht jetzt gleich?

0: Obwohl Gott für uns unsichtbar ist, wird er doch deutlich erkennbar durch Jesus Christus. In ihm wendet sich Gott uns zu. Möchten Sie mehr über Gott und den Glauben an Jesus Christus erfahren? Oder haben Sie etwas auf dem Herzen, das Sie loswerden möchten? Dann schreiben Sie uns per Mail an radio@heukelbach.org oder per Post an die Stiftung Missionswerk Werner Heukelbach in 51700 Berg Neustadt. Mein Name ist Christian Kaspari und ich sage Tschüss, bis zum nächsten Mal.
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0: Hallo, hier ist für Sie die lutherische Stunde.
1: Danke, nur ein Wort. Müssen sich Kinder heute noch bedanken? In Internetforen ereifert sich so manche moderne Mutter darüber, dass das pflichtschuldige Danke doch wohl endlich in die Mottenkiste gehört. Mein Kind soll nicht zum Dankesagen dressiert werden, kann man da lesen. Wenn sich Kinder wirklich über ein Geschenk freuen, dann können sie das dem Geber auch auf andere Weise zeigen. Und wenn ein Geschenk mal keinen Anklang findet, dann sollte man ein Kind auch nicht zum Danken zwingen. Danke, nur ein überflüssiges Wort, lediglich die Frucht jahrelanger Erziehungsarbeit? Tatsächlich steckt hinter dem Danke sehr viel mehr, nämlich nichts weniger als das Herz eines Menschen. Danke, das bedeutet nicht nur, ich finde dein Geschenk toll und freue mich darüber, sondern es heißt vor allem, danke, dass du dir Gedanken gemacht hast, wie du mich erfreuen kannst. Dass ich dir so wichtig bin, dass du mir deine Aufmerksamkeit, deine Zeit oder dein Geld opferst. Die Tatsache, dass ich das Geschenk wirklich gebrauchen kann oder nicht, wird dann auf einmal weniger wichtig. Einer macht sich um jeden Menschen auf dieser Welt richtig viel Gedanken und Mühe. Auch und gerade um diejenigen, die meinen, nie etwas geschenkt zu bekommen. Die immer nur auf die riesengroßen Pfützen auf ihrem Lebensweg blicken, aber beharrlich die Sonne ignorieren, die sich auch in Pfützen spiegeln kann. Einer hat etwas geopfert, das auch mit sämtlichem Geld dieser Welt nicht zu bezahlen ist. Dieser eine ist Gott der Herr, der die Erde und alles Leben darauf geschaffen hat und bis heute noch erhält. Er hat sich selbst aus Liebe zu seinem Menschen am Kreuz von Golgatha dahingegeben. In deinem Sohn Jesus Christus, um ihnen Liebe, Freude und Frieden zu schenken, sogar über den Tod hinaus. Sehr viele Menschen auf der Welt wissen leider immer noch nichts von Gottes großartigem Geschenk. Oder es ist ihnen total egal. Aber wenn ich den Wert dieses Geschenks für mich wirklich erkannt habe, dann ändert sich etwas in meinem Leben. Dann kann ich diesen Gott einfach nicht mehr länger anschweigen oder ihn höchstens ab und an mit einem flüchtigen Danke abspeisen. Nein, dann bin ich einfach dankbar und sehe auch meine Mitmenschen in einem neuen Licht. Und diese Erkenntnis kann sich jeder Mensch von Gott schenken lassen, ausnahmslos, jeder. Gute Gedanken zum Weltdanktag, nachdenkenswert vielleicht auch für Sie. Sie hatten eine Sendung der Lutherischen Stunde, verfasst von Angelika Krieser, gesprochen von Helmut Poppe. 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Seien Sie Gott im Herrn befohlen. 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
8: Ganz so heiß wie zunächst erwartet ist es nicht, aber wir wollen nicht meckern bei so herrlichen Altweibersommertagen. Auch heute nochmal Sonnenschein und lockere Wolkenfelder. Die Höchstwerte erreichen 27 Grad in Eupen und in Stolberg, 23 Grad in St. Veit und in Simmerath. Am Abend und in der Nacht ist es meist gering bewölkt oder klar. Die Temperaturen gehen auf 12 bis 7 Grad zurück. Auch morgen am Mittwoch noch einmal sonnig und trocken über den ganzen Tag hinweg bei Höchstwerten zwischen 24 und 28 Grad. Und diese beiden Tage sollten Sie nutzen, denn so wie es aussieht, kommt danach in großen Schritten der Herbst.
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9: Ich bin Diana Kramer. Gesundheitsminister Carsten Linnemann will bei den Kinderkrankentagen zurück zur Regelung vor Corona. Statt 15 soll jedes Elternteil künftig wieder 10 Tage pro Kind im Jahr bekommen. Das berichtet die Augsburger Allgemeine. Aus der SPD kommt deutlicher Widerstand.
10: Die Corona-Pandemie ist vorbei und die Sonderregeln sollten jetzt laut Linnemann auch wieder auslaufen. Für dieses Jahr bleibt's aber noch bei 15 Tagen pro Elternteil. Alleinerziehende bekommen 30. Die SPD ist gegen eine generelle Kürzung. Sie sei falsch, denn Eltern mit kranken Kindern brauchen genau in solchen Momenten vor allem Zeit und Unterstützung. Anspruch auf Kinderkrankengeld haben gesetzlich Versicherte grundsätzlich, wenn ihr Kind unter 12 ist und sie deshalb nicht arbeiten können. Zoe Tessovali, Redaktion.
9: Gleichzeitig geht der Streit um die Pflegereform weiter. Der Deutsche Pflegerat hat die schwarz-rote Koalition deshalb aufgefordert, die Pläne für die Reform umfassend zu überarbeiten. Besonders kritisch seien die höheren Hürden beim Zugang zu Pflegegraden und die geplante Streichung des Entlastungsbetrags bei Pflegegrad 1, sagte Verbandspräsidentin Christine Vogler dem RND. Morgen will Gesundheitsminister Linnemann den Gesetzentwurf ins Kabinett bringen. Die SPD droht mit einer Blockade und lehnt ein reines Kürzungspaket ab. Der ChatGPT-Entwickler OpenAI hat wegen Sicherheitsbedenken die Veröffentlichung eines neuen KI-Modells gestrichen. Unter anderem habe die Software in Tests Nutzer nicht immer ehrlich darüber informiert, welche Aktionen sie unternommen habe, berichtet das Wall Street Journal.
11: Das neue Modell GPT 6.1 Astra sollte schon bald herauskommen, ist aber nun gestoppt. Es hatte zu selbstständig ohne Nutzererlaubnis agiert und über seine Aktionen geschwindelt. Derart eigenmächtiges Vorgehen fortgeschrittener KI hatte in letzter Zeit öfter Sorgen bereitet und für Schlagzeilen gesorgt. KI-Modelle schlichen sich heimlich ins Internet, rekrutierten externe Chatbots oder hackten sich sogar in Computer, Systeme und auf Webseiten anderer Unternehmen. Aus den USA, Tina Eck.
9: Das russische Militär setzt seine massiven Angriffe auf die ukrainische Hauptstadt Kiew fort. Die ukrainische Luftwaffe warnte in der Nacht erneut vor Raketen. Bereits gestern hatte es eine Serie russischer Angriffe gegeben, auch tagsüber.
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0: Es ist eines der ersten Reallaborprojekte in Euskirchen, denn die Bevölkerung darf mitentscheiden, wie der Klostergarten aussehen wird und auch, was man dort alles machen können wird. Julia Thomas über den aktuellen Stand der Planungen.
1: Euskirchen bekommt ein neues grünes Herz. Der Klostergarten wird aus seinem ehemaligen Dornröschenschlaf geholt und so erweitert, dass er zu einer echten grünen Lunge in der Innenstadt transformiert. Was nach einer tollen Idee klingt, war am Anfang so gar nicht vorgesehen und ist eher aus einem schlimmen Ereignis heraus entstanden, erklärt Wolfgang Honecker von der Stadt Euskirchen.
2: Der Klostergarten war eine Grünfläche, die im Grunde genommen eine Nebengrünfläche des alten Cityforums gewesen ist. Und in der Flutschnacht 2021 ist das Cityforum unrettbar verloren gegangen. Infolge hat es die Betriebserlaubnis verloren und musste dann abgerissen werden, weil es nicht wieder eröffnet werden kann. Und dadurch ist eine große Freifläche entstanden, bei der wir dann im Einklang mit Politik entschieden haben, sie nicht wieder zu bebauen. Und damit ist ein Möglichkeitsraum entstanden, mitten in der Stadt, den man vor der Flut nicht hat erwarten können.
1: Plötzlich war also ein Raum mit vielen Möglichkeiten vorhanden. Und für die Stadt war klar, dass sie so eine neue Grünanlage nicht alleine entwickeln will. Schließlich sollen sich die Bürger der Stadt dort wohlfühlen. Deshalb sollen diese auch mitentscheiden und sagen, was sie sich wünschen.
2: Dieser Möglichkeitsbaum hat uns dazu bewogen, ein Reallabor durchzuführen, um mit der Euskirchener Bevölkerung, mit den Bürgerinnen und Bürgern, mit den Vereinen, Schulen, Senioren etc. dort ihre Wünsche zu katalysieren, zu entwickeln, abzufragen. Wir haben dort Möblierungen eingebracht, die sind genutzt worden. Wir haben Beteiligungsformate durchgeführt. Und das Ganze ist jetzt letztendlich die Grundlage geworden für die Planung, die wir jetzt dem Rat auch schon mal vorgelegt haben und die jetzt Grundlage der Städtebauförderung werden soll und damit auch einen Umsetzungshorizont hat.
1: Es wurde viel Aufwand betrieben. In 100 Stunden wurden direkt am Klostergarten 500 Menschen nach ihren Wünschen befragt. In gezielten Aktionen wurden zudem Kinder, Jugendliche und Senioren angesprochen und eingebunden. Auf diese Weise entstand ein erstes Konzept für die Ausgestaltung des neuen Klostergartens.
2: Das Büro, was uns da begleitet hat, hat neben der Beteiligung der Bevölkerung auch einige Analysen angestellt. Zum Beispiel haben sie Laufwege analysiert oder Wege, die Fahrradfahrer durch die neue Grünfläche nehmen. Wir haben Aufenthaltsbereiche identifiziert, unterschiedliche Bevölkerungsgruppen, auch Gruppenarten, Jugendliche, aber auch junge Erwachsene, Kinder, Familien und vielleicht auch ein bisschen eine Problemklientel und hat durch einen Prozess, in dem die Bevölkerung miteinander in Kontakt gekommen ist, auch, ich sag mal, Benutzungsspitzen unterschiedlicher Gruppen identifiziert. Und daraus ist ein räumliches Bild geworden, das letztendlich in der Mitte des Klostergartens eine größere Wiese freilassen wird. Dort werden dann Veranstaltungen möglich sein und an den Rändern werden dann mit Bäumen bestandene Flächen sein, in denen Spielmöglichkeiten, Aufenthaltsmöglichkeiten, vielleicht auch die ein oder andere bei uns schon etablierte drehbare Sitzbank platziert wird. Und es wird auch einen Bereich für Jugendliche geben mit Tischtennisplatten, die sich dann im Bereich Richtung C&A etablieren werden. Und wir haben außerdem flankiert auch noch die Idee, eine bestehende Außengastronomie zum Klostergarten hin zu öffnen, um dort die Interaktion zu ermöglichen.
1: Vom Klostergarten aus wird es auch mehrere direkte Verbindungen in die einzelnen Bereiche der Innenstadt geben. Und diese sollen barrierearm gestaltet werden. So kann man schnell vom Arbeitsplatz und den Wohnquartieren ins Grüne gelangen. Nun muss weiter an den Plänen für die Umsetzung gearbeitet werden. Der Zeitplan ist bereits skizziert.
2: Wir haben jetzt mit dem Büro eine Entwurfsplanung mit Kostenberechnung erarbeitet auf der Grundlage des Reallabors. Und das wird jetzt in den Städtebauförderantrag eingetragen, den wir Ende Oktober stellen werden. Da hat der zuständige Umwelt- und Planungsausschuss auch schon drüber befunden und das wird dann auch der Rat im Oktober entscheiden. Und wenn wir die Förderzusage haben, dann wird die weitere Planung, dann eben die Ausführungsplanung und die Vergabe der Bauleistungen erfolgen. Und das ist dann für das Jahr 2027 mit Umsetzungshorizont ab 2028 vorgesehen.
1: Spätestens im Laufe des Jahres 2029 soll der komplett gestaltete Klostergarten in Euskirchen fertig sein. Eine grüne Oase mitten in der Stadt mit hoher Aufenthaltsqualität und vielen Möglichkeiten.

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2: Ganz so heiß wie zunächst erwartet ist es nicht, aber wir wollen nicht meckern bei so herrlichen Altweibersommertagen. Auch heute nochmal Sonnenschein und lockere Wolkenfelder. Die Höchstwerte erreichen 27 Grad in Eupen und in Stolberg, 23 Grad in Sankt Vith und in Simmerath. Am Abend und in der Nacht ist es meist gering bewölkt.

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2: Ich bin Dieter Speth. Nach dem Dachstuhlbrand in einem Wohnhaus in Bütschenbach vom Samstag gibt es neue Erkenntnisse. Ursache soll eine umgestürzte Kerze gewesen sein. Die Bewohner mussten in eine Notunterkunft untergebracht werden. Fest steht, dass das Gebäude vorerst nicht wieder bewohnbar ist. Zur Höhe des entstandenen Sachschadens liegen noch keine Angaben vor. Helle Aufregung im Kreis Heinsberg. Dort waren unzulässige Keime im Trinkwasser gefunden worden. Inzwischen haben die Behörden an verschiedenen Stellen Trinkwasserproben entnommen. Die gute Nachricht, es wurden keine Keime mehr entdeckt, wie das Wasserverband Gangelt in Medienberichten zitiert wird. Wasser abzukochen sei damit nicht mehr notwendig. Ursache für die Verkeimung könnte möglicherweise ein Rohrbruch gewesen sein. In der vergangenen Woche hatte der Trinkwasserlieferant für Linich, die Gelsenwasser AG, das Wasserwerk Gangelt darüber informiert. Die geplante Erweiterung des Sportparks Söhrs in Aachen nimmt immer mehr Gestalt an. Seit dieser Woche können die Bürger online oder bei Behörden die Unterlagen einsehen. Geplant sind die Reitsportanlage, Teile des Geländes von Alemannia Aachen und des PTSV Breitensportareals einzubinden. Die Änderung des Flächennutzungsplans für die Bereiche Sport, Freizeit und Kultur sei für die Stadt ein großer Schritt, heißt es von den Beteiligten. Bevor es aber richtig losgehen kann, muss erst einmal das alte Aachener Polizeipräsidium abgerissen werden. Bis Mai 2027 soll das erledigt sein. Der neue Sportpark Söhrs soll vor allem die Breitensportangebote beinhalten. Außerdem werden dort eine neue Multifunktionshalle und eine Reithalle entstehen. Für das Projekt gibt es rund 40 Millionen Euro an Fördergeldern von Bund und Land. Seit gestern früh ist der Europatunnel in Stolberg gesperrt. Grund ist die Hauptprüfung durch den Landesbetrieb Straßen NRW. Bis voraussichtlich morgen Mittag kann die rund 330 Meter lange Unterführung nicht befahren werden. Die Umleitung erfolgt über die Fingensief, Konrad-Adenauer- und Kockerill-Straße. Polizei, Stadt Aachen und weitere Netzwerkpartner haben am Freitag eine gemeinsame Schwerpunktkontrolle durchgeführt. Dabei ging es um die Bekämpfung von Gewaltkriminalität. Personen, Fahrzeuge und auch Gewerbebetriebe wurden überprüft. In einer ersten Bilanz heißt es, dass 430 Personen und 164 Fahrzeuge genauer unter die Lupe genommen wurden. Es seien keine Messer und keine anderen nach dem Waffengesetz verbotene Gegenstände gefunden worden. Allerdings wurden 6 andere Straftaten und 10 Ordnungswidrigkeiten festgestellt. Eine Person wurde wegen des Verdachts des illegalen Aufenthalts vorläufig festgenommen. 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
1: Heute spreche ich zum Thema: Wie wird man ein Christ? Zunächst ein Abschnitt aus der Bibel. Wer an den Sohn glaubt, hat ewiges Leben. Wer aber dem Sohn nicht gehorcht, wird das Leben nicht sehen, sondern der Zorn Gottes bleibt auf ihm. Johannes 3, Vers 36. Wie wird man ein Christ? Dadurch, dass man in die Kirche geht? Genauso könnte man fragen: Wird jemand zum Auto, wenn er eine Nacht in einer Garage schläft? Ist jemand schon Christ, wenn er besonders nett ist, gute Dinge tut und sich anständig benimmt? Der englische Schriftsteller Lewis schrieb einmal, dass mit dem Wort Christ etwas Ähnliches geschehen ist wie mit dem Begriff Gentleman. Das Wort Gentleman bezeichnete ursprünglich etwas klar Definiertes: einen Mann, der ein Wappen führte und einigen Grundbesitz hatte. Wenn man jemand einen Gentleman nannte, war das kein Kompliment, sondern die Feststellung einer Tatsache. Wer ist dann Christ? Ursprünglich wurde das Wort so verstanden: Ein Christ ist ein Mensch, der sich zu Jesus Christus bekennt. Er glaubt, dass Gott existiert und diese Welt geschaffen hat. Er glaubt, dass Gott vor circa 2000 Jahren in seinem Sohn Jesus Christus Mensch geworden, an einem Kreuz gestorben und nach 3 Tagen von den Toten auferstanden ist. Daraus, dass das Sterben Jesu Christi geschah, damit uns unsere Schuld von Gott nicht mehr trennen muss, hat er die Konsequenz gezogen. Er ist umgekehrt zu Gott und hat sein Versöhnungsangebot angenommen. Durch diesen Glauben ist er Christ geworden und hat ewiges Leben von Gott geschenkt bekommen. Das heißt, er wird die Ewigkeit einmal bei Gott verbringen. Aber schon jetzt und hier wird er sein Leben auf Jesus Christus ausrichten. Er wird als Christ erkennbar sein, weil er seinem Herrn, der ihn gerettet hat, ähnlich ist. Die Bezeichnung Christ ist mehr als ein Kompliment. Sie steht für eine völlig neue Identität.
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12: Ganz so heiß wie zunächst erwartet ist es nicht, aber wir wollen nicht meckern bei so herrlichen Altweibersommertagen. Auch heute nochmal Sonnenschein und lockere Wolkenfelder. Die Höchstwerte erreichen 27 Grad in Eupen und in Stolberg, 23 Grad in St. Veit und in Simmerath. Am Abend und in der Nacht ist es meist gering bewölkt oder klar. Die Temperaturen gehen auf 12 bis 7 Grad zurück. Auch morgen am Mittwoch noch einmal sonnig und trocken über den ganzen Tag hinweg bei Höchstwerten zwischen 24 und 28 Grad. Und diese beiden Tage sollten Sie nutzen, denn so wie es aussieht, kommt danach in großen Schritten der Herbst.
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13: Ich bin Diana Kramer. Der Deutsche Pflegerat hat die schwarz-rote Koalition aufgefordert, die bisherigen Pläne für eine Pflegereform nochmal umfassend zu überarbeiten. Besonders kritisch seien die höheren Hürden beim Zugang zu Pflegegraden und die geplante Streichung des Entlastungsbetrags bei Pflegegrad 1, sagte Verbandspräsidentin Christine Vogler dem Redaktionsnetzwerk Deutschland.
14: Menschen mit Pflegegrad 1 klagen nur über verhältnismäßig geringe Einschränkungen im Alltag. Trotzdem bekommen auch sie einen Entlastungsbeitrag von knapp 1.600 Euro im Jahr. Der Pflegerat kritisiert aber nicht nur die geplante Abschaffung dieser Entlastung, sondern er beklagt auch Einschnitte bei der Bezahlung der Pflegekräfte. Das gefährdet die Versorgung, heißt es. CDU-Gesundheitsminister Linnemann will die Pflegereform eigentlich morgen ins Kabinett einbringen. Aber die SPD kritisiert die Pläne als reines Kürzungspaket und droht mit Blockade. Uli Reitinger, Berlin.
13: Für Kritik innerhalb der SPD sorgen auch die Pläne von Gesundheitsminister Lindemann, die Zahl der Kinderkrankentage zu verringern. Er will, dass die Corona-Sonderregel nicht verlängert wird, wonach jedes Elternteil pro Jahr 15 Kinderkrankentage geltend machen kann. Die Zahl würde dann wieder auf 10 Tage sinken. Die hohen Spritpreise machen das Laden von Elektroautos offenbar attraktiver. Mehrere große Betreiber melden, dass ihre öffentlichen Ladesäulen stärker genutzt werden als noch vor einem Jahr. Eng wird es dort trotzdem meist nicht, denn gleichzeitig belegt es nur ein kleiner Teil der Ladepunkte.
15: Für E-Autofahrer heißt das, an öffentlichen Säulen ist zwar mehr los, aber freie Plätze gibt es in der Regel noch genug. Vattenfall und EWE melden seit Jahresbeginn deutlich mehr geladenen Strom. Auch ENBW, E.ON und Aral sehen eine steigende Nutzung. Als Gründe nennen die Betreiber vor allem mehr Elektroautos auf den Straßen und die hohen Kraftstoffpreise. Thomas Bleskin, Nachrichtenredaktion.
13: Bei zum Teil gewaltsamen Protesten an Schulen in mehreren Städten Frankreichs sind Dutzende Menschen verletzt und mehr als 160 festgenommen worden. Wie der französische Innenminister am Abend mitteilte, gab es an rund 180 Einrichtungen Aktionen. Sie richteten sich unter anderem gegen die schlechte Ausstattung von Schulen. Heute sollen die Proteste weitergehen, parallel zu einem nationalen Streiktag im öffentlichen Dienst in ganz Frankreich.
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18: Zweite Stunde Frührevue an diesem 29. September. Ich bin Tobias Reuter und sag Moin Moin.
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1: Die besten Schlager, die besten Oldies auch zum Start in den Dienstag hier bei Radio 700 in der richtigen Mischung. In dieser Stunde, ja, da blicken wir auf das Wetter. Besser gesagt, das tut unser Wetterexperte Andy Holz vom Hürtschenwaldwetter. Außerdem gibt es die Regionalnachrichten wie immer um 5:30 und Sie hören in dieser Stunde die Veranstaltungstipps von meinem Kollegen Lukas Blasius.
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1: Widder.
2: Es reicht, wenn Sie heute das Nötigste erledigen. Also übernehmen Sie sich nicht.
1: Stier.
2: Seien Sie Neuerungen gegenüber aufgeschlossen. Denn wer in der Vergangenheit lebt, hat keine Zukunft.
1: Zwillinge.
2: Sie haben immer eine positive Ausstrahlung. Mit Ihren Ideen finden Sie immer jemanden, der Sie dabei unterstützt.
1: Krebs.
2: Lassen Sie sich von Verzögerungen nicht irritieren. Bleiben Sie bei Ihrer Strategie, dann haben Sie Erfolg.
1: Löwe.
2: Geben Sie nichts auf Gerüchte. Finden Sie lieber selbst heraus, was wahr ist und was nicht.
1: Jungfrau.
2: Wenn Sie die Pflicht mit Elan erfüllen, bleibt viel Zeit für die Kür. Freuen Sie sich auf ein langes Wochenende.
1: Waage.
2: Prüfen Sie ein attraktiv erscheinendes Angebot sorgfältig. Nehmen Sie es erst an, wenn alle Zweifel ausgeräumt sind.
1: Skorpion.
2: Sie besitzen eine unwiderstehliche Ausstrahlung. Wenn Sie wollen, wickeln Sie Ihre Favoriten jetzt um den kleinen Finger.
1: Schütze.
2: Machen Sie nicht gleich dicht, wenn jemand etwas an Ihnen auszusetzen hat. Kritik kann Ihnen weiterhelfen.
1: Steinbock.
2: Wer sich ein langes Wochenende gönnen darf, ist fein raus. Bei Ihnen sieht es leider anders aus.
1: Wassermann.
2: Im Job bahnen sich neue Chancen an. Sie können auf Ihre Geduld stolz sein. Es hat wirklich lange gedauert.
1: Fische.
2: Sie wünschen sich Bestätigung und Anerkennung. Und die bekommen Sie jetzt. Das haben Sie absolut verdient.

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1: Die neue Woche startete erneut warm bei uns, aber es kam doch mehr Wolken als gedacht zu uns. Teilweise auch Sahara-Staub und so war der Eindruck oft sehr milchig und grau am Montagnachmittag. Und die Temperaturen waren dann auch leicht gedämpft. Lagen in Aachen zum Beispiel nur bei knapp 23 Grad und in Richtung Eifel war es auch um die 23 Grad warm, also keine Temperaturunterschiede. Der Dienstag wird weiterhin ein sehr warmer Tag sein, denn Hoch Borchardt und Hoch Arno liegen über Nordosteuropa und Tief Eva kommt von Westen her so langsam heran und wir liegen in einer satten Südströmung und so wird der Dienstag insgesamt ein freundlicher Tag, aber es können immer wieder mal Wolken durchziehen, teils auch mal kompakter, verbunden auch mit dem Sahara-Staub dabei und es bleibt trocken bei einem allgemein mäßigen Südwind. Dazu gehen die Temperaturen noch etwas rauf, 24 Grad im Brackfenner und Losheimer Graben, 25 Grad in Simmerath und Komzen, 26 Grad sind es in Rötschen und Aachen schafft mit Eifelföhn auch 28 oder 29 Grad, die da möglich sind. Am Mittwoch nach lauer Nacht oft Sonnenschein, lockere Wolken und zum Nachmittag und zum Abend kommen dann dichtere Wolken auf. Und es wird nochmal ähnlich warm wie am Mittwoch mit 24 bis 28, örtlich 29 Grad. Zum Donnerstag hin erreicht uns dann doch eine Kaltfront von Tief Eva. Es kann dann schauerartigen Regen geben und die Temperaturen gehen langsam zurück, liegen dann bei 18 bis 21 Grad und in Richtung Freitag und kommendes Wochenende sieht es wieder aus, dass sich Hochdruck zurückmeldet. Es wird freundlich und allgemein liegen die Temperaturen dann im normalen Bereich mit 14 bis 18 Grad.
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2: Ganz so heiß wie zunächst erwartet ist es nicht, aber wir wollen nicht meckern bei so herrlichen Altweibersommertagen. Auch heute noch

0: 28 Grad und diese beiden Tage sollten Sie nutzen, denn so wie es aussieht, kommt danach in großen Schritten der Herbst.
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3: Ich bin Dieter Speth. Nach dem Dachstuhlbrand in einem Wohnhaus in Bütschenbach vom Samstag gibt es neue Erkenntnisse. Ursache soll eine umgestürzte Kerze gewesen sein. Die Bewohner mussten in eine Notunterkunft untergebracht werden. Fest steht, dass das Gebäude vorerst nicht wieder bewohnbar ist. Zur Höhe des entstandenen Sachschadens liegen noch keine Angaben vor. Helle Aufregung im Kreis Heinsberg. Dort waren unzulässige Keime im Trinkwasser gefunden worden. Inzwischen haben die Behörden an verschiedenen Stellen Trinkwasserproben entnommen. Die gute Nachricht, es wurden keine Keime mehr entdeckt, wie das Wasserverband Gangelt in Medienberichten zitiert wird. Wasser abzukochen sei damit nicht mehr notwendig. Ursache für die Verkeimung könnte möglicherweise ein Rohrbruch gewesen sein. In der vergangenen Woche hatte der Trinkwasserlieferant für Linich, die Gelsenwasser AG, das Wasserwerk Gangelt darüber informiert. Die geplante Erweiterung des Sportparks Söhrs in Aachen nimmt immer mehr Gestalt an. Seit dieser Woche können die Bürger online oder bei Behörden die Unterlagen einsehen. Geplant sind die Reitsportanlage, Teile des Geländes von Alemannia Aachen und des PTSV Breitensportareals einzubinden. Die Änderung des Flächennutzungsplans für die Bereiche Sport, Freizeit und Kultur sei für die Stadt ein großer Schritt, heißt es von den Beteiligten. Bevor es aber richtig losgehen kann, muss erst einmal das alte Aachener Polizei Präsidium abgerissen werden. Bis Mai 2027 soll das erledigt sein. Der neue Sportpark Söhrs soll vor allem die Breitensportangebote beinhalten. Außerdem werden dort eine neue Multifunktionshalle und eine Reithalle entstehen. Für das Projekt gibt es rund 40 Millionen Euro an Fördergeldern von Bund und Land. Seit gestern früh ist der Europatunnel in Stolberg gesperrt. Grund ist die Hauptprüfung durch den Landesbetrieb Straßen NRW. Bis voraussichtlich morgen Mittag kann die rund 330 Meter lange Unterführung nicht befahren werden. Die Umleitung erfolgt über die Fingensief, Konrad-Adenauer- und Kockerill-Straße. Polizei, Stadt Aachen und weitere Netzwerkpartner haben am Freitag eine gemeinsame Schwerpunktkontrolle durchgeführt. Dabei ging es um die Bekämpfung von Gewaltkriminalität. Personen, Fahrzeuge und auch Gewerbebetriebe wurden überprüft. In einer ersten Bilanz heißt es, dass 430 Personen und 164 Fahrzeuge genauer unter die Lupe genommen wurden. Es seien keine Messer und keine anderen nach dem Waffengesetz verbotene Gegenstände gefunden worden. Allerdings wurden 6 andere Straftaten und 10 Ordnungswidrigkeiten festgestellt. Eine Person wurde wegen des Verdachts des illegalen Aufenthalts vorläufig festgenommen. 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

0: 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Beim Vortragsabend Der schöne Stein vom Rhein geht es um den Kalksinter der römischen Wasserleitung um 18 Uhr im alten Casino in Euskirchen. Eine der größten Kirmesveranstaltungen im Norden der DG ist die Kirmes in der Eupener Unterstadt. Ab dem Mittag haben wieder Buden und Fahrgeschäfte geöffnet. Wie immer zum Abschluss mit vielen Ermäßigungen für Kinder und Jugendliche. Wie funktioniert das eigentlich mit Index-Mietanpassungen bei Gewerbemietverträgen? Antworten gibt ein Infoabend ab 18 Uhr in der Aachener Volkshochschule. Ein Blick in die Vergangenheit und die Gegenwart riskiert der Vortragsabend Herzogenrath Mitte, wie es war und heute ist, um 19 Uhr in der Stadtbücherei in Herzogenrath. Den passenden Ort gewählt haben die Veranstalter für die Lesung aus dem Buch Zum Sterben schön. Gelesen wird um 19 Uhr im Bestattungshaus Bakoni in Aachen. Gejazzt wird heute Abend wieder, wenn Stefan Michalke Freunde einlädt, bei Michalke Meets um 19.30 Uhr im Aachener Büchelmuseum. Noch ein Vortragsabend erfindet unter dem Titel In der Tat ist der Komponist Berichterstatter statt ab 19.30 Uhr auf Burg Gladbach in Wettweis. Aus der beliebten Komödie ist ein spannendes Theaterstück geworden. Extrawurst wird auch heute noch einmal im Aachener Grenzlandtheater aufgeführt. Der Vorhang hebt sich um 20 Uhr. Volker Weininger ist der Sitzungspräsident. Mit seinem Kabarettprogramm Filmriss gastiert er um 20 Uhr in der Stadthalle Alsdorf. Rock mit M. Walking on the Water erwartet Sie um 20 Uhr im Aachener Dumont. Und mitreden dürfen Sie bei der Gestaltung der Sportentwicklungsstudie der DG. Für Interessierte findet heute um 19.30 Uhr ein Workshop-Abend im Kulturzentrum Select in Kelmis statt. 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
7: Ganz so heiß wie zunächst erwartet ist es nicht, aber wir wollen nicht meckern bei so herrlichen Altweibersommertagen. Auch heute nochmal Sonnenschein und lockere Wolkenfelder. Die Höchstwerte erreichen 27 Grad in Eupen und in Stolberg, 23 Grad in St. Witt und in Simmerath. Am Abend und in der Nacht ist es meist gering bewölkt oder klar. Die Temperaturen gehen auf 12 bis 7 Grad zurück. Auch morgen am Mittwoch noch einmal sonnig und trocken über den ganzen Tag hinweg bei Höchstwerten zwischen 24 und 28 Grad. Und diese beiden Tage sollten Sie nutzen, denn so wie es aussieht, kommt danach in großen Schritten der Herbst.
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8: Ich bin Diana Kramer. Gesundheitsminister Carsten Linnemann will bei den Kinderkrankentagen zurück zur Regelung vor Corona. Statt 15 soll jedes Elternteil künftig wieder 10 Tage pro Kind im Jahr bekommen, berichtet die Augsburger Allgemeine. Aus der SPD kommt Widerstand.
9: Die Corona-Pandemie ist vorbei und die Sonderregeln sollten jetzt laut Linnemann auch wieder auslaufen. Für dieses Jahr bleibt's aber noch bei 15 Tagen pro Elternteil. Alleinerziehende bekommen 30. Die SPD ist gegen eine generelle Kürzung. Sie sei falsch, denn Eltern mit kranken Kindern brauchen genau in solchen Momenten vor allem Zeit und Unterstützung. Anspruch auf Kinderkrankengeld haben gesetzlich Versicherte grundsätzlich, wenn ihr Kind unter 12 ist und sie deshalb nicht arbeiten können. Die Krankenkasse fängt dann einen Großteil des Verdienstausfalls auf. Zoe Tessovali, Redaktion.
8: Gleichzeitig geht der Streit um die Pflegereform weiter. Der Deutsche Pflegerat hat die schwarz-rote Koalition aufgefordert, die Pläne für die Reform umfassend zu überarbeiten. Besonders kritisch seien die höheren Hürden beim Zugang zu Pflegegraden, sagte Verbandspräsidentin Vogler dem RND. Morgen will Gesundheitsminister Linnemann seinen Gesetzentwurf ins Kabinett einbringen. Die SPD spricht von einem reinen Kürzungspaket und droht mit Blockade. Bei jedem Einkauf sparen, das verspricht Lidl mit seiner App Lidl Plus. Der Verbraucherzentrale Bundesverband bezweifelt aber, dass wirklich jeder profitieren kann und hat gegen Lidl geklagt. Heute will das Oberlandesgericht Brandenburg seine Entscheidung verkünden.
10: App öffnen, womöglich noch einen Coupon aktivieren? Für ältere Menschen oder Menschen mit Behinderung ist das schwierig, findet der Verbraucherzentrale Bundesverband. Er sieht die Gleichbehandlung verletzt, wenn nicht wirklich jeder von Vergünstigungen profitieren kann. Die Verbraucherzentrale hatte auch gegen die Rabatt-Apps von Penny und Netto geklagt, bislang ohne Erfolg. Das gesamte Thema könnte letztlich beim Bundesgerichtshof landen. Finn Wiens, Nachrichtenredaktion.
8: Der ChatGPT-Entwickler OpenAI hat die Veröffentlichung eines neuen KI-Modells gestrichen. Es gebe Sicherheitsbedenken, heißt es. Das KI-Modell habe zum Teil auf eigene Initiative gehandelt, ohne eine Nutzererlaubnis einzuholen, berichtet das Wall Street Journal. Solche eigenmächtigen Aktionen künstlicher Intelligenz hatten zuletzt wiederholt für Negativschlagzeilen gesorgt.
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12: Die Uhr schlägt 8 und damit begrüße ich Sie zu einer weiteren Stunde unserer Frührevue hier bei Radio 700. Ich bin Tobias Reuter und sag guten Morgen.
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0: Gleich hören Sie hier das Gesundheitswetter. Das hat ja mein Kollege Jochen Späth für Sie. Um 5:30 wird es dann nochmal Zeit für die Regionalnachrichten. Da gibt es ja wie immer alles Wichtige aus dem Sendegebiet. Und auch in dieser Stunde spiele ich Ihnen die besten Schlager und Oldies. Wie immer hier bei Radio 700 in der richtigen Mischung.
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2: Heute muss in den Morgenstunden verbreitet mit rheumatischen Beschwerden, Gelenk- und Knochenschmerzen gerechnet werden. Im Tagesverlauf ist die Neigung zu Kopfweh und Migräne sowie zu Kreislaufproblemen deutlich erhöht. Grund sind die stark schwankenden Temperaturen. Die Unterschiede von den Tiefstwerten zu den Höchsttemperaturen betragen derzeit nämlich mehr als 20 Grad. Blicken wir auf den Pollenkalender. Jetzt ist so langsam ein Ende in Sicht. Wir haben noch eine schwache Konzentration von Gänsefuß- und Wegerichpollen und in sehr schwacher Belastung sind auch noch Gräserpollen in der Luft. Ihnen allen einen angenehmen Start in den Dienstag.
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2: Ganz so heiß wie zunächst erwartet ist es nicht, aber wir wollen nicht meckern bei so herrlichen Altweibersommertagen. Auch heute nochmal Sonnenschein und lockere Wolkenfelder. Die Höchstwerte erreichen 27 Grad in Eupen und in Stolberg, 23 Grad in St. Vith und in Simmerath. Am Abend und in der Nacht ist es meist gering bewölkt oder klar. Die Temperaturen gehen auf 12 bis 7 Grad zurück. Auch morgen am Mittwoch noch einmal sonnig und trocken über den ganzen Tag hinweg bei Höchstwerten zwischen 24 und 28 Grad. Und diese beiden Tage sollten Sie nutzen, denn so wie es aussieht, kommt danach in großen Schritten der Herbst.
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0: steht, dass das Gebäude vorerst nicht wieder bewohnbar ist. Zur Höhe des entstandenen Sachschadens liegen noch keine Angaben vor. Helle Aufregung im Kreis Heinsberg. Dort waren unzulässige Keime im Trinkwasser gefunden worden. Inzwischen haben die Behörden an verschiedenen Stellen Trinkwasserproben entnommen. Die gute Nachricht, es wurden keine Keime mehr entdeckt, wie das Wasserverband Gangelt in Medienberichten zitiert wird. Wasser abzukochen sei damit nicht mehr notwendig. Ursache für die Verkeimung könnte möglicherweise ein Rohrbruch gewesen sein. In der vergangenen Woche hatte der Trinkwasserlieferant für Linich, die Gelsenwasser AG, das Wasserwerk Gangelt darüber informiert. Die geplante Erweiterung des Sportparks Söhrs in Aachen nimmt immer mehr Gestalt an. Seit dieser Woche können die Bürger online oder bei Behörden die Unterlagen einsehen. Geplant sind die Reitsportanlage, Teile des Geländes von Alemannia Aachen und des PTSV Breitensportareals einzubinden. Die Änderung des Flächennutzungsplans für die Bereiche Sport, Freizeit und Kultur sei für die Stadt ein großer Schritt, heißt es von den Beteiligten. Bevor es aber richtig losgehen kann, muss erst einmal das alte Aachener Polizeipräsidium abgerissen werden. Bis Mai 2027 soll das erledigt sein. Der neue Sportpark Söhrs soll vor allem die Breitensportangebote beinhalten. Außerdem werden dort eine neue Multifunktionshalle und eine Reithalle entstehen. Für das Projekt gibt es rund 40 Millionen Euro an Fördergeldern von Bund und Land. Seit gestern früh ist der Europatunnel in Stolberg gesperrt. Grund ist die Hauptprüfung durch den Landesbetrieb Straßen NRW. Bis voraussichtlich morgen Mittag kann die rund 330 Meter lange Unterführung nicht befahren werden. Die Umleitung erfolgt über die Fingensief, Konrad-Adenauer- und Kockerill-Straße. Polizei, Stadt Aachen und weitere Netzwerkpartner haben am Freitag eine gemeinsame Schwerpunktkontrolle durchgeführt. Dabei ging es um die Bekämpfung von Gewaltkriminalität. Personen, Fahrzeuge und auch Gewerbebetriebe wurden überprüft. In einer ersten Bilanz heißt es, dass 430 Personen und 164 Fahrzeuge genauer unter die Lupe genommen wurden. Es seien keine Messer und keine anderen nach dem Waffengesetz verbotene Gegenstände gefunden worden. Allerdings wurden 6 andere Straftaten und 10 Ordnungswidrigkeiten festgestellt. Eine Person wurde wegen des Verdachts des illegalen Aufenthalts vorläufig festgenommen. 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
1: Die neue Woche startete erneut warm bei uns, aber es kamen doch mehr Wolken als gedacht zu uns. Teilweise auch Sahara-Staub und so war der Eindruck oft sehr milchig und grau am Montagnachmittag. Und die Temperaturen waren dann auch leicht gedämpft. Lagen in Aachen zum Beispiel nur bei knapp 23 Grad und in Richtung Eifel war es auch um die 23 Grad warm. Also keine Temperaturunterschiede. Der Dienstag wird weiterhin ein sehr warmer Tag sein, denn Hoch Borschert und Hoch Arno liegen über Nordosteuropa und Tief Eva kommt von Westen her so langsam heran und wir liegen in einer satten Südströmung und so wird der Dienstag insgesamt ein freundlicher Tag, aber es können immer wieder mal Wolken durchziehen, teils auch mal kompakter, verbunden auch mit dem Sahara-Staub dabei und es bleibt trocken bei einem allgemein mäßigen Südwind. Dazu gehen die Temperaturen noch etwas rauf, 24 Grad in Brackfenner und Losheimer Graben, 25 Grad in Simmerath und Komzen, 26 Grad sind es in Rötschen und Aachen schafft mit Eifelföhn auch 28 oder 29 Grad, die dann möglich sind. Am Mittwoch nach lauer Nacht oft Sonnenschein, lockere Wolken und zum Nachmittag und zum Abend kommen dann dichtere Wolken auf. Und es wird nochmal ähnlich warm wie am Mittwoch mit 24 bis 28, örtlich 29 Grad. Zum Donnerstag hin erreicht uns dann doch eine Kaltfront vom Tief Eva. Es kann dann schauerartigen Regen geben und die Temperaturen gehen langsam zurück, liegen dann bei 18 bis 21 Grad und in Richtung Freitag und kommendes Wochenende sieht es wieder aus, dass sich Hochdruck zurückmeldet. Es wird freundlich und allgemein liegen die Temperaturen dann im normalen Bereich mit 14 bis 18 Grad.
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18: Ganz so heiß wie zunächst erwartet ist es nicht, aber wir wollen nicht meckern bei so herrlichen Altweibersommertagen. Auch heute nochmal Sonnenschein und lockere Wolkenfelder. Die Höchstwerte erreichen 27 Grad in Eupen und in Stolberg, 23 Grad in St. Veit und in Simmerath. Am Abend und in der Nacht ist es meist gering bewölkt oder klar. Die Temperaturen gehen auf 12 bis 7 Grad zurück. Auch morgen am Mittwoch noch einmal sonnig und trocken über den ganzen Tag hinweg bei Höchstwerten zwischen 24 und 28 Grad. Und diese beiden Tage sollten Sie nutzen, denn so wie es aussieht, kommt danach in großen Schritten der Herbst.
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19: Ich bin Diana Kramer. Der Deutsche Pflegerat hat die schwarz-rote Koalition aufgefordert, die bisherigen Pläne für eine Pflegereform umfassend zu überarbeiten. Besonders kritisch seien die hohen Hürden beim Zugang zu Pflegegraden und die geplante Streichung des Entlastungsbetrags bei Pflegegrad 1, sagte Verbandspräsidentin Vogler dem Redaktionsnetzwerk Deutschland.
20: Menschen mit Pflegegrad 1 klagen nur über verhältnismäßig geringe Einschränkungen im Alltag. Trotzdem bekommen auch sie einen Entlastungsbeitrag von knapp 1.600 Euro im Jahr. Der Pflegerat kritisiert aber nicht nur die geplante Abschaffung dieser Entlastung, sondern er beklagt auch Einschnitte bei der Bezahlung der Pflegekräfte. Das gefährdet die Versorgung, heißt es. CDU-Gesundheitsminister Linnemann will die Pflegereform eigentlich morgen ins Kabinett einbringen, aber die SPD kritisiert die Pläne als reines Kürzungspaket und droht mit Blockade. Uli Reitinger, Berlin.
19: Für Kritik innerhalb der SPD sorgen auch die Pläne von Gesundheitsminister Lindemann, die Zahl der Kinderkrankentage wieder zu verringern. Er will, dass die Corona-Sonderregel nicht verlängert wird, wonach jedes Elternteil pro Jahr 15 Kinderkrankentage geltend machen kann. Die Zahl würde dann wieder auf 10 Tage sinken. Die hohen Spritpreise machen das Laden von Elektroautos offenbar attraktiver. Mehrere große Betreiber melden, dass ihre öffentlichen Ladesäulen stärker genutzt werden als noch vor einem Jahr. Eng wird es dort trotzdem meist nicht, denn gleichzeitig belegt es nur ein kleiner Teil der Ladepunkte.
21: Für E-Autofahrer heißt das, an öffentlichen Säulen ist zwar mehr los, aber freie Plätze gibt es in der Regel noch genug. Vattenfall und EWE melden seit Jahresbeginn deutlich mehr geladenen Strom. Auch ENBW, E.ON und Aral sehen eine steigende Nutzung. Als Gründe nennen die Betreiber vor allem mehr Elektroautos auf den Straßen und die hohen Kraftstoffpreise. Thomas Bleskin, Nachrichtenredaktion.
19: Bei zum Teil gewaltsamen Protesten an Schulen in mehreren Städten Frankreichs sind Dutzende Menschen verletzt und mehr als 160 festgenommen worden. Wie der französische Innenminister am Abend mitteilte, gab es an rund 180 Einrichtungen Aktionen. Sie richteten sich unter anderem gegen die schlechte Ausstattung von Schulen. Heute sollen die Proteste weitergehen, parallel zu einem nationalen Streiktag im öffentlichen Dienst in ganz Frankreich.
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0: Der Start in den Tag hier bei Radio 700, ja, der gelingt Ihnen ja immer jeden Morgen mit der Frührevue. Und da geht es jetzt schon hinein in die vierte und letzte Stunde. Am Mikrofon noch bis 10 Uhr für Sie, Tobias Reuter. Moin, moin.
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0: Jan-Paul Mohr, so heißt unser Energieexperte, der verrät Ihnen ja jeden Morgen, wie Sie Energie sparen können und das mit wertvollen Tipps. Gleich ist es hier wieder soweit. Danach gibt's dann um 5:30 die Regionalnachrichten, auch in dieser Stunde, mit allem Wichtigen aus dem Sendegebiet. Und zur zweiten Hälfte dieser Stunde, da entführt Sie Axel Tillemanns wieder hinein ins Weltall, in einer Ausgabe von Sonne, Mond und Sterne.
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1: Widder.
2: Es reicht, wenn Sie heute das Nötigste erledigen. Also übernehmen Sie sich nicht.
1: Stier.
2: Seien Sie Neuerungen gegenüber aufgeschlossen. Denn wer in der Vergangenheit lebt, hat keine Zukunft.
1: Zwillinge.
2: Sie haben immer eine positive Ausstrahlung. Mit Ihren Ideen finden Sie immer jemanden, der Sie dabei unterstützt.
1: Krebs.
2: Lassen Sie sich von Verzögerungen nicht irritieren. Bleiben Sie bei Ihrer Strategie, dann haben Sie Erfolg.
1: Löwe.
2: Geben Sie nichts auf Gerüchte. Finden Sie lieber selbst heraus, was wahr ist und was nicht.
1: Jungfrau.
2: Wenn Sie die Pflicht mit Elan erfüllen, bleibt viel Zeit für die Kür. Freuen Sie sich auf ein langes Wochenende.
1: Waage.
2: Prüfen Sie ein attraktiv erscheinendes Angebot sorgfältig. Nehmen Sie es erst an, wenn alle Zweifel ausgeräumt sind.
1: Skorpion.
2: Sie besitzen eine unwiderstehliche Ausstrahlung. Wenn Sie wollen, wickeln Sie Ihre Favoriten jetzt um den kleinen Finger.
1: Schütze.
2: Machen Sie nicht gleich dicht, wenn jemand etwas an Ihnen auszusetzen hat. Kritik kann Ihnen weiterhelfen.
1: Steinbock.
2: Wer sich ein langes Wochenende gönnen darf, ist fein raus. Bei Ihnen sieht es leider anders aus.
1: Wassermann.
2: Im Job bahnen sich neue Chancen an. Sie können auf Ihre Geduld stolz sein. Es hat wirklich lange gedauert.
1: Fische.
2: Sie wünschen sich Bestätigung und Anerkennung. Und die bekommen Sie jetzt. Das haben Sie absolut verdient.

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2: Im Heizungskeller verlaufen oft zig Rohre, aber niemand weiß mehr, welches wohin führt. Beschriftet sie mit einfachen Aufklebern oder bunten Isolierband. Vorlauf, Rücklauf, Warmwasser oder Kaltwasser. Das spart bei Wartung und Fehlersuche enorm Zeit und Missverständnisse. Außerdem sieht's professioneller aus. Fast wie beim Heizungsbauer selbst. Also meine Lieben, Ordnung im Keller ist kein Luxus. Es spart Zeit, Nerven und manchmal sogar Schweiß.
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2: Ganz so heiß wie zunächst erwartet ist es nicht, aber wir wollen nicht meckern bei so herrlichen Altweibersommertagen. Auch heute nochmal Sonnenschein und lockere Wolkenfelder. Die Höchstwerte erreichen 27 Grad in Eupen und in Stolberg, 23 Grad in Sankt-Witt und in Simmerath. Am Abend und in der Nacht ist es meist gering bewölkt oder klar. Die Temperaturen gehen auf 12 bis 7 Grad zurück. Auch morgen am Mittwoch noch einmal sonnig und trocken über den ganzen Tag hinweg bei Höchstwerten zwischen 24 und 28 Grad. Und diese beiden Tage sollten Sie nutzen, denn so wie es aussieht, kommt danach in großen Schritten der Herbst.
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4: Ich bin Dieter Speth. Unter dem Motto »Es brennt« gehen am Samstag bundesweit Menschen für den Erhalt der Lebensgrundlagen, für den Klimaschutz und die Absicherung der Demokratie auf die Straße. Von Karlsruhe bis nach Berlin beteiligen sich mehr als 100 Organisationen an der bundesweiten Menschenkette. Ein Ableger soll auch über die Grenze gespannt werden. Von Kelmis zum Aachener Dom. Organisiert wird das von der Aachener

0: gesucht, nach der Aktion zur Sachbegegnung bei Musik und Tanz geben. Am kommenden Montag beginnt die Sanierung der Ortsdurchfahrt im Plangenhain-Ribsdorf. Kreis und Gemeinde erklärten, dass in der ersten Phase bis zum Jahresende die Trüngasse saniert wird. Bis alle Bauabschnitte abgeschlossen sein werden, wird es bis Ende 2029 dauern. Die Gesamtkosten für die Bauarbeiten belaufen sich auf rund 7,9 Millionen Euro. In Aachen hat ein 23 Jahre alter Mann am Sonntagabend einen Autofahrer mit einer Pistole bedroht. Wie die Polizei mitteilte, wurde bei der Kontrolle bei dem Mann eine Softair-Pistole gefunden. Außerdem soll der Täter alkoholisiert gewesen sein und sich in einer psychischen Ausnahmesituation befunden haben. Er begab sich freiwillig zur Behandlung in ein psychiatrisches Krankenhaus. Die Polizei ermittelt nun wegen Bedrohung und Verstoßes gegen das Waffengesetz. In der Wallonie sind zwei der Wolfsgebiete erweitert worden. Damit können mehr Viehhalter als bisher Schutzmaßnahmen gegen die Wolfsangriffe in Anspruch nehmen. Der öffentliche Dienst der Wallonie hat die Schutzzone Hohes Venn bis zur Autobahn E40 im Norden und bis zur E42 im Westen ausgedehnt. Sie umfasst damit rund 70.000 Hektar. Vor allem in Baalen können Viehhalter davon profitieren. Auch die Wolfszone in der Provinz Luxemburg wurde erweitert und das sogar um gut die Hälfte. Geschützt werden vor allem Schafe und Ziegen, da diese Tiere besonders anfällig für Angriffe durch den Wolf sind. 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
2: Am 1. Juli 2025 wurde der Komet 3I Atlas entdeckt. Atlas steht für ein Asteroiden-Frühwarnsystem, das in der chilenischen Gemeinde Rio Hurtado gemeinsam von der NASA und der Universität Hawaii betrieben wird. Doch bemerkenswerter im Namen des Kometen ist der Vorsatz 3I. I ist die Abkürzung für Interstellar. Und die 3 kennzeichnet den Kometen als das dritte je von Astronomen gefundene Objekt, das unser Sonnensystem nur als Durchreisender besucht. Bereits einen Tag nach der Entdeckung von 3I war aufgrund der beobachteten Bahndaten klar, dass die Schwerkraft der Sonne den Kometen nicht halten kann. Nicht nur wegen seiner hohen Geschwindigkeit von 200.000 Stundenkilometer, sondern auch aufgrund seiner hyperbolischen Bahn. Eine hyperbolische Bahn ist eine weder zu einem Kreis noch zu einer Ellipse geschlossene Bahn. Der Komet wird unser Sonnensystem deshalb auf Nimmerwiedersehen wieder verlassen. Ab März 2028 wird er wieder weiter von der Sonne entfernt sein als unser achter Planet Neptun. Dem Schwerkrafteinfluss der Sonne endgültig entkommen, wird er aber erst in etwa 8000 Jahren. Nämlich dann, wenn er die Oortsche Kometenwolke durchflogen hat, die unser Sonnensystem in einer Entfernung von etwa einem Lichtjahr umgibt. 3I Atlas ist inzwischen intensiv von Astronomen beobachtet worden, unter anderem mit dem James Webb Weltraumteleskop. Seine chemische Zusammensetzung unterscheidet sich stark von der von Kometen unseres eigenen Sonnensystems. Sein hoher Anteil an Deuterium, also schwerem Wasserstoff, lässt darauf schließen, dass das System, aus dem er stammt, aus einer sehr kalten Gaswolke entstanden ist. Sein dagegen sehr geringer Anteil an der Kohlenstoffvariante C13 spricht dafür, dass er mehr als 10 Milliarden Jahre alt ist. Damals war unsere Milchstraße noch sehr jung und hatte noch nicht viele Sterne hervorgebracht. C13 wird aber hauptsächlich von Sternen in den Weltraum geblasen, entweder während ihrer letzten Lebensphase oder während ihrer Explosion als Supernova. Aufsehen erregte unter Astronomen die viele 10.000 Kilometer lange Alkoholfahne, die der Komet hinter sich herzieht. Denn der gefundene Methanolalkohol gilt als einer der Grundbausteine des Lebens, weil sich aus ihm Aminosäuren herstellen lassen. Dass diese Lebensbausteine bereits in einem 10 Milliarden Jahre alten Planetensystem vorhanden waren, ist bemerkenswert.
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Gleich ab 10 geht's hier weiter mit dem Rendezvous und das heute mit meinem Kollegen Uwe Lorenz. Ich bin Tobias Reuter, die Frührevue ist damit rum und ich sage Tschüss.

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14: 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Ganz so heiß wie zunächst erwartet ist es nicht, aber wir wollen nicht meckern bei so herrlichen Altweibersommertagen. Auch heute nochmal Sonnenschein und lockere Wolkenfelder. Die Höchstwerte erreichen 27 Grad in Eupen und in Stolberg, 23 Grad in St. Vith und in Simmerath. Am Abend und in der Nacht ist es meist gering bewölkt oder klar. Die Temperaturen gehen auf 12 bis 7 Grad zurück. Auch morgen am Mittwoch noch einmal sonnig und trocken über den ganzen Tag hinweg bei Höchstwerten zwischen 24 und 28 Grad. Und diese beiden Tage sollten Sie nutzen, denn so wie es aussieht, kommt danach in großen Schritten der Herbst.
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16: Ich bin Diana Kramer. Die schwarz-rote Koalition streitet in der Gesundheitspolitik auf immer mehr Ebenen. Neben dem Gerangel um die Pflegereform geht es inzwischen auch um bezahlte Kinderkrankentage. Gesundheitsminister Carsten Lindemann will deren Anzahl wieder reduzieren.
17: Geht es nach dem CDU-Ressortchef, können Eltern künftig wieder nur 10 statt 15 Tage pro Kind und Jahr nutzen. Lindemanns Begründung, die Erhöhung war eine Corona-Sonderregel, nach mehrfacher Verlängerung soll sie nun auslaufen. Die SPD hält dagegen, Familien würden diese zusätzliche Unterstützung brauchen und außerdem folge die Kürzung der Kinderkrankentage einer ähnlichen Logik wie die Krankschreibung ab Tag 1. Sie stelle Arbeitnehmer unter Generalverdacht. Lindemann bekommt vom Koalitionspartner also immer mehr Kontra, seinen Gesetzentwurf zur Pflege aber will er morgen unbeirrt ins Kabinett einbringen. Thomas Bleskin, Nachrichtenredaktion.
16: Bei jedem Einkauf sparen, das verspricht Lidl mit seiner App Lidl Plus. Der Verbraucherzentrale Bundesverband bezweifelt aber, dass wirklich jeder davon profitieren kann und hat gegen Lidl geklagt. Heute will das Oberlandesgericht Brandenburg seine Entscheidung dazu verkünden.
18: App öffnen, womöglich noch einen Coupon aktivieren. Für ältere Menschen oder Menschen mit Behinderung ist das schwierig, findet der Verbraucherzentrale Bundesverband. Er sieht die Gleichbehandlung verletzt, wenn nicht wirklich jeder von Vergünstigungen profitieren kann. Die Verbraucherzentrale hatte auch gegen die Rabatt-Apps von Penny und Netto geklagt, bislang ohne Erfolg. Das gesamte Thema könnte letztlich beim Bundesgerichtshof landen. Finn Wiens, Nachrichtenredaktion.
16: Der ChatGPT-Entwickler OpenAI hat die Veröffentlichung eines neuen KI-Modells gestrichen. Es gebe Sicherheitsbedenken. Das KI-Modell habe zum Teil auf eigene Initiative gehandelt, ohne eine Nutzererlaubnis einzuholen, berichtet das Wall Street Journal. Solche eigenmächtigen Aktionen künstlicher Intelligenz hatten zuletzt bei verschiedenen Anbietern für Negativschlagzeilen gesorgt. Russland hat Kiew erneut mit Raketen angegriffen, gestern tagsüber und auch wieder in der vergangenen Nacht. Kiews Bürgermeister Vitali Klitschko berichtete bei Telegram von Explosionen und Schäden in der Hauptstadt. Es seien ein Verwaltungsgebäude und eine Bildungseinrichtung getroffen worden.
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21: Guten Morgen und herzlich willkommen, sagt Uwe Lorenz am Mikrofon bei Radio 700. Hier beginnt Ihr Rendezvous ab 10.
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0: Ja, wenn wir den Sonnenschein schon nicht live haben können, dann haben wir ihn zumindest musikalisch im Programm hier bei Radio 700. Sie kennen das, Schlager und Oldies in der richtigen Mischung, und das war er, der Sunshine Reggae mit Laid Back, meine Damen und Herren. Ja, was haben wir denn heute noch so vor in dieser ersten Stunde unseres Rendezvous? Neben den regionalen Meldungen haben wir das Gesundheitswetter dabei, und jetzt berichten wir gleich über einen ganz besonderen Baustoff, der voll im Trend liegt, nämlich Holz. Und gerade dazu wird jetzt am neuen AZH in Simmerath geforscht.
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0: Bei neuen Bauprojekten wird häufiger wieder auf die Natur zurückgegriffen. Holz liegt da als Baustoff voll im Trend. Doch auch der Holzbau verändert sich und genau dazu wird jetzt am neuen AZH in Simmerath geforscht. Julia Thomas war bei der Einweihung mit dabei.
1: Der Eifel-Campus in Simmerath ist um eine wichtige Einrichtung reicher. Dort wurde jetzt das AZH eingeweiht. Vor allem die Fachhochschule Aachen will mit dem neuen Angebot weitere Forschungsmöglichkeiten schaffen und setzt auf Innovation. Professor Dr. Ingenieur Thomas Uibel erklärt uns, was sich unter der Abkürzung AZH in Simmerath genau verbirgt.
2: Ja, am Aachener Zentrum für Holzbauforschung untersuchen wir für das Bauwesen Bauteile, Verbindungen und Konstruktionen für das Bauwesen. Also es geht insbesondere darum, zum Beispiel neue Holzarten für das Bauwesen zu qualifizieren, im Brückenbau langlebige Brückenkonstruktionen zu entwickeln. Oder wir beschäftigen uns auch mit der Modulbauweise, mit der Elementbauweise, insbesondere jetzt auch im mehrgeschossigen Holzbau, der seit einigen Jahren möglich ist, und auch mit der Verbindungstechnik.
1: Und die Entwicklungen im Holzbau verändern sich schlagartig, denn viele traditionell eingesetzte Hölzer werden aufgrund des Klimawandels bald nicht mehr im selben Umfang zur Verfügung stehen.
2: Der in der Regel im Bauwesen eingesetzte Baum, die Fichte bzw. andere Nadelhölzer, inzwischen durch Klimawandel und Kalamitäten in ihrer Vitalität eingeschränkt sind. Also wir werden zukünftig weniger auf diese Nadelhölzer setzen können. Wir müssen also auch im Bauwesen Laubholz einsetzen. Und für die meisten Laubholzer gibt es derzeit aber noch keine baurechtlichen Grundlagen. Uns fehlen also Normen, in denen wir die Belastungskennwerte, sage ich jetzt einfach mal, finden, die wir für die Berechnung, für die statische Berechnung von Gebäuden benötigen.
1: Aber auch in anderen Bereichen des Holzbaus wird geforscht. Die Bandbreite reicht hier von der Modulbauweise bis zum Ersatz für Klebstoffe.
2: Wir haben große Forschungsprojekte im Bereich der Modulbauweisen und der Wandelemente, insbesondere auch unter Berücksichtigung adaptiver Anordnungen von Bauteilen, sodass wir also in Wandelementen dort zum Beispiel mehr Holz einsetzen, wo wir hohe Tragfähigkeiten benötigen, und weniger Holz in den weniger beanspruchten Bereichen. Weitere Forschungsschwerpunkte sind bei uns die Verbindungstechnik, also das Fügen der Bauteile zu einer Konstruktion durch Schrauben oder andere Verbindungsmittel. Auch klebstofffreie Verbindungen sind ein großes Thema für uns. Denn wenn wir die Holzbauteile mit Klebstoff verbinden, haben wir hinterher ein Problem, die wieder auseinander zu bekommen, um sie wieder zu verwenden im Rahmen der Kreislaufwirtschaft, des Recyclings. Und so haben wir auch klebstofffreie Bauweisen entwickelt.
1: Außerdem setzt man in Simmerath auch auf neuartige Systeme, die als Elementbauteile genutzt werden können.
2: Crosslayers Light heißt das System. Es handelt sich hier um Wände, die aus Vollholz in Kombination mit Holzfaserdämmstoffen bestehen. Die Tragfähigkeit der einzelnen Bestandteile dieser Wände wird durch Kontaktverbindungen hergestellt, also ohne Klebstoff und mit sehr wenigen metallischen Verbindungselementen. Also pro Knoten wird dort nur eine Schraube eingesetzt. Und ich habe es vorhin schon mal erläutert, dort, wo wir hohe Beanspruchungen erwarten, wird quasi der Holzanteil höher sein, und im Bereich mit niedriger Beanspruchung wird dort der Anteil der Holzfaserdämmplatten höher sein, sodass wir quasi nicht mehr Holz in dieser Wand verbauen, als notwendig ist für die Beanspruchung. Wenn das Gebäude zurückgebaut wird, kann man durch das einfache Lösen einer Schraube in einem Knoten dieses Wandelement wieder in seine Bestandteile zerlegen und wieder vielleicht mit einer anderen Anordnung zusammenbauen.
1: Die Forschungsansätze sind vielfältig und spiegeln den Wandel im Holzbau wider. Dafür scheint Simmerath aus ganz unterschiedlichen Gründen auch genau der richtige Standort zu sein.
2: Wir sind ja dort in direkter Nachbarschaft zum BGZ, dem Berufsbildungszentrum der Handwerkskammer Aachen. Dort werden in den Holzberufen sowohl die Lehrlinge in den überbetrieblichen Lehrgängen unterwiesen, als auch die Meisterschule befindet sich dort. Wir haben also die sehr, sehr einmalige Möglichkeit, dort so eine, ja, ich sag jetzt einfach mal, durchgängige Ausbildungslinie zu verfolgen. Also vom Lehrling über den Gesellen hin zum Meister bis hin zum Holzbauingenieur, der bei uns dann quasi sein Studium beginnt, als Holzbauingenieur seinen Abschluss findet und letztendlich dort als Holzbauforscher auch noch die Möglichkeit hat zu promovieren. Denn durch das Promotionskolleg NRW haben wir ja auch an den Fachhochschulen inzwischen die Möglichkeit, Promovierende selbst zu betreuen und hier auch zum Doktor quasi weiterzubilden.
1: Der Eifel-Campus in Simmerath ist um das Aachener Zentrum für Holzbauforschung erweitert worden. Es geht um neue Holzbauarten und um notwendige Veränderungen für nachhaltiges Bauen in der Zukunft. Hier entstehen gerade viele Ideen. Ein spannender Ort der Wissenschaft zum Lernen und auch für die Praxis von morgen.

So, gleich 20 nach 10, es ist mal wieder soweit. Wir schalten in unsere Nachrichtenredaktion um. Gleich nach der nächsten Musik gibt es das Neueste aus Eifel und Euregio.

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2: Sonne satt und nur lockere Wolkenfelder, so geht es durch den heutigen Nachmittag und die Höchstwerte erreichen 27 Grad bei strahlendem Sonnenschein in Raren und in Aachen, 23 Grad sind es in Hellenthal und in Büttchenbach. Am Abend und in der Nacht nur langsam einige Wolken, meist ist es aber klar, Abkühlung auf 12 bis 7 Grad. Morgen dann der letzte richtige Altweibersommertag mit Sonnenschein und nur wenigen Wolken, gegen Abend werden die Wolken mehr, noch bleibt es überall trocken und die Temperaturen steigen noch mal mehr auf 24 bis 28 Grad. Lange hat es Petrus geschafft, den Herbst aus der Wetterküche draußen zu halten. Ab Donnerstag scheint sich das aber pünktlich mit dem Start in den Oktober zu ändern.
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4: Ich bin Dieter Speth. Unter dem Motto »Es brennt« gehen am Samstag bundesweit Menschen für den Erhalt der Lebensgrundlagen, für den Klimaschutz und die Absicherung der Demokratie auf die Straße. Von Karlsruhe bis nach Berlin beteiligen sich mehr als 100 Organisationen an der bundesweiten Menschenkette. Ein Ableger soll auch über die Grenze gespannt werden. Von Kelmis zum Aachener Dom. Organisiert wird das von der Aachener Ortsgruppe der Aktion. Die ostbelgischen und deutschen Unterstützer hatten sich zufällig bei einer Aktion für mehr Klimaschutz kennengelernt. Schließlich entstand die Idee, dass Aachen als westlichste deutsche Großstadt auch die Euregio mit einbeziehen soll. Weiteren Zulauf erhielt das Projekt nach den Bränden im Hürtchenwald und im Hohen Venn. Knapp 2000 Teilnehmer sind bereits angemeldet. Damit die Menschenkette über die gesamte Strecke reicht, wären 6000 bis 7000 erforderlich. Auch weitere Ordner werden gesucht. Nach der Aktion soll es auch Begegnungen bei Musik und Tanz geben. Am kommenden Montag beginnt die Sanierung der Ortsdurchfahrt im Blatt.

0: einer Softair-Pistole gefunden. Außerdem soll der Täter alkoholisiert gewesen sein und sich in einer psychischen Ausnahmesituation befunden haben. Er begab sich freiwillig zur Behandlung in ein psychiatrisches Krankenhaus. Die Polizei ermittelt nun wegen Bedrohung und Verstoßes gegen das Waffengesetz. In der Wallonie sind zwei der Wolfsgebiete erweitert worden. Damit können mehr Viehhalter als bisher Schutzmaßnahmen gegen die Wolfsangriffe in Anspruch nehmen. Der öffentliche Dienst der Wallonie hat die Schutzzone Hohes Venn bis zur Autobahn E40 im Norden und bis zur E42 im Westen ausgedehnt. Sie umfasst damit rund 70.000 Hektar. Vor allem in Baalen können Viehhalter davon profitieren. Auch die Wolfszone in der Provinz Luxemburg wurde erweitert und das sogar um gut die Hälfte. Geschützt werden vor allem Schafe und Ziegen, da diese Tiere besonders anfällig für Angriffe durch den Wolf sind. 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

Es gibt ja so Interpreten, die sind überhaupt nicht wegzudenken aus der deutschen Musikgeschichte oder Schlagergeschichte. Und viele davon kommen eigentlich aus Österreich. Und der nächste Interpret, der hat sich auch in dieser Ecke aufgehalten, sehr, sehr lange, nämlich Peter Kraus. Und er hat ja bereits in den 50er Jahren ganz, ganz große Hits gehabt, war so eine Art Teenager-Star. Einige nannten ihn sogar den deutschen Elvis. Und einer seiner größten Erfolge, der erklingt jetzt hier bei uns im Programm, nämlich Sugar Baby. Und danach dann das Gesundheitswetter. Und das hat mein Kollege Jochen Späth. 1, 2, 3, 4,

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2: Heute muss in den Morgenstunden verbreitet mit rheumatischen Beschwerden, Gelenk- und Knochenschmerzen gerechnet werden. Im Tagesverlauf ist die Neigung zu Kopfweh und Migräne sowie zu Kreislaufproblemen deutlich erhöht. Grund sind die stark schwankenden Temperaturen. Die Unterschiede von den Tiefstwerten zu den Höchsttemperaturen betragen derzeit nämlich mehr als 20 Grad. Blicken wir auf den Pollenkalender. Jetzt ist so langsam ein Ende in Sicht. Wir haben noch eine schwache Konzentration von Gänsefuß- und Wegerichpollen und in sehr schwacher Belastung sind auch noch Gräserpollen in der Luft. Ihnen allen einen angenehmen Start in den Dienstag.
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Das war dann schon mal die erste Stunde unserer Sendung Rendezvous ab 10, heute am Dienstagvormittag bei Radio 700. Mein Name ist Uwe Lorenz, ich begleite Sie auch durch die nächsten beiden Stunden und die zweite, die beginnt jetzt gleich kurz vor 11. Bleiben Sie dran.

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11: Sonne satt und nur lockere Wolkenfelder, so geht es durch den heutigen Nachmittag und die Höchstwerte erreichen 27 Grad bei strahlendem Sonnenschein in Raren und in Aachen, 23 Grad sind es in Hellental und in Büttchenbach. Am Abend und in der Nacht nur langsam einige Wolken, meist ist es aber klar, Abkühlung auf 12 bis 7 Grad. Morgen dann der letzte richtige Altweibersommertag mit Sonnenschein und nur wenigen Wolken. Gegen Abend werden die Wolken mehr, noch bleibt es überall trocken und die Temperaturen steigen noch mal mehr auf 24 bis 28 Grad. Lange hat es Petrus geschafft, den Herbst aus der Wetterküche draußen zu halten. Ab Donnerstag scheint sich das aber pünktlich mit dem Start in den Oktober zu ändern.
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12: Ich bin Diana Kramer. Privathaushalte weltweit sind in Summe so reich wie nie. Nach Berechnungen der Allianz ist das globale Bruttogeldvermögen im vergangenen Jahr auf mehr als 268 Billionen Euro gestiegen. Besonders profitiert haben Aktienbesitzer. Die Verteilung bleibt allerdings extrem ungleich. Weltweit besitzen die reichsten 10% rund 85% des Vermögens. Auf der anderen Seite haben fast 3 Milliarden Menschen praktisch nichts. In Deutschland liegt das Pro-Kopf-Nettovermögen bei rund 92.000 Euro. Der Deutsche Pflegerat hat die schwarz-rote Koalition aufgefordert, die bisherigen Pläne für eine Pflegereform umfassend zu überarbeiten. Besonders kritisch seien die höheren Hürden beim Zugang zu Pflegegraden und die geplante Streichung des Entlastungsbetrags bei Pflegegrad 1.
13: Menschen mit Pflegegrad 1 klagen nur über verhältnismäßig geringe Einschränkungen im Alltag. Trotzdem bekommen auch sie einen Entlastungsbeitrag von knapp 1.600 Euro im Jahr. Der Pflegerat kritisiert aber nicht nur die geplante Abschaffung dieser Entlastung, sondern er beklagt auch Einschnitte bei der Bezahlung der Pflegekräfte. Das gefährdet die Versorgung, heißt es. Uli Reitinger, Berlin.
12: Die historisch niedrigen Pegelstände am Rhein sorgen nicht nur im Güterverkehr für Probleme, sie bringen auch die Rheinfähren zunehmend in Schwierigkeiten. Die in Düsseldorf und Dormagen tätigen Rheinfährbetriebe Janssen und Söhne haben erstmals in ihrer Geschichte Kurzarbeit beantragt.
3: Im Juli hatte Niedrigwasser die Rheinfähren schon einmal ausgebremst. Seit Ende August regnet es zwar wieder kräftiger, aber vor allem in Süddeutschland nicht genug, damit auch weiter nördlich im Rhein ausreichend Wasser ankommt, teilte das Unternehmen mit. Die Fähre verbindet den Düsseldorfer Süden mit dem Dormagener Stadtteil Zons, der auch bei Touristen und Wochenendausflüglern beliebt ist. Auch andere Rheinfähren in Nordrhein-Westfalen und Rheinland-Pfalz haben den Betrieb wegen der niedrigen Pegelstände ganz oder teilweise eingestellt. Katrin Müller, Nachrichtenredaktion.
12: Wegen des Verdachts auf millionenfachen Betrug mit online verkauften Handys führen Fahnder eine europaweit angelegte Razzia in 19 Ländern durch, auch hier in Deutschland. Der Vorwurf, Verbrauchern seien Smartphones als Neuware verkauft worden, die aus gebrauchten Teilen zusammengebaut wurden. Laut Europäischer Staatsanwaltschaft in Luxemburg entstand ein Schaden von mindestens 300 Millionen Euro.
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16: Willkommen zu Stunde 2 unseres Rendezvous ab 10 am Dienstagvormittag bei Radio 700. Am Mikrofon Uwe Lorenz.
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0: Toto Cutugno bei Radio 700. Die 80er, die waren ja auch die 70er bereits schon sehr Italo-verwöhnt in der Musikgeschichte. Wir haben da ganz, ganz große Erfolge erleben dürfen. Und die italienische Musik, die hat ja so ein ganz besonderes Flair. Das ist ungefähr das, was ich in der ersten Stunde sagte. Das bringt Sonne rein. Und ja, die brauchen wir ja auch. Wenn wir hier so rausgucken, dann ist es natürlich ein bisschen herbstlich trüb. Und so werden wir wohl auch die nächste Zeit verbringen dürfen, so wie es aussieht. Aber es gibt ja auch mal immer wieder Lichtblicke, übrigens auch musikalisch hier bei uns bei Radio 700. Ja, meine Damen und Herren, das war so einer. Musik, natürlich Schlager und Oldies in der richtigen Mischung, auch in der zweiten Stunde. Und natürlich Informationen, das regionale Geschehen ist wieder am Start und der Veranstaltungskalender. Und gleich wieder ein Blick auf die neuesten Angebote der Ehrenamtsbörse der Genueifel.
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Jetzt haben wir gleich wieder die neuesten Meldungen für Sie aus Eifel und Euregio, aus unserem Sendegebiet, die Aktualitäten, und die hat natürlich unsere Nachrichtenredaktion. Geht sofort los.

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2: Sonne satt und nur lockere Wolkenfelder, so geht es durch den heutigen Nachmittag und die Höchstwerte erreichen 27 Grad bei strahlendem Sonnenschein in Raren und in Aachen, 23 Grad sind es in Hellenthal und in Büttchenbach. Am Abend und in der Nacht nur langsam einige Wolken, meist ist es aber klar, Abkühlung auf 12 bis 7 Grad. Morgen dann der letzte richtige Altweibersommertag mit Sonnenschein und nur wenigen Wolken. Gegen Abend werden die Wolken mehr, noch bleibt es überall trocken und die Temperatur steigen noch mal mehr auf 24 bis 28 Grad. Lange hat es Petrus geschafft, den Herbst aus der Wetterküche draußen zu halten. Ab Donnerstag scheint sich das aber pünktlich mit dem Start in den Oktober zu ändern.
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4: Ich bin Dieter Speth. Unter dem Motto »Es brennt« gehen am Samstag bundesweit Menschen für den Erhalt der Lebensgrundlagen, für den Klimaschutz und die Absicherung der Demokratie auf die Straße. Von Karlsruhe bis nach Berlin beteiligen sich mehr als 100 Organisationen an der bundesweiten Menschenkette. Ein Ableger soll auch über die Grenze gespannt werden. Von Kelmis zum Aachener Dom. Organisiert wird das von der Aachener Ortsgruppe der Aktion. Die ostbelgischen und deutschen Unterstützer hatten sich zufällig bei einer Aktion für mehr Klimaschutz kennengelernt. Schließlich entstand die Idee, dass Aachen als westlichste deutsche Großstadt auch die Euregio mit einbeziehen soll. Weiteren Zulauf erhielt das Projekt nach den Bränden im Hürtchenwald und im Hohen Venn. Knapp 2000 Teilnehmer sind bereits angemeldet. Damit die Menschenkette über die gesamte Strecke reicht, wären 6000 bis 7000 erforderlich. Auch weitere Ordner werden gesucht. Nach der Aktion soll es auch Begegnungen bei Musik und Tanz geben. Am kommenden Montag beginnt die Sanierung der Ortsdurchfahrt im Blankenhain-Ribsdorf. Kreis und Gemeinde erklärten, dass in der ersten Phase bis zum Jahresende die Trüngasse saniert wird. Bis alle Bauabschnitte abgeschlossen sein werden, wird es bis Ende 2029 dauern. Die Gesamtkosten für die Bauarbeiten belaufen sich auf rund 7,9 Millionen Euro. In Aachen hat ein 23 Jahre alter Mann am Sonntagabend einen Autofahrer mit einer Pistole bedroht. Wie die Polizei mitteilte, wurde bei der Kontrolle bei dem Mann eine Softair-Pistole gefunden. Außerdem soll der Täter alkoholisiert gewesen sein und sich in einer psychischen Ausnahmesituation befunden haben. Er begab sich freiwillig zur Behandlung in ein psychiatrisches Krankenhaus. Die Polizei ermittelt nun wegen Bedrohung und Verstoßes gegen das Waffengesetz. In der Wallonie sind zwei der Wolfsgebiete erweitert worden. Damit können mehr Viehhalter als bisher Schutzmaßnahmen gegen die Wolfsangriffe in Anspruch nehmen. Der öffentliche Dienst der Wallonie hat die Schutzzone Hohes Venn bis zur Autobahn E40 im Norden und bis zur E42 im Westen ausgedehnt. Sie umfasst damit rund 70.000 Hektar. Vor allem in Baalen können Viehhalter davon profitieren. Auch die Wolfszone in der Provinz Luxemburg wurde erweitert und das sogar um gut die Hälfte. Geschützt werden vor allem Schafe und Ziegen, da diese Tiere besonders anfällig für Angriffe durch den Wolf sind. 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

0: Von Melanie Sanders zu Oliver Heidt, das ist kein weiter Weg hier bei uns bei Radio 700, werden wir gleich hören, den Oliver. Und dann gibt es den Veranstaltungskalender. Wir gucken mal wieder, was gibt's für Events heute am Dienstag, dem 29. September.
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0: 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Beim Vortragsabend Der schöne Stein vom Rhein geht es um den Kalksinter der römischen Wasserleitung um 18 Uhr im alten Casino in Euskirchen. Eine der größten Kirmesveranstaltungen im Norden der DG ist die Kirmes in der Eupener Unterstadt. Ab dem Mittag haben wieder Buden und Fahrgeschäfte geöffnet. Wie immer zum Abschluss mit vielen Ermäßigungen für Kinder und Jugendliche. Wie funktioniert das eigentlich mit Index-Mietanpassungen bei Gewerbemietverträgen? Antworten gibt ein Infoabend ab 18 Uhr in der Aachener Volkshochschule. Ein Blick in die Vergangenheit und die Gegenwart riskiert der Vortragsabend Herzogenrath Mitte, wie es war und heute ist, um 19 Uhr in der Stadtbücherei in Herzogenrath. Den passenden Ort gewählt haben die Veranstalter für die Lesung aus dem Buch Zum Sterben schön. Gelesen wird um 19 Uhr im Bestattungshaus Bakoni in Aachen. Gejazzt wird heute Abend wieder, wenn Stefan Michalke Freunde einlädt, bei Michalke Meets um 19.30 Uhr im Aachener Büchelmuseum. Noch ein Vortragsabend erfindet unter dem Titel In der Tat ist der Komponist Berichterstatter statt, ab 19.30 Uhr auf Burg Gladbach in Vettweis. Aus der beliebten Komödie ist ein spannendes Theaterstück geworden. Extrawurst wird auch heute noch einmal im Aachener Grenzlandtheater aufgeführt. Der Vorhang hebt sich um 20 Uhr. Volker Weiniger ist der Sitzungspräsident. Mit seinem Kabarettprogramm Filmriss gastiert er um 20 Uhr in der Stadthalle Alsdorf. Rock mit M. Walking on the Water erwartet Sie um 20 Uhr im Aachener Dumont. Und mitreden dürfen Sie bei der Gestaltung der Sportentwicklungsstudie der DG. Für Interessierte findet heute um 19.30 Uhr ein Workshop-Abend im Kulturzentrum Select in Kelmes statt. Einfach eine Mail rüberschicken an veranstaltungen@radio700.eu und schon ist auch Ihr Event hier im Kalender auf dem Sender.
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So, da geht sie zu Ende, die zweite Stunde unseres Rendezvous ab 10 heute am Dienstagvormittag bei Radio 700. Mein Name ist Uwe Lorenz und wir hören uns natürlich zu Stunde 3, Beginn kurz vor 12. Bis gleich.

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9: Sonne satt und nur lockere Wolkenfelder, so geht es durch den heutigen Nachmittag und die Höchstwerte erreichen 27 Grad bei strahlendem Sonnenschein in Raren und in Aachen, 23 Grad sind es in Hellental und in Büttchenbach. Am Abend und in der Nacht nur langsam einige Wolken, meist ist es aber klar, Abkühlung auf 12 bis 7 Grad. Morgen dann der letzte richtige Altweibersommertag mit Sonnenschein und nur wenigen Wolken. Gegen Abend werden die Wolken mehr, noch bleibt es überall trocken und die Temperaturen steigen noch mal mehr auf 24 bis 28 Grad. Lange hat es Petrus geschafft, den Herbst aus der Wetterküche draußen zu halten. Ab Donnerstag scheint sich das aber pünktlich mit dem Start in den Oktober zu ändern.
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10: Ich bin Diana Kramer. Handykäufer in der gesamten EU wurden wohl hinters Licht geführt. Kriminelle sollen im großen Stil Handys im Netz als Neuware verkauft haben, die gar nicht neu waren. In diesem Zusammenhang läuft aktuell eine europaweite Großrazzia in 19 Ländern.
11: Die Rede ist von einem Schaden für die betrogenen Verbraucherinnen und Verbraucher von mindestens 300 Millionen Euro. Im Visier der Ermittler ein Top-Anbieter für Handys im Internet. Demnach lief das Ganze wohl so ab: In Hongkong und den Vereinigten Arabischen Emiraten wurden Mobiltelefone aus gebrauchten Bauteilen zusammengesetzt, sauber gemacht und neu verpackt in die Niederlande verschickt. Aus Lagern in Deutschland wurden die Mogelhandys dann auf Online-Marktplätzen in der gesamten EU verkauft. Insgesamt wohl mehr als 1 Million Handys führender Hersteller im Lauf der letzten 8 Jahre. Katrin Müller, Nachrichtenredaktion.
10: Die schwarz-rote Koalition streitet in der Gesundheitspolitik auf immer mehr Ebenen. Neben der Pflegereform geht es inzwischen auch um bezahlte Kinderkrankentage. Gesundheitsminister Carsten Lindemann will deren Anzahl wieder reduzieren.
12: Geht es nach dem CDU-Ressortchef, können Eltern künftig wieder nur 10 statt 15 Tage pro Kind und Jahr nutzen. Lindemanns Begründung: Die Erhöhung war eine Corona-Sonderregel. Nach mehrfacher Verlängerung soll sie nun auslaufen. Die SPD hält dagegen, Familien würden diese zusätzliche Unterstützung brauchen und außerdem folge die Kürzung der Kinderkrankentage einer ähnlichen Logik wie die Krankschreibung ab Tag 1. Sie stelle Arbeitnehmer unter Generalverdacht. Lindemann bekommt vom Koalitionspartner also immer mehr Kontra. Seinen Gesetzentwurf zur Pflege aber will er morgen unbeirrt ins Kabinett einbringen. Thomas Bleskin, Nachrichtenredaktion.
10: Hohe Ölpreise machen auch der Lufthansa weiter zu schaffen. Konzernchef Carsten Spohr rechnet wegen des Iran-Kriegs mit noch höheren Kerosinkosten. Schon jetzt sollen die Treibstoffkosten im Gesamtjahr auf 8,7 Milliarden Euro steigen. Die Airline gibt das an Passagiere weiter durch höhere Ticketpreise. Privathaushalte weltweit sind in Summe so reich wie nie. Nach Berechnungen der Allianz ist das globale Bruttogeldvermögen im vergangenen Jahr auf mehr als 268 Billionen Euro gestiegen. Die Verteilung bleibt extrem ungleich. Weltweit besitzen die reichsten 10% rund 85% des Vermögens. Auf der anderen Seite haben fast 3 Milliarden Menschen praktisch nichts.
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15: Auf geht's zur dritten Stunde unseres Rendezvous ab 10 am Dienstagvormittag bei Radio 700. Am Mikrofon Uwe Lorenz.
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0: Ja, ein bisschen Kultur ist angesagt in der dritten Stunde unserer heutigen Sendung Rendezvous ab 10. Außer viel guter Musik gibt es aktuelle Themen. Zum Beispiel blicken wir zum Stadttheater nach Euskirchen. Dort haben wir einen herben Rückschlag für die dortige Kulturszene, denn das Theater bleibt doch noch längere Zeit geschlossen als gedacht. Dann haben wir natürlich die Regionalmeldungen im Programm und gegen 20 vor 1 ein musikalischer Beitrag, auch wieder aus Italien. Wir waren ja vorhin schon mal da mit Toto Cutugno. Jetzt haben wir Bobby Solo am Start und ein ganz bekannter italienischer Schlager- und Rock'n'Roll-Sänger, der auch mal der italienische Elvis genannt wurde. Also mehr über ihn gegen 20 vor 1.
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0: Alle hatten gehofft, dass es nicht passiert. Nun muss das Stadttheater Euskirchen doch für längere Zeit geschlossen bleiben. Ein herber Rückschlag auch für die Kulturszene in Euskirchen. Julia Thomas berichtet.
1: Eigentlich sollte es nur eine Routinekontrolle sein. Doch die führte im Frühjahr zu einer überraschenden Schließung des Euskirchener Stadttheaters. Vorsorglich wegen Sicherheitsbedenken. Lange musste auf ausführliche Untersuchungen von Baugutachtern gewartet werden. Zu lange, meint Euskirchens Bürgermeister Sascha Reichelt und bedauert die Salamitechnik beim Informationsfluss. Nun liegen die Ergebnisse vor und die sehen alles andere als rosig aus. Euskirchens Rathauschef Sascha Reichelt fasst das Problem mit eigenen Worten zusammen.
2: Es ist nämlich festgestellt worden, dass zwar vom Tragwerk keine akute Gefahr ausgeht und auch die untersuchten Deckenplatten, die sind in einem Zustand, der unerwartet gut sogar ist für das Alter, verhältnismäßig gut. Allerdings gibt es ein Problem mit der hängenden Putzdecke. Vielleicht kennt der ein oder andere die, der schon mal bei der Veranstaltung war, also die Putzdecke im Saal selbst. Da sind die Beleuchtungselemente dran befestigt und die Akustik und die macht wohl ein Problem und da möchte der Gutachter nicht die Hand für ins Feuer legen, dass die nicht abgängig sein könnte und das ist natürlich ein hohes Risiko in so einem Raum, wenn die Decke runterkommt, das kann dann niemand verantworten.
1: Und das alles bedeutet, dass das Stadttheater bis Sommer 2027 saniert werden muss und für keine Veranstaltungen genutzt werden kann. Besonders kritisch ist, dass ja auch das Cityforum nach seiner Zerstörung durch die Flut 2021 nicht mehr zur Verfügung steht. Ein herber Rückschlag für das Kultur- und Unterhaltungsangebot in der Kreisstadt.
2: Jetzt geht es darum zu prüfen, was kann ich kurzfristig als Veranstaltungsorte Ersatz nehmen. Da haben wir zum Beispiel die Tuchfabrik in der Josef-Rohr-Straße. Da haben wir hin und wieder auch mal für bestimmte Veranstaltungen die Marienschule oder das Casino oder andere Orte, die da passen könnten. Oder auch Orte außerhalb unseres Stadtgebiets. Also wir arbeiten da gut mit zum Beispiel Zülpich und Meckenheim zusammen. Ja, aber ganz optimal ist das natürlich nicht. Und wir überlegen, was man da jetzt dauerhaft machen kann, um die Situation noch zu verbessern. Da gibt es die eine oder andere Möglichkeit.
1: Einige Nachbarkommunen helfen mit ihren Veranstaltungslocations aus. Die aber können nicht alle im Stadttheater geplanten Veranstaltungen aufnehmen. Und so muss nicht nur ein Ersatzplan geschrieben werden, einige Veranstaltungen werden wohl auch ausfallen müssen. Die Stadt will darüber schnell und transparent informieren.
2: Wir kümmern uns um jede einzelne Veranstaltung mit den Veranstaltern zusammen, mit den Organisatoren zusammen. Das klappt auch sehr gut. Die haben da zum größten Teil ein großes Verständnis für diese Notlage, die ja mehr oder weniger so überraschend über uns hereingekommen ist. Sind natürlich auch nicht begeistert. Auch für die ist es ärgerlich, wenn Veranstaltungen nicht so durchgeführt werden können, wie sie durchgeführt werden wollen und sollen. Aber wir versuchen da immer das Beste rauszuholen und sind mit denen im Kontakt. Und über jede einzelne Veranstaltung machen wir uns Gedanken, welcher andere Alternativort in Frage kommt, was die beste Lösung wäre. Und wir informieren, wie gehabt, wie auch schon in der Vergangenheit, zu jeder einzelnen Veranstaltung rechtzeitig auf unserer Homepage. Und ebenso informiert auch der Veranstalter.
1: Nun muss sich schnell mit den Sanierungsmaßnahmen am Gebäude befasst werden, damit nicht noch mehr Zeit verloren geht. Immerhin gibt es auch eine kleine gute Nachricht, denn das benachbarte Emil-Fischer-Gymnasium war besonders von der Schließung der Räume betroffen. Für den Schulbetrieb können nun immerhin der Spiegelsaal und das Foyer wieder zugänglich gemacht werden. Für größere Schul- und Theaterveranstaltungen hilft das aber nicht. Auch die müssen erstmal umziehen. Das Stadttheater Euskirchen bleibt aus Sicherheitsgründen weiter geschlossen und alle hoffen, dass nach der langen Analyse die Renovierung nun schneller geht.

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2: Sonne satt und nur lockere Wolkenfelder, so geht es durch den heutigen Nachmittag und die Höchstwerte erreichen 27 Grad bei strahlendem Sonnenschein in Raren und in Aachen, 23 Grad sind es in Hellenthal und in Büttchenbach. Am Abend und in der Nacht nur langsam einige Wolken, meist ist es aber klar, Abkühlung auf 12 bis 7 Grad. Morgen dann der letzte richtige Altweibersommertag mit Sonnenschein und nur wenigen Wolken. Gegen Abend werden die Wolken mehr, noch bleibt es überall trocken und die Temperatur steigen noch mal mehr auf 24 bis 28 Grad. Lange hat es Petrus geschafft, den Herbst aus der Wetterküche draußen zu halten. Ab Donnerstag scheint sich das aber pünktlich mit dem Start in den Oktober zu ändern.
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4: Ich bin Ina Pleier. Die Arbeiten am Rathaus in Malmedy stehen kurz vor dem Abschluss. Das Gebäude wurde außen und innen umfassend erneuert und energetisch saniert. Die historische Ausstattung, die teilweise aus dem Jahr des Baus um 1900 stammt, soll dabei erhalten bleiben. Im Ratssaal trifft das zum Beispiel auf die Holzverkleidung zu. Die Fassaden wurden gereinigt und Fenster, Türen und Lampen erneuert. Auch einige Parkettböden wurden renoviert und ausgebaut. Im hinteren Teil entsteht ein Besprechungsraum, der auch außerhalb der Verwaltungszeiten genutzt werden kann. Ab Dezember sollen der Bürgermeister und die Mitarbeiter ihre Räume wieder beziehen können. Die Kosten für die Renovierung des Rathauses in Malmedy belaufen sich auf rund 2,3 Millionen Euro und wurden teilweise bezuschusst. Glimpflich verlief am Montagmorgen ein Unfall zwischen LKW und einem Bus in Aachen-Forst. Nach ersten Informationen der Aachener Polizei hatte der LKW einen stehenden Bus touchiert. Ein Fahrgast wurde leicht verletzt, konnte aber noch selbstständig einen Arzt aufsuchen. In Herzogenrath ist ein neuer öffentlich zugänglicher Defibrillator installiert. An der Feuer- und Rettungswache ist das externe Gerät im Notfall jederzeit zugänglich. Es kann von Ersthelfern sofort eingesetzt werden. Es analysiert selbstständig den Herzrhythmus und empfiehlt nur dann einen Elektroschock, wenn dieser medizinisch erforderlich ist. Vorkenntnisse sind für die Bedienung nicht erforderlich. Es ist der erste Defibrillator an einem öffentlichen Gebäude in Herzogenrath. Das Alpener Robert-Schumann-Institut ist bereits zum 7. Mal mit dem Expertenstatus der Europäischen Botschafterschulen ausgezeichnet worden. Das bedeutet die höchste Bewertungskategorie des Programms. Das RSI beteiligt sich bereits seit Jahren an dem Programm des Europäischen Parlaments. Dabei geht es um die Vermittlung europäischer Werte und Teilhabe sowie um die internationale Zusammenarbeit. Im vergangenen Schuljahr organisierte die Schule unter anderem einen politischen Orientierungslauf, ein EU-Quiz und ein Treffen mit Europaabgeordneten. Die Auszeichnung wurde bereits am 18. September einer Delegation des RSI in Brüssel überreicht. 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

Gleich berichten wir über einen ganz bekannten italienischen Rock'n'Roll-Musiker und Schlagersänger, ein Mann, der aus der Musikgeschichte nicht wegzudenken ist. Bobby Solo.

Roberto Satti heißt er eigentlich, der bekannte italienische Rock'n'Roll-Musiker und Schlagersänger Bobby Solo, geboren am 18. März 1945 in Rom. 1963 erhielt er seinen ersten Schallplattenvertrag bei der Firma Dischi Records und veröffentlichte seine ersten Singles unter diesem neuen Pseudonym Bobby Solo. Dort präsentierte der Musiker beim Sanremo Festival 1964 erstmals seine erfolgreiche Musik, und zwar zusammen mit dem amerikanischen Entertainer Frankie Lane. Aufgrund einer Erkrankung konnte er das Lied im Finale lediglich im Playback vortragen, wodurch es nicht für die Finalwertung berücksichtigt werden konnte. Und dessen ungeachtet wurde es aber trotzdem ein großer Erfolg und Bobby Solos erster Nummer 1-Hit Una Lacrima sul Viso. Und auf dieser Erfolgswelle begann der Musiker auch dann einige deutsche Schlager zu veröffentlichen. Nach einigen Single-Erfolgen und kleineren Filmrollen kehrte er 1965 nach Sanremo zurück und konnte sich diesmal sogar auf einem ersten Platz platzieren. 1965 beim Eurovision Song Contest in Neapel erreichte er für Italien den 5. Platz. Es folgten ganz viele Hits, Fernsehshows, Fernsehserien. Und auch mit der Coverversion von San Francisco hatte er noch einen großen Erfolg. Später veröffentlichte er Duette mit Giuliola Cinquetti oder Iva Zanicci. Wir hören ihn jetzt mit einem Beitrag, der ihn als Crooner zeigt. Er hat eine ganz vielseitige musikalische Karriere hingelegt und er ist eigentlich auch sowas wie ein italienischer Frank Sinatra, wenn man mal so will, auch wurde er natürlich viel mit Elvis verglichen. Er hat eine ähnliche Stimme. Und wir hören mal jetzt einen Titel, der eigentlich von Nat King Cole sehr bekannt wurde. Non Dimenticar. Und den singt er auch in englischer Sprache. Hier ist der Bobby Solo.

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Bobby Solo, meine Damen und Herren, Non Dimentica, ein wunderschöner Titel. Ja, meine Damen und Herren, das war's für heute mit ganz viel guter Musik und morgen versuchen wir das nochmal. Da haben wir wieder ganz viel Musik und Informationen für Sie von 10 bis 13 Uhr und da bin ich wieder für Sie da. Jetzt geht's erstmal hier im Programm weiter mit Jochen Spät und dem Treffpunkt. Dazu recht viel Vergnügen. Ja, und wir hören uns, wie gesagt, morgen wieder. Ich wünsche noch einen schönen Dienstag.

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3: Sonne satt und nur lockere Wolkenfelder, so geht es durch den heutigen Nachmittag und die Höchstwerte erreichen 27 Grad bei strahlendem Sonnenschein in Raren und in Aachen, 23 Grad sind es in Hellenthal und in Büttchenbach. Am Abend und in der Nacht nur langsam einige Wolken, meist ist es aber klar, Abkühlung auf 12 bis 7 Grad. Morgen dann der letzte richtige Altweibersommertag mit Sonnenschein und nur wenigen Wolken. Gegen Abend werden die Wolken mehr, noch bleibt es überall trocken und die Temperatur steigen noch mal mehr auf 24 bis 28 Grad. 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Ab Donnerstag scheint sich das aber pünktlich mit dem Start in den Oktober zu ändern.
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4: Ich bin Diana Kramer. Sind Rabatt-Apps von Supermärkten unfair? Die Antwort steht weiter aus. Das Oberlandesgericht Brandenburg hat die Klage von Verbraucherschützern gegen den Discounter Lidl zurückgewiesen. Das Gericht sei sachlich nicht zuständig, so die Begründung.
5: Die Verbraucherzentrale Bundesverband hatte Rabatt-Apps als Diskriminierung angeprangert. Gerade ältere, junge und behinderte Menschen würden benachteiligt, heißt es vom Verband. Denn die dürften die Apps teilweise nicht nutzen oder hätten oft auch nicht die entsprechenden Geräte. Allerdings wurden ähnliche Klagen gegen Penny und Netto zuvor schon von den Gerichten als nicht belegbar abgewiesen. Umfragen zufolge haben in Deutschland 3 von 4 Käufern Rabatt-Apps installiert, nutzen sie aber oft gar nicht. Tanja Wagner, Nachrichtenredaktion.
4: Großeinsatz gegen Handybetrug im Internet. In 19 Ländern laufen aktuell Durchsuchungen, auch in Deutschland. Der Verdacht millionenfacher Betrug mit online verkauften Smartphones. Aus gebrauchten Teilen zusammengesetzte Geräte wurden über Online-Marktplätze als Neuware verkauft. Laut Europäischer Staatsanwaltschaft beläuft sich der Schaden für Kunden seit 2018 auf mindestens 300 Millionen Euro. In Deutschland werden immer weniger Kinder in Kitas und Tagespflege betreut. Besonders deutlich ist der Rückgang bei den unter Dreijährigen. Ihre Zahl sank innerhalb eines Jahres um fast 6%.
6: Für die rückläufige Entwicklung sind nach Angaben des Statistischen Bundesamts vor allem gesunkene Geburtenzahlen verantwortlich. Eltern lassen ihre Kleinen also nicht plötzlich seltener betreuen. Es gibt schlicht weniger Kinder in diesem Alter. Die Betreuungsquote bei den unter Dreijährigen ist nur minimal gesunken. Das macht sich inzwischen auch bei den Einrichtungen bemerkbar. Erstmals seit Beginn der Statistik vor 20 Jahren ist die Zahl der Kitas leicht zurückgegangen. Thomas Bleskin, Nachrichtenredaktion.
4: Beim Vererben und Verschenken gibt es in Deutschland ein deutliches West-Ost-Gefälle. Laut Statistischem Bundesamt entfielen im vergangenen Jahr 95% des steuerlich erfassten Vermögens auf westliche Bundesländer, rund 143 Milliarden Euro. Im Osten und Berlin waren es 8 Milliarden. Pro Kopf wurden im Osten im Schnitt knapp 500 Euro vererbt oder verschenkt, im Westen dagegen gut 2.100 Euro, also mehr als viermal so viel.
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3: Und der begleitet Sie durch den Dienstagnachmittag. Hallo und herzlich willkommen.

Kurz nach eins, Sie hören Radio 700 und das ist der Treffpunkt am Dienstagnachmittag. In den kommenden 3 Stunden haben wir eine Menge mit Ihnen vor. Wir stellen Ihnen 3 weitere musikalische Geburtstagskinder vor. Außerdem blicken wir ein bisschen in die Welt des deutschen Schlagers. Wir haben den Veranstaltungskalender und die Zeitreise und ganz viele interessante Hinweise auf unser Programm der kommenden Tage. Das alles und noch viel mehr in den kommenden 3 Stunden. 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

Er war Chansonnier, Jazzgitarrist und Komponist und als Chansonnier in den 50er Jahren wohl einer der besten von Frankreich, denn genau als solcher ist er 1953 ausgezeichnet worden. Damit aber nicht genug. Ab Ende der 50er Jahre war er mit Chansons und Schlagern immer wieder sehr erfolgreich, natürlich in seiner Heimat in Frankreich, mit unzähligen Melodien, von denen es einige auch in die deutschen Hitparaden oder auch nach Belgien in die Charts geschafft haben, aber auch mit großen Coverversionen internationaler Hits, wie zum Beispiel Raindrops Keep Falling on My Head und Scooby-Doo. Ab Anfang der 60er Jahre sang er auch zahlreiche Titel in deutscher Sprache, wanderte in dieser Zeit auch immer wieder in die deutschen Hitparaden. Später verschrieb er sich dann eher dem Jazz, kehrte aber in die 70er Jahre noch einmal in die Schlagercharts zurück mit mehreren weiteren großen Erfolgen in deutscher Sprache. 2004 ging er von uns und heute, da hätte er seinen 93. Geburtstag gefeiert. Wir erinnern an Sascha Distel.

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2: Sonne satt und nur lockere Wolkenfelder, so geht es durch den heutigen Nachmittag und die Höchstwerte erreichen 27 Grad bei strahlendem Sonnenschein in Raren und in Aachen, 23 Grad sind es in Hellenthal und in Büttchenbach. Am Abend und in der Nacht nur langsam einige Wolken, meist ist es aber klar, Abkühlung auf 12 bis 7 Grad. Morgen dann der letzte richtige Altweibersommertag mit Sonnenschein und nur wenigen Wolken. Gegen Abend werden die Wolken mehr, noch bleibt es überall trocken und die Temperaturen steigen noch mal mehr auf 24 bis 28 Grad. 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Ab Donnerstag scheint sich das aber pünktlich mit dem Start in den Oktober zu ändern.
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4: Ich bin Ina Pleier. Die Arbeiten am Rathaus in Malmedy stehen kurz vor dem Abschluss. Das Gebäude wurde außen und innen umfassend erneuert und energetisch saniert. Die historische Ausstattung, die teilweise aus dem Jahr des Baus um 1900 stammt, soll dabei erhalten bleiben. Im Ratssaal trifft das zum Beispiel auf die Holzverkleidung zu. Die Fassaden wurden gereinigt und Fenster, Türen und Lampen erneuert. Auch einige Parkettböden wurden renoviert und ausgebaut. Im hinteren Teil entsteht ein Besprechungsraum, der auch außerhalb der Verwaltungszeiten genutzt werden kann. Ab Dezember sollen der Bürgermeister und die Mitarbeiter ihre Räume wieder beziehen können. Die Kosten für die Renovierung des Rathauses in Malmedy belaufen sich auf rund 2,3 Millionen Euro und wurden teilweise bezuschusst. Glimpflich verlief am Montagmorgen ein Unfall zwischen LKW und einem Bus in Aachen-Forst. Nach ersten Informationen der Aachener Polizei hatte der LKW einen stehenden Bus touchiert. Ein Fahrgast wurde leicht verletzt, konnte aber noch selbstständig einen Arzt aufsuchen. In Herzogenrath ist ein neuer öffentlich zugänglicher Defibrillator installiert. An der Feuer- und Rettungswache ist das externe Gerät im Notfall jederzeit zugänglich. Es kann von Ersthelfern sofort eingesetzt werden. Es analysiert selbstständig den Herzrhythmus und empfiehlt nur dann einen Elektroschock, wenn dieser medizinisch erforderlich ist. Vorkenntnisse sind für die Bedienung nicht erforderlich. Es ist der erste Defibrillator an einem öffentlichen Gebäude in Herzogenrath. Das Alpener Robert-Schumann-Institut ist bereits zum 7. Mal mit dem Expertenstatus der Europäischen Botschafterschulen ausgezeichnet worden. Das bedeutet die höchste Bewertungskategorie des Programms. Das RSI beteiligt sich bereits seit Jahren an dem Programm des Europäischen Parlaments. Dabei geht es um die Vermittlung europäischer Werte und Teilhabe sowie um die internationale Zusammenarbeit. Im vergangenen Schuljahr organisierte die Schule unter anderem einen politischen Orientierungslauf, ein EU-Quiz und ein Treffen mit Europaabgeordneten. Die Auszeichnung wurde bereits am 18. September einer Delegation des RSI in Brüssel überreicht. 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

Das Wandern ist des Müllers Lust und genau ums Wandern geht es auch beim Wandermarathon im Prümmerland. Am Samstag wird gelaufen, was das Zeug hält und die Wanderdistanzen betragen 7 Kilometer zum Schnuppern, aber auch 21 Kilometer für alle, die sich dabei so richtig wohlfühlen wollen und es gibt auch eine tatsächliche Marathondistanz über knapp 43 Kilometer. Gestartet wird am Expo-Gelände, dort wo sonst die Grenzlandschau stattfindet. Ziel ist dann der Hahnplatz in der Prümmer Innenstadt, wo ein richtiges schönes Fest für alle, die am Wandermarathon teilnehmen, aufgebaut wird. Dazu Live-Musik und entlang der Wanderstrecken überall immer wieder Verpflegungsstationen. Noch kann man sich anmelden für den Wandermarathon. Wenn Sie teilnehmen möchten, einfach mal im Internet jetzt das Teilnahmeformular ausfüllen und unbedingt darauf achten, dass Sie eine Distanz wählen, die Sie auch bewältigen können. Denn trotz der Verpflegungsstationen 43 Kilometer, unter anderem zu den höchsten Punkten der Südeifel, die können ganz schön auf die Füße gehen. Samstag wird gewandert am Feiertag in Deutschland beim 3. Wandermarathon im Prümmerland. Heute müssen Sie nicht kilometerweit laufen, um schöne Veranstaltungen zu erleben. Was Sie alles erwartet, das weiß gleich jeder mein Kollege Lukas Blasius in den Veranstaltungstipps.

0: 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Beim Vortragsabend Der schöne Stein vom Rhein geht es um den Kalksinter der römischen Wasserleitung um 18 Uhr im alten Casino in Euskirchen. Eine der größten Kirmesveranstaltungen im Norden der DG ist die Kirmes in der Eupener Unterstadt. Ab dem Mittag haben wieder Buden und Fahrgeschäfte geöffnet. Wie immer zum Abschluss mit vielen Ermäßigungen für Kinder und Jugendliche. Wie funktioniert das eigentlich mit Index-Mietanpassungen bei Gewerbemietverträgen? Antworten gibt ein Infoabend ab 18 Uhr in der Aachener Volkshochschule. Ein Blick in die Vergangenheit und die Gegenwart riskiert der Vortragsabend Herzogenrath Mitte, wie es war und heute ist, um 19 Uhr in der Stadtbücherei in Herzogenrath. Den passenden Ort gewählt haben die Veranstalter für die Lesung aus dem Buch Zum Sterben schön. Gelesen wird um 19 Uhr im Bestattungshaus Bakoni in Aachen. Gejazzt wird heute Abend wieder, wenn Stefan Michalke Freunde einlädt, bei Michalke Meets um 19.30 Uhr im Aachener Büchelmuseum. Noch ein Vortragsabend erfindet unter dem Titel In der Tat ist der Komponist Berichterstatter statt ab 19.30 Uhr auf Burg Gladbach in Vettweis. Aus der beliebten Komödie ist ein spannendes Theaterstück geworden. Extrawurst wird auch heute noch einmal im Aachener Grenzlandtheater aufgeführt. Der Vorhang hebt sich um 20 Uhr. Volker Weiniger ist der Sitzungspräsident. Mit seinem Kabarettprogramm Filmriss gastiert er um 20 Uhr in der Stadthalle Alsdorf. Rock mit M. Walking on the Water erwartet Sie um 20 Uhr im Aachener Dumont. Und mitreden dürfen Sie bei der Gestaltung der Sportentwicklungsstudie der DG. Für Interessierte findet heute um 19.30 Uhr ein Workshop-Abend im Kulturzentrum Select in Kelmes statt. Einfach eine Mail rüberschicken an veranstaltungen@radio700.eu und schon ist auch Ihr Event hier im Kalender auf dem Sender.
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Gleich wird es wieder Zeit für Werbung, Wetter und die Weltnachrichten. Und in der kommenden Stunde, da blicken wir auf das nächste musikalische Geburtstagskind und auf weitere Highlights im Programm der kommenden Tage hier bei Radio 700.

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20: Sonne satt und nur lockere Wolkenfelder, so geht es durch den heutigen Nachmittag und die Höchstwerte erreichen 27 Grad bei strahlendem Sonnenschein in Raren und in Aachen, 23 Grad sind es in Hellental und in Büttchenbach. Am Abend und in der Nacht nur langsam einige Wolken, meist ist es aber klar, Abkühlung auf 12 bis 7 Grad. Morgen dann der letzte richtige Altweibersommertag mit Sonnenschein und nur wenigen Wolken, gegen Abend werden die Wolken mehr, noch bleibt es überall trocken und die Temperaturen steigen noch mal mehr auf 24 bis 28 Grad. Lange hat es Petrus geschafft, den Herbst aus der Wetterküche draußen zu halten. Ab Donnerstag scheint sich das aber pünktlich mit dem Start in den Oktober zu ändern.
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21: Ich bin Diana Kramer. Sind Rabatt-Apps von Supermärkten unfair? Die Antwort steht weiter aus. Das Oberlandesgericht Brandenburg hat die Klage von Verbraucherschützern gegen den Discounter Lidl zurückgewiesen. Das Gericht sei sachlich nicht zuständig, so die Begründung.
22: Die Verbraucherzentrale Bundesverband hatte Rabatt-Apps als Diskriminierung angeprangert. Gerade ältere, junge und behinderte Menschen würden benachteiligt, heißt es vom Verband. Denn die dürften die Apps teilweise nicht nutzen oder hätten oft auch nicht die entsprechenden Geräte. Allerdings wurden ähnliche Klagen gegen Penny und Netto zuvor schon von den Gerichten als nicht belegbar abgewiesen. Umfragen zufolge haben in Deutschland 3 von 4 Käufern Rabatt-Apps installiert, nutzen sie aber oft gar nicht. Tanja Wagner, Nachrichtenredaktion.
21: Großeinsatz gegen Handybetrug im Internet. In 19 Ländern laufen aktuell Durchsuchungen, auch in Deutschland. Der Verdacht millionenfacher Betrug mit online verkauften Smartphones. Aus gebrauchten Teilen zusammengesetzte Geräte wurden über Online-Marktplätze als Neuware verkauft. Laut europäischer Staatsanwaltschaft beläuft sich der Schaden für Kunden seit 2018 auf mindestens 300 Millionen Euro. In Deutschland werden immer weniger Kinder in Kitas und Tagespflege betreut. Besonders deutlich ist der Rückgang bei den unter Dreijährigen. Ihre Zahl sank innerhalb eines Jahres um fast 6%.
23: Für die rückläufige Entwicklung sind nach Angaben des Statistischen Bundesamts vor allem gesunkene Geburtenzahlen verantwortlich. Eltern lassen ihre Kleinen also nicht plötzlich seltener betreuen. Es gibt schlicht weniger Kinder in diesem Alter. Die Betreuungsquote bei den unter Dreijährigen ist nur minimal gesunken. Das macht sich inzwischen auch bei den Einrichtungen bemerkbar. Erstmals seit Beginn der Statistik vor 20 Jahren ist die Zahl der Kitas leicht zurückgegangen. Thomas Bleskin, Nachrichtenredaktion.
21: Beim Vererben und Verschenken gibt es in Deutschland ein deutliches West-Ost-Gefälle. Laut Statistischem Bundesamt entfielen im vergangenen Jahr 95% des steuerlich erfassten Vermögens auf westliche Bundesländer, rund 143 Milliarden Euro. Im Osten und Berlin waren es 8 Milliarden. Pro Kopf wurden im Osten im Schnitt knapp 500 Euro vererbt oder verschenkt, im Westen dagegen gut 2100 Euro, also mehr als viermal so viel.
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20: Auftakt zur zweiten Stunde, der Treffpunkt am Dienstagnachmittag. Schön, dass Sie mit dabei sind.

0: kurz nach zwei, Sie hören Radio 700, der Treffpunkt am Dienstagnachmittag. Da blicken wir auch in dieser Stunde auf musikalische Geburtstagskinder vom heutigen Dienstag. Außerdem schauen wir gleich wieder auf historische Schlagzeilen, die etwas mit dem 29. September zu tun haben. Und wir werfen einen Blick auf die Programm-Highlights der kommenden Tage und da vor allem auf das Wochenendprogramm. Das alles und noch viel mehr in den kommenden beiden Stunden.
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0: Radio 700. Das steht für die schönsten Schlager und für die größten Oldies, aber natürlich auch wieder für unsere historischen Schlagzeilen. Und auch heute haben wir wieder welche für Sie zusammengestellt, allesamt Schlagzeilen, die mit dem 29. September vergangener Jahre zusammenhängen. Was am heutigen Tag einstmals wichtig war, das weiß jetzt wieder meine Kollegin Theresa Bosse.
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2: 29. September 1938. Deutschlands Nachbarn fürchten um den Weltfrieden. Der Naziführer Adolf Hitler stellt immer neue territoriale Ansprüche. Im Vorfeld des Zweiten Weltkriegs ist vor allem Großbritannien um Zugeständnisse bemüht. Appeasement nennt das die Regierung in London. Den Frieden auf dem Kontinent für einige Regionen riskieren wollen die Briten nicht. Zusammen mit Vertretern von Frankreich und Italien kommt es im Führerbau zur Münchner Konferenz. Damit soll die Krise um das Sudetenland beigelegt werden. Hitler aber ist unnachgiebig und erhält schließlich, was er will. In den nächsten Monaten wird das Gebiet der Tschechoslowakei zugunsten von Nazi-Deutschland weiter schrumpfen. Ein Krieg scheint zunächst abgewendet, allerdings nur vorübergehend. 29. September 1990. Noch 5 Tage bis zur Wiedervereinigung. Nun sind auch die letzten Weichen gestellt. Der Einheitsvertrag zwischen den beiden deutschen Staaten wird unterschrieben. Nachdem die USA, Großbritannien, Frankreich und die Sowjetunion ihre Zustimmung gegeben haben, wird die DDR praktisch nicht mehr gefragt. Vor allem die Vertreter der Reformbewegungen aus der Wendezeit kritisieren das. Sie hatten sich eine andere Zukunft gewünscht, neue Möglichkeiten und eine neue Lebensvision in einer eigenen Republik. Doch die Mehrheit der DDR-Bürger will nur eines, den schnellen Anschluss an die Bundesrepublik. Dieser kommt mit all seinen positiven, aber auch negativen Konsequenzen. Eines zeichnet sich aber schon zu diesem Zeitpunkt ab. Ein schnelles Zusammenwachsen der Gesellschaft von Ossis und Wessis ist nicht in Sicht. 29. September 2000. Der Umzug der Bundesregierung vom Rhein an die Spree zieht sich über Jahre hin. Nachdem Berlin zur neuen Hauptstadt im vereinten Deutschland gemacht worden ist, ziehen immer mehr Einrichtungen aus Bonn ab. Nun hält auch der Bundesrat seine erste Sitzung im preußischen Herrenhaus, seiner neuen Wirkungsstätte in Berlin. 29. September 1973. Simon Park studiert an der Oxford-Universität begeistert Musik. Für ihn ist schnell klar, ein eigenes Orchester zu gründen. Den Musikern fällt ein altes niederländisches Kinderlied in die Hände, das sie neu arrangieren. Trotz der klassischen Präsentation erreicht es schon ein Jahr zuvor Platz 4 der britischen Charts. Dann wird die eingängige Melodie zum Erkennungszeichen der neuen Krimiserie Van der Valk mit einem niederländischen Ermittler. Die Folgen laufen in vielen europäischen Ländern im Fernsehen. Und weil der Soundtrack so beliebt ist, wird er einfach nochmal neu aufgelegt. Jetzt kehrt die Platte in die britischen Charts zurück und erreicht nun sogar Platz 1. Eye Level wird zum erfolgreichsten Titel des Simon Park Orchestras.

durch den Dienstagnachmittag mit Radio 700. Und da blicken wir schon mal ein wenig auf den Sonntagnachmittag. 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
2: Sonne satt und nur lockere Wolkenfelder, so geht es durch den heutigen Nachmittag und die Höchstwerte erreichen 27 Grad bei strahlendem Sonnenschein in Raren und in Aachen, 23 Grad sind es in Hellenthal und in Büttchenbach. Am Abend und in der Nacht nur langsam einige Wolken, meist ist es aber klar, Abkühlung auf 12 bis 7 Grad. Morgen dann der letzte richtige Altweibersommertag mit Sonnenschein und nur wenigen Wolken. Gegen Abend werden die Wolken mehr, noch bleibt es überall trocken und die Temperatur steigen noch mal mehr auf 24 bis 28 Grad. Lange hat es Petrus geschafft, den Herbst aus der Wetterküche draußen zu halten. Ab Donnerstag scheint sich das aber pünktlich mit dem Start in den Oktober zu ändern.
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4: Ich bin Ina Pleier. Die Arbeiten am Rathaus in Malmedy stehen kurz vor dem Abschluss. Das Gebäude wurde außen und innen umfassend erneuert und energetisch saniert. Die historische Ausstattung, die teilweise aus dem Jahr des Baus um 1900 stammt, soll dabei erhalten bleiben. Im Ratssaal trifft das zum Beispiel auf die Holzverkleidung zu. Die Fassaden wurden gereinigt und Fenster, Türen und Lampen erneuert. Auch einige Parkettböden wurden renoviert und ausgebaut. Im hinteren Teil entsteht ein Besprechungsraum, der auch außerhalb der Verwaltungszeiten genutzt werden kann. Ab Dezember sollen der Bürgermeister und die Mitarbeiter ihre Räume wieder beziehen können. Die Kosten für die Renovierung des Rathauses in Malmedy belaufen sich auf rund 2,3 Millionen Euro und wurden teilweise bezuschusst. Glimpflich verlief am Montagmorgen ein Unfall zwischen LKW und einem Bus in Aachen-Forst. Nach ersten Informationen der Aachener Polizei hatte der LKW einen stehenden Bus touchiert. Ein Fahrgast wurde leicht verletzt, konnte aber noch selbstständig einen Arzt aufsuchen. In Herzogenrath ist ein neuer öffentlich zugänglicher Defibrillator installiert. An der Feuer- und Rettungswache ist das externe Gerät im Notfall jederzeit zugänglich. Es kann von Ersthelfern sofort eingesetzt werden. Es analysiert selbstständig den Herzrhythmus und empfiehlt nur dann einen Elektroschock, wenn dieser medizinisch erforderlich ist. Vorkenntnisse sind für die Bedienung nicht erforderlich. Es ist der erste Defibrillator an einem öffentlichen Gebäude in Herzogenrath. Das Alpener Robert-Schumann-Institut ist bereits zum 7. Mal mit dem Expertenstatus der Europäischen Botschafterschulen ausgezeichnet worden. Das bedeutet die höchste Bewertungskategorie des Programms. Das RSI beteiligt sich bereits seit Jahren an dem Programm des Europäischen Parlaments. Dabei geht es um die Vermittlung europäischer Werte und Teilhabe sowie um die internationale Zusammenarbeit. Im vergangenen Schuljahr organisierte die Schule unter anderem einen politischen Orientierungslauf, ein EU-Quiz und ein Treffen mit Europaabgeordneten. Die Auszeichnung wurde bereits am 18. September einer Delegation des RSI in Brüssel überreicht. 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

Sein Klavierspiel hat die Musikwelt deutlich verändert. Überhaupt hat er viel dazu beigetragen, dass sich die moderne Musik entwickeln konnte. Von seiner Heimat im US-Bundesstaat Louisiana ging es ganz schnell ganz nach oben in die amerikanischen Charts. Mit seiner Rock'n'Roll-Musik gepaart mit seinem aggressiven Klavierspiel. Einige Hits schafften es auch international ganz nach vorne. Ende der 50er Jahre Great Balls of Fire oder Breathless zum Beispiel. Später, da hatte er nicht mehr so viel Spaß am Rock'n'Roll, der sich immer weiterentwickelte, sondern er ging dann zur traditionellen amerikanischen Country-Musik und hatte dann weitere Erfolge. 2022 ging er von uns. Heute, da hätte Jerry Lee Lewis seinen 91. Geburtstag gefeiert.

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Mit Radio 700 geht es durch den Dienstagnachmittag. Gleich wird es wieder Zeit für Werbung, Wetter und die Weltnachrichten. In der nächsten Stunde mache ich Ihnen dann noch Appetit auf unser Programm der kommenden Woche. Und Appetit ist da wirklich genau das richtige Stichwort. Wir schauen auf eine Besonderheit, die sich da möglicherweise bald beim Eurovision Song Contest tummeln könnte. Und wir haben noch ein weiteres musikalisches Geburtstagskind für Sie. Das alles und noch viel mehr in der kommenden Stunde.

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4: Sonne satt und nur lockere Wolkenfelder, so geht es durch den heutigen Nachmittag und die Höchstwerte erreichen 27 Grad bei strahlendem Sonnenschein in Raren und in Aachen, 23 Grad sind es in Hellental und in Büttchenbach. Am Abend und in der Nacht nur langsam einige Wolken, meist ist es aber klar, Abkühlung auf 12 bis 7 Grad. Morgen dann der letzte richtige Altweibersommertag mit Sonnenschein und nur wenigen Wolken. Gegen Abend werden die Wolken mehr, noch bleibt es überall trocken und die Temperaturen steigen noch mal mehr auf 24 bis 28 Grad. Lange hat es Petrus geschafft, den Herbst aus der Wetterküche draußen zu halten. Ab Donnerstag scheint sich das aber pünktlich mit dem Start in den Oktober zu ändern.
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5: Ich bin Dirk Zeitler. Die letzte PISA-Studie hat deutschen Schülern ein schlechtes Zeugnis ausgestellt. Der OECD-Bericht Bildung auf einen Blick 2026 macht jetzt Hoffnung. Demnach gibt es deutliche Fortschritte im deutschen Bildungssystem.
6: Mittlerweile haben 4 von 10 der jungen Leute in Deutschland mindestens einen Hochschulabschluss und fast alle 3- bis 5-Jährigen besuchen einen Kindergarten. Wir sind gut vorangekommen, freut sich deshalb Bundesbildungsministerin Prien mit Blick auf den Bericht. Deutschland gebe vergleichsweise viel Geld pro Schüler für Bildung aus, nur oft nicht effektiv genug. Prien zufolge muss die Qualität des Unterrichts einfach besser werden. Als größtes Problem sehen die Experten dabei den Lehrermangel. Tanja Wagner, Nachrichtenredaktion.
5: Kurz vor dem geplanten Kabinettsbeschluss zur Pflegereform wächst der Druck auf die Koalition. Jetzt springen auch die deutschen Landkreise der SPD zur Seite und fordern einen Pflegedeckel. Der Bund dürfe die Finanzprobleme der Pflegeversicherung nicht zulasten der Pflegebedürftigen und der Landkreise lösen, sagte Landkreistagpräsident Achim Brötel von der CDU. Ein echter Pflegedeckel könne ein wichtiger Teil der Lösung sein. Kriminelle sollen im großen Stil Handys im Netz als Neuware verkauft haben, die aus alten Teilen zusammengesetzt wurden. In dem Zusammenhang läuft aktuell eine europaweite Großrazzia.
7: Im Visier der Ermittler ein Top-Anbieter für Handys im Internet. Demnach lief das Ganze wohl so ab: In Hongkong und den Vereinigten Arabischen Emiraten wurden Mobiltelefone aus gebrauchten Bauteilen zusammengesetzt, sauber gemacht und neu verpackt in die Niederlande verschickt. Aus Lagern in Deutschland wurden die Mogel-Handys dann auf Online-Marktplätzen in der gesamten EU verkauft. Insgesamt wohl mehr als 1 Million Handys führender Hersteller im Lauf der letzten 8 Jahre. Katrin Müller, Nachrichtenredaktion.
5: Außenminister Wadefuhl fordert von Russland ein Zeichen der Verhandlungsbereitschaft vor dem G20-Gipfel in den USA. Putin müsse beweisen, ob Russland wirklich zu Verhandlungen bereit sei, so Wadefuhl. Zum Beispiel durch einen Waffenstillstand im Schwarzen Meer, der dringend benötigte Getreideexporte aus der Ukraine ermögliche. Ohne diese Exporte drohten laut Wadefuhl Hungersnöte und humanitäre Katastrophen.
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4: Das ist die dritte Stunde vom Treffpunkt am Dienstagnachmittag. Schön, dass Sie mit dabei sind.

0: Radio 700 am Dienstagnachmittag. Ich freue mich, dass Sie sich auch in der dritten Stunde wieder für uns entschieden haben. Gleich gibt's ein weiteres musikalisches Geburtstagskind für Sie. Außerdem blicken wir noch ein wenig in die deutsche Schlagerwelt, denn die hat eine ganz verrückte Idee hervorgebracht. Und wie die genau aussieht, dazu in wenigen Augenblicken mehr.
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Von 1979 bis 1981 feierte die Band Genghis Khan gigantische Erfolge. Immer wieder war man weltweit in den Charts vertreten und auch Jahrzehnte später füllte die Band noch die Arenen in der ganzen Welt, besonders auch in Fernost und in Osteuropa. Zu den großen Hits zählten Titel wie Lorelei, Rom, natürlich Moskau oder Hatschefalew Omar und natürlich der Grand Prix-Titel von 1979, mit dem alles anfing. Genghis Khan. Inzwischen hat sich die Gruppe neu formiert, wieder organisiert von Ralf Siegel und der will mit Genghis Khan sogar noch einmal beim ESC antreten. Der Bewerbertitel sei gerade eingereicht worden beim SWR, genau rechtzeitig, denn am 21. September war ja Schluss mit den Einreichungen. Vom SWR gab es mit dem Verweis auf das laufende Auswahlverfahren bislang noch keinen Kommentar dazu. Sollte Genghis Khan auf diese Weise aber trotzdem in den Vorentscheid kommen, dann wäre das sicherlich nochmal eine Reise in die Vergangenheit. Und es muss natürlich ja auch diesmal ein neuer Titel sein. Wird also auf diese Weise Ralf Siegel noch einmal beim ESC aktiv? Wir haben es dann ein Stück weit auf der deutschen Seite auch selbst in der Hand. Mal gespannt, was da in den nächsten Wochen und Monaten noch passiert. Hier hören wir jetzt den Titel, mit dem alles begonnen hat. Genghis Khan mit Genghis Khan.

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2: Sonne satt und nur lockere Wolkenfelder, so geht es durch den heutigen Nachmittag und die Höchstwerte erreichen 27 Grad bei strahlendem Sonnenschein in Raren und in Aachen, 23 Grad sind es in Hellenthal und in Büttchenbach. Am Abend und in der Nacht nur langsam einige Wolken, meist ist es aber klar, Abkühlung auf 12 bis 7 Grad. Morgen dann der letzte richtige Altweibersommertag mit Sonnenschein und nur wenigen Wolken. Gegen Abend werden die Wolken mehr, noch bleibt es überall trocken und die Temperatur steigen noch mal mehr auf 24 bis 28 Grad. Lange hat es Petrus geschafft, den Herbst aus der Wetterküche draußen zu halten. Ab Donnerstag scheint sich das aber pünktlich mit dem Start in den Oktober zu ändern.
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4: Ich bin Ina Pleier. Die Stadt Verviers will neue Wohnprojekte verstärkt bündeln und auf das Stadtzentrum und das Tal konzentrieren. Dazu wurden jetzt neue städtebauliche Auflagen beschlossen. Künftig müssen Bauträger für neue Projekte auf den Höhenzügen Gebühren im Umfang von 60 Euro pro Quadratmeter bezahlen. Im Zentrum sind es dagegen nur 40 Euro auf den Quadratmeter. Künftig soll die Gebühren der City und im Tal vollständig entfallen. Die Stadt will damit Investitionen in der Innenstadt fördern und gleichzeitig die Außengebiete vor weiterer Besiedelung bewahren. Für kleinere Projekte soll es aber Ausnahmen geben. Das Kloster- und Gästehaus Maria Rast in Neuskirchen kann weitermachen. Die Betreiber des Klosters Steinfeld in Kall übernehmen das Anwesen zwischen Kreuzweingarten und Billig im Januar. Bislang wird es von den 15 Ordensfrauen der Schönstädter Marienschwestern und 15 Angestellten betrieben. Angeboten werden dort hauptsächlich Räume für Workshops und Seminare für Übernachtungen. Laut Provinzoberin Schwester Marisa waren schließlich aber die Grenzen des Machbaren erreicht. Die Klosterbetreiber aus der Eifel und die Brauereifamilie Scheidweiler springen ein und wollen gemeinsam das denkmalgeschützte Anwesen von 1899 zu einem modernen Hotel und Seminarbetrieb ausbauen. Alle Schwestern und Angestellten können bleiben. Der Blick in den ostbelgischen Polizeibericht. In Iveldingen sind am Wochenende bei einem Einbruch Schmuck und Geld aus einem Wohnhaus gestohlen worden. In Neuendorf brachen Diebe den Opferstock in der Kirche auf. Dort hofft die Polizei auf Hinweise möglicher Zeugen. In Büllingen wurden erneut illegal Grünabfälle verbrannt. Das ist wegen der trockenen Witterung derzeit verboten. Die Feuerwehr rückte an, um die Flammen zu löschen. Außerdem wurde in Amel am Sonntag ein verdächtiges Fahrzeug kontrolliert, das Werbung verteilte. Drei der vier Insassen verfügten über keinen gültigen Arbeitsvertrag. Hier dauern die Ermittlungen an. In Bad Münstereifel wurden 6 weitere Stolpersteine gegen das Vergessen verlegt. Erstmals auch für Überlebende des Nationalsozialismus und der NS-Verfolgung. 4 der Steine wurden in der Heisterbacher Straße verlegt. Darunter einer für Ferdinand Müller, Mitbegründer der SPD-Ortsgruppe und späterer Bürgermeister von Münstereifel. 2 weitere Stolpersteine wurden in der Wertherstraße wieder eingesetzt. Sie waren nach der Flut und wegen der anschließend folgenden Bauarbeiten zeitweise herausgenommen worden. 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

Okay, das wäre vielleicht in meiner Version doch ein bisschen eintönig, ganz anders als bei unserem nächsten musikalischen Geburtstagskind, denn bei ihr läuteten die Glocken eine ganze Ära neuer Musik ein. Schnell hatte sie keine Lust mehr auf klassische Musik und war zunächst am Schwanken zwischen Wiener Liedern, dem Jazz und moderner Popmusik. 1970 ging sie nach Österreich zurück und veröffentlichte den Titel »Wie a Glocken«. Ein Titel, der über Nacht zunächst die Charts in Österreich, dann in Bayern und dann im gesamten deutschsprachigen Raum eroberte und der die Austropop-Welle einläutete, die in den nächsten 20 Jahren so richtig an Fahrt aufnehmen sollte. Von ihr gab es vor allem in Österreich noch weitere sehr, sehr bekannte Titel, aber Via Glocken ist bis heute einfach das Original geblieben. Und genau die Glocken läuten wir auch zum 81. Geburtstag von Marianne Mendt. Hier kommt Via Glocken.

Das war der Radio 700 Treffpunkt am Dienstag. Morgen geht es schon wieder weiter, dann auch mit den Neuvorstellungen aus der aktuellen Ausgabe der Super 20. Julia Thomas übernimmt mit den aktuellen Themen des Tages bei uns im Radio 700 Feierabend. Dabei schauen wir auf die heute veröffentlichten Arbeitsmarktdaten für den Monat September im deutschen Teil unseres Sendegebietes. Wir blicken auf die nagelneue Leitstelle für den Busverkehr in Aachen und der Städteregion und wir schauen, was sich auf dem alten Schlachthofgelände in Eschweiler künftig alles tun wird. Das und noch viel mehr in den kommenden 3 Stunden. Ich bin Jochen Späth, madet gut.

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13: Sonne satt und nur lockere Wolkenfelder, so geht es durch den heutigen Nachmittag und die Höchstwerte erreichen 27 Grad bei strahlendem Sonnenschein in Raren und in Aachen, 23 Grad sind es in Hellenthal und in Büttchenbach. Am Abend und in der Nacht nur langsam einige Wolken, meist ist es aber klar, Abkühlung auf 12 bis 7 Grad. Morgen dann der letzte richtige Altweibersommertag mit Sonnenschein und nur wenigen Wolken, gegen Abend werden die Wolken mehr, noch bleibt es überall trocken und die Temperaturen steigen noch mal mehr auf 24 bis 28 Grad. Lange hat es Petrus geschafft, den Herbst aus der Wetterküche draußen zu halten. Ab Donnerstag scheint sich das aber pünktlich mit dem Start in den Oktober zu ändern.
0: Es ist 5 vor 4. 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
14: Ich bin Dirk Zeitler. Der Streit um die Pflegereform greift weiter um sich. Nicht nur in der Koalition sind die Maßnahmen umstritten, auch die Landkreise stellen sich mittlerweile quer. Die Finanzprobleme der Pflegeversicherung dürften nicht auf Betroffene und Kommunen abgewälzt werden, heißt es vom Landkreistag.
15: Auf Betroffene und deren Angehörige kommt durch die Sparpläne der Bundesregierung einiges zu. Können diese nicht zahlen, müssen die Kommunen einspringen und diese sind ohnehin knapp bei Kasse. Die Pflegekasse müsse endlich wieder einen verlässlichen Anteil an den tatsächlichen Pflegekosten tragen, so der Präsident des Landkreistags Brötel. Der von der SPD geforderte Pflegedeckel könne da eine Lösung sein. Die Pflegeversicherung fordert dagegen, die Reform umzusetzen, denn bald sei das Geld schlichtweg alle. Tanja Wagner, Nachrichtenredaktion.
14: Der AfD-Politiker Ulrich Siegmund will Ministerpräsident von Sachsen-Anhalt werden. Nach seinem Sieg bei der Landtagswahl im Dezember hat er angekündigt, sich für das Amt des Ministerpräsidenten zur Wahl zu stellen. Das gab Siegmund nach einer Fraktionssitzung bekannt. Mit dieser Ankündigung macht der AfD-Politiker seinen Anspruch auf die Regierungsführung in Sachsen-Anhalt deutlich. Der September war in Deutschland ungewöhnlich warm und viel zu trocken. Nach vorläufigen Zahlen des Deutschen Wetterdienstes gehört er mit durchschnittlich 15,9 Grad zu den wärmsten Septembern seit Beginn der Messungen. Besonders im Südwesten fiel kaum Regen.
2: Am Rhein sieht man die Folgen längst. Weil das Wasser so niedrig ist, können Frachtschiffe nur noch deutlich weniger laden. Und das schadet der Wirtschaft. Und es gibt aktuell kaum Hoffnung, dass da von oben bald was runterkommt. Aber genau das braucht es. Damit sich die Lage wirklich entspannt, bräuchte es mehrere Tage lang großflächigen Regen. Experten rechnen damit, dass die Pegel noch 2 bis 3 Wochen sehr niedrig bleiben. Zoe Tassovali, Nachrichtenredaktion.
14: Deutschland macht Fortschritte im Bildungssystem und trotzdem fallen die Ergebnisse in Lesen, Mathe und Naturwissenschaften schwach aus. Das ist die widersprüchliche Botschaft des neuen OECD-Berichts zur Bildung. Bildungsministerin Prim zieht daraus ein klares Fazit: Wir sind nicht effektiv. Die CDU-Politikerin pocht auf Reform. Kinder früh fördern, Unterricht verbessern, Lesen als oberste Priorität.
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18: 16 Uhr, los geht's mit dem Radio 700 Feierabend heute am Dienstag. Am Mikrofon begrüßt Sie herzlich Julia Thomas.

0: Innenstadt in Eschweiler wird weiter umgestaltet. Das seit Jahren brachliegende Schlachthofgelände wird in den nächsten Wochen abgerissen. An seine Stelle tritt das neue Innovations- und Gewerbezentrum. Und genau um das geht's gleich in unserem ersten Interview, heute hier im Feierabend. 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

0: Das Gesicht der Innenstadt in Eschweiler verändert sich. Eine lange brachliegende Fläche wird nach erfolgreicher Neuplanung wieder mit Leben erfüllt. Dazu werden große Teile des Schlachthofgeländes abgerissen. Aber nicht alle Gebäude, die dort dazugehörten, kommen weg. Dazu der Bürgermeister der Stadt Eschweiler, Patrick Nowicki.
1: Ja, in der Tat beginnt jetzt der Rückbau. Am Anfang wird man noch nicht viel sehen, weil die Arbeiten erstmal drinnen beginnen. Da geht es um das Thema schadstoffgerechte Entsorgung. Und da werden natürlich auch die ganzen festverbauten Gegenstände erstmal entsorgt. Und dann beginnt der außen sichtbare Abriss. Übrig bleiben wird dann die ehemalige Pferdemetzgerei. Da soll dann auch das Zentrum stehen, worum sich das IGZ rum entwickelt.
0: Die Folgenutzung dient der Wirtschaft und dem Unternehmertum von morgen. Neue Ideen und Innovationen sollen im IGZ einen Raum finden.
1: Ja, auf diesem freien Baufeld dann entsteht das Innovations- und Gewerbezentrum, kurz IGZ. Das sind insgesamt 5 Gebäudeteile, die dort in den nächsten Jahren errichtet werden. Und für die zukünftigen Nutzer stehen dann nicht nur Mietflächen zur Verfügung, sondern auch ebenerdige Werkshallen und darüber liegen auch Werkgeschosse. Das heißt, man kann in der Laborumgebung und in nutzbaren Büroflächen kann man wachsen als junges Unternehmen und das Ganze dann auch noch in der Nähe der Eschweiler Innenstadt.
0: Ziel ist es, dass neue Unternehmen und erfahrene Partner dort Hand in Hand gehen. In zentraler Lage mit guten Verkehrsanbindungen. Und das bedeutet neue Arbeitsplätze. Bis das IGZ fertig sein wird, wird es aber noch ein wenig dauern. Erst einmal müssen die meisten Gebäude des Schlachthofs weg.
1: Aktuell stehen wir ja noch am Anfang von einem etwas längeren Prozess. Das heißt, der Rückbau, der wird sich jetzt bis ungefähr, ja, bis ins nächste Jahr hineinstrecken. Und danach wollen wir sofort die nächsten Schritte angehen, das IGZ zu erbauen.
0: Das Stadtzentrum in Eschweiler wird von einer Brache befreit und deutlich attraktiver. Das Innovations- und Gewerbezentrum wird den alten Schlachthof ersetzen. Im kommenden Jahr beginnt bereits der Abriss.

0: 7.
1: Bald 16:30. Kurz davor hat meine Kollegin Ina Pleier wieder die aktuellen Themen für Sie aus unserer Nachrichtenredaktion. Mit dabei 6 neue Stolpersteine für Bad Münstereifel, der Blick in den ostbelgischen Polizeibericht und die Klosteranlage Maria Rast geht bald in neue Hände über.

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2: Weil es jetzt doch schon einigermaßen früh dunkel wird, sacken die warmen Temperaturen vom Tag gegen Abend schnell ab und in der Nacht werden dann auch rasch die Tiefstwerte erreicht. Dabei ist es trocken und klar bei Temperaturen um 12 Grad in Kelmis und in Basweiler, 7 Grad in Niedegen und in Bütchenbach. Am Mittwoch in der Frühe Nebelfelder, danach noch einmal Altweibersommer von seiner schönsten Sorte, Sonnenschein und lockere Wolkenfelder, gegen Abend ein paar dichtere Wolken bei Höchstwerten zwischen 24 und 28 Grad. Am Donnerstag zieht dann ein dichtes Wolkenpaket durch und das hat gewittrige Schauer mit dabei. Die Temperaturen gehen dann nach unten auf Werte zwischen 20 und 23 Grad.
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4: Ich bin Ina Pleier. Die Stadt Verviers will neue Wohnprojekte verstärkt bündeln und auf das Stadtzentrum und das Tal konzentrieren. Dazu wurden jetzt neue städtebauliche Auflagen beschlossen. Künftig müssen Bauträger für neue Projekte auf den Höhenzügen Gebühren im Umfang von 60 Euro pro Quadratmeter bezahlen. Im Zentrum sind es dagegen nur 40 Euro auf den Quadratmeter. Künftig soll die Gebühren der City und im Tal vollständig entfallen. Die Stadt will damit Investitionen in der Innenstadt fördern und gleichzeitig die Außengebiete vor weiterer Besiedelung bewahren. Für kleinere Projekte soll es aber Ausnahmen geben. Das Kloster- und Gästehaus Maria Rast in Euskirchen kann weitermachen. Die Betreiber des Klosters Steinfeld in Kall übernehmen das Anwesen zwischen Kreuzweingarten und Billich im Januar. Bislang wird es von den 15 Ordensfrauen der Schönstädter Marienschwestern und 15 Angestellten betrieben. Angeboten werden dort hauptsächlich Räume für Workshops und Seminare für Übernachtungen. Laut Provinzoberin Schwester Marisa waren schließlich aber die Grenzen des Machbaren erreicht. Die Klosterbetreiber aus der Eifel und die Brauereifamilie Scheidweiler springen ein und wollen gemeinsam das denkmalgeschützte Anwesen von 1899 zu einem modernen Hotel und Seminarbetrieb ausbauen. Alle Schwestern und Angestellten können bleiben. Der Blick in den ostbelgischen Polizeibericht. In Iveldingen sind am Wochenende bei einem Einbruch Schmuck und Geld aus einem Wohnhaus gestohlen worden. In Neuendorf brachen Diebe den Opferstock in der Kirche auf. Dort hofft die Polizei auf Hinweise möglicher Zeugen. In Büllingen wurden erneut illegal Grünabfälle verbrannt. Das ist wegen der trockenen Witterung derzeit verboten. Die Feuerwehr rückte an, um die Flammen zu löschen. Außerdem wurde in Amel am Sonntag ein verdächtiges Fahrzeug kontrolliert, das Werbung verteilte. Drei der vier Insassen verfügten über keinen gültigen Arbeitsvertrag. Hier dauern die Ermittlungen an. In Bad Münstereifel wurden 6 weitere Stolpersteine gegen das Vergessen verlegt. Erstmals auch für Überlebende des Nationalsozialismus und der NS-Verfolgung. 4 der Steine wurden in der Heisterbacher Straße verlegt. Darunter einer für Ferdinand Müller, Mitbegründer der SPD-Ortsgruppe und späterer Bürgermeister von Münstereifel. 2 weitere Stolpersteine wurden in der Wertherstraße wieder eingesetzt. Sie waren nach der Flut und wegen der anschließend folgenden Bauarbeiten zeitweise herausgenommen worden. 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

Der Krevelshof Eifel setzt auf Sonnenstrom. Das an sich ist lobenswert, aber noch nichts Besonderes. Wäre da nicht eine nagelneue Agri-Photovoltaikanlage? Sie setzt in der Energieversorgung der Landwirtschaft neue Maßstäbe. Unten Erdbeeren, oben Sonnenkollektoren. Nun wurde die Anlage offiziell in Betrieb genommen. Alle Details hören Sie gleich hier im Feierabend, direkt nach The Sweet und Papa Joe.

0: Wer am Krevelshof in Mechernich-Obergarzen vorbeikommt, wird sie sicherlich schon bemerkt haben. Die neue Agri-Photovoltaikanlage. Ein ganzes Feld ist mit Sonnenkollektoren überspannt, die auf einer Art zweiten Etage über dem Feld stehen. Unten wachsen Erdbeeren, oben wird Strom erzeugt. Der Hof ist damit ein echter Vorreiter. Max Bieger vom Krevelshof Eifel hat uns anlässlich der Einweihung der Anlage verraten, wie es dazu gekommen ist.
1: Wir wollten natürlich unseren Strombedarf, der bei uns auch sehr hoch ist, decken. Aber wir wollten nicht einfach die PV-Anlage irgendwo hinsetzen in die Landschaft, sondern wir wollten eine PV-Anlage haben auf einer Fläche, wie einer landwirtschaftlichen Fläche, wo wir sie trotzdem weiterhin nutzen können, die landwirtschaftliche Fläche. Und da war natürlich die Agri-PV das perfekte Ergebnis für uns. Als die dann kam, waren wir sehr, sehr happy und haben gesagt, das ist eigentlich wie für uns gemacht. Das ist etwas, das ist genau für uns. Und gesagt, getan. War das zwar noch dann mit den Behörden ein bisschen schwierig, musste man alles planen, aber jetzt haben wir eine Agri-PV über unseren Erdbeeren stehen und seit ein paar Tagen haben wir auch den ersten Strom schon von der Agri-PV und da sind wir total happy mit.
0: Die Sonnenkollektoren befinden sich im zweiten Stock. Unten am Boden wachsen wie gewohnt die Erdbeeren und können auch weiter bearbeitet werden. Sogar mit dem Traktor kann der überdachte Teil des Feldes weiter befahren werden. Und das ist sogar gut für die Erdbeeren.
1: Wir haben natürlich auch mit der Landwirtschaftskammer in Auweiler geredet. Die haben nämlich schon so einen Versuchsaufbau schon bereits stehen mit PV-Anlage oben drüber und Erdbeeren wachsen unten drunter. Und da haben wir uns dann den Input geholt und die konnten uns auch schon ein paar Sachen sagen, die wir verbessern konnten. Und im Groben und Ganzen, oben drauf ist die PV-Anlage, unten drunter wachsen die Erdbeeren. Und das hat für beide Seiten Vorteile, denn die Erdbeeren profitieren auch von der PV-Anlage. Da entsteht nämlich so ein Carport-Effekt und dadurch sind die Erdbeeren, haben die ein bisschen mehr Wärme und die sind halt geschützt vor starkem Regen, Hagel, Wind und halt auch zu starker Sonneneinstrahlung. Das heißt, wir haben wirklich auch bei den Erdbeeren einen Win-Win-Effekt. Wir kriegen den Strom und wir kriegen geschützte Erdbeeren.
0: Finanziert wurde das Projekt in Zusammenarbeit mit der Landwirtschaftskammer vor allem aus Mitteln der KfW. Dafür muss der Krevelshof nun fast keinen Strom mehr zukaufen. Er wird zu einem hohen Prozentsatz energieautark.
1: Um das so ein bisschen ins Verhältnis zu setzen, also jeder kennt so die Anlagen, die man so auf dem Hausdach hat. Da ist so 30 Peak das Größte, was auf dem Hausdach erlaubt ist. Wir haben 415 Kilowatt Peak, das heißt das Zehnfache, mehr als das Zehnfache davon. Da kommt schon einiges an Strom runter, also in der Spitze Zeit produziert die über 400 Kilowattstunden und die müssen natürlich auch abgenommen werden. Aber da planen wir dann in Zukunft hier noch mehr auszubauen, Thema Ladeinfrastruktur. Aber da geht es auch um die Wärmegewinnung durch Wärmepumpen. Da wollen wir noch viel, viel weiter gehen.
0: Damit der eigene Strom auch möglichst oft genutzt werden kann, hat man die Sonnenkollektoren teils in Ostrichtung, teils in westliche Richtung ausgelegt. Damit erzeugt man etwas weniger Strom, als auf den 2.500 Quadratmetern möglich gewesen wäre. Dafür aber kommt der Strom gleichmäßiger an und kann dann verbraucht werden, wenn er auch erzeugt wird.
1: Wir verbrauchen gerechnet 95% des PV-Stroms können wir selber abnehmen, wenn wir alle Umstellungen gemacht haben. Da gehört die Wärmepumpe dazu.
0: Ein so großflächiges, überdachtes Feld bringt natürlich auch neue Herausforderungen mit. Denn nun regnet es ja nicht mehr auf die Erdbeeren. Aber auch das sieht Bieger eher als Vorteil und nicht als Nachteil und hat eine eigene Lösung erarbeitet.
1: Dass es auf die Erdbeeren nicht mehr drauf regnet, ist sogar ein Vorteil für uns, weil dadurch kriegt die Erdbeere auch weniger Krankheiten. Das ganze Wasser wird aber aufgefangen. Wir haben hier bei uns auf dem Krevelshof das ganze Gelände wie ein riesiger Trichter angelegt. Von allen Dachflächen sammeln wir das Wasser in unserem Bewässerungsteich. Und da, von diesem Bewässerungsteich, können wir das ganze Jahr über das Wasser nutzen und in die Erdbeeren und auch in andere Kulturen geben.
0: Sonnenstrom für den Krevelshof. Das geht prima dank der neuen Agri-Photovoltaikanlage. Sicher ein Energieträger der Zukunft in der Landwirtschaft. Der Krevelshof Eifel ist damit zu einem echten Vorreiter in der Region geworden.

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14: 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Weil es jetzt doch schon einigermaßen früh dunkel wird, sacken die warmen Temperaturen vom Tag gegen Abend schnell ab und in der Nacht werden dann auch rasch die Tiefstwerte erreicht. Dabei ist es trocken und klar bei Temperaturen um 12 Grad in Kelmis und in Basweiler, 7 Grad in Niedegen und in Bütchenbach. Am Mittwoch in der Frühe Nebelfelder, danach noch einmal Altweibersommer von seiner schönsten Sorte, Sonnenschein und lockere Wolkenfelder, gegen Abend ein paar dichtere Wolken bei Höchstwerten zwischen 24 und 28 Grad. Am Donnerstag zieht dann ein dichtes Wolkenpaket durch und das hat gewitterige Schauer mit dabei. Die Temperaturen gehen dann nach unten auf Werte zwischen 20 und 23 Grad.
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16: Ich bin Dirk Zeitler. Der Streit um die Pflegereform greift weiter um sich. Nicht nur in der Koalition sind die Maßnahmen umstritten. Auch die Landkreise stellen sich mittlerweile quer. Die Finanzprobleme der Pflegeversicherung dürften nicht auf Betroffene und Kommunen abgewälzt werden, heißt es vom Landkreistag.
17: Auf Betroffene und deren Angehörige kommt durch die Sparpläne der Bundesregierung einiges zu. Können diese nicht zahlen, müssen die Kommunen einspringen und diese sind ohnehin knapp bei Kasse. Die Pflegekasse müsse endlich wieder einen verlässlichen Anteil an den tatsächlichen Pflegekosten tragen, so der Präsident des Landkreistags Brötel. Der von der SPD geforderte Pflegedeckel könne da eine Lösung sein. Die Pflegeversicherung fordert dagegen, die Reform umzusetzen, denn bald sei das Geld schlichtweg alle. Tanja Wagner, Nachrichtenredaktion.
16: Der AfD-Politiker Ulrich Siegmund will Ministerpräsident von Sachsen-Anhalt werden. Nach seinem Sieg bei der Landtagswahl im Dezember hat er angekündigt, sich für das Amt des Ministerpräsidenten zur Wahl zu stellen. Das gab Siegmund nach einer Fraktionssitzung bekannt. Mit dieser Ankündigung macht der AfD-Politiker seinen Anspruch auf die Regierungsführung in Sachsen-Anhalt deutlich. Der September war in Deutschland ungewöhnlich warm und viel zu trocken. Nach vorläufigen Zahlen des Deutschen Wetterdienstes gehört er mit durchschnittlich 15,9 Grad zu den wärmsten Septembern seit Beginn der Messungen. Besonders im Südwesten fiel kaum Regen.
18: Am Rhein sieht man die Folgen längst. Weil das Wasser so niedrig ist, können Frachtschiffe nur noch deutlich weniger laden. Und das schadet der Wirtschaft. Und es gibt aktuell kaum Hoffnung, dass da von oben bald was runterkommt. Aber genau das braucht es. Damit sich die Lage wirklich entspannt, bräuchte es mehrere Tage lang großflächigen Regen. Experten rechnen damit, dass die Pegel noch 2 bis 3 Wochen sehr niedrig bleiben. Zoe Tassovali, Nachrichtenredaktion.
16: Deutschland macht Fortschritte im Bildungssystem und trotzdem fallen die Ergebnisse in Lesen, Mathe und Naturwissenschaften schwach aus. Das ist die widersprüchliche Botschaft des neuen OECD-Berichts zur Bildung. Bildungsministerin Prim zieht daraus ein klares Fazit: Wir sind nicht effektiv. Die CDU-Politikerin pocht auf Reform. Kinder früh fördern, Unterricht verbessern, Lesen als oberste Priorität.
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21: Durch den Nachmittag geht's mit Radio 700 und dem Feierabend heute am Dienstag. Aus dem Studio begleitet sie Julia Thomas.

0: Kurz nach 5 Uhr am Dienstagnachmittag. Schön, dass Sie zuhören und sich heute wieder für Radio 700 und den Feierabend entschieden haben. Hier geht's gleich weiter mit dem nächsten Interview. Dazu schauen wir rüber nach Aachen. Hier hat die ASIAG jetzt in die Zukunft investiert. Eine nagelneue Leitstelle konnte in Betrieb genommen werden und von der aus werden jetzt alle Busse in Aachen und der Städteregion gesteuert. Alles dazu hören Sie gleich nach der nächsten Musik.
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0: ASIAC hat eine neue Leitstelle. Von den digitalen Räumen im Betriebshof in Aachen können nun alle Busse in Aachen und der Städteregion überwacht und disponiert werden. Bei jedem Fahrzeug ist zu jeder Zeit sichtbar, wo es sich genau befindet. Das bedeutet aktuelle Informationen bei Bedarf für das Personal und immer aktuell an den Haltestellen und über das Internet für die Fahrgäste. 910.000 Euro wurden in die neue Leitstelle investiert. Ein Großteil, nämlich 730.000 Euro, kamen vom Land Nordrhein-Westfalen und dem Nahverkehrszweckverband Go Rheinland. Gut investiertes Geld, sagt auch ASIAC-Vorstand Michael Kaminke.
1: Die Investition in die Leitstelle ist natürlich zuallererst für unsere Fahrgäste wichtig. Denn die haben einen Anspruch darauf, zeitnah, möglichst in Echtzeit über Störungen informiert zu werden. Aber sie ist auch für die Menschen, die dort arbeiten, wichtig.
0: Denn genau die müssen immer mehr Informationen in kurzer Zeit verarbeiten. Ist ein Fahrzeug defekt oder steckt ein Bus im Stau? Alles das lässt sich nun bequem erkennen. So kann schnell auf die aktuelle Verkehrssituation reagiert werden. Und die neue Leitstelle ist auch für die Zukunft ausgerichtet. So besitzt sie bereits die Voraussetzungen dafür, dass künftig autonom fahrende Wagen überwacht und gesteuert werden können. Und auch wenn in 8 bis 10 Jahren in Aachen die Regiotram rollen wird, können die Straßenbahnen von hier aus disponiert und gesteuert werden.
1: Neue Rahmenbedingungen, neue Technologie schafft die richtige Arbeitsatmosphäre, um uns für die Zukunft aufzustellen.
0: Die Räume sind hell und freundlich angelegt. An den Wochenenden, wenn die Busse 24 Stunden täglich im Einsatz sind, ist auch die Leitstelle rund um die Uhr voll besetzt. Nur 9 Monate lang ist gebaut worden. Einige Wochen vergingen für die technische Einarbeitung. Nun wird der Busverkehr aus den neuen Räumen überwacht. Für das Verkehrsunternehmen ein wichtiger Schritt in die Zukunft.

Endlich wieder Aktionswoche zur Katzenkastration. Bereits zum dritten Mal wird in der Städteregion zum großen Schnippschnapp aufgerufen. Ich find's gut und muss immer, wenn ich davon höre, an einen meiner ersten Pressetermine denken. Jedenfalls hören Sie alles dazu und was sonst noch los ist im Sendegebiet, gleich wieder in unseren Nachrichten hier im Feierabend um 5 vor halb 6.

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2: Weil es jetzt doch schon einigermaßen früh dunkel wird, sacken die warmen Temperaturen vom Tag gegen Abend schnell ab und in der Nacht werden dann auch rasch die Tiefstwerte erreicht. Dabei ist es trocken und klar bei Temperaturen um 12 Grad in Kelmis und in Basweiler, 7 Grad in Niedeggen und in Bütchenbach. Am Mittwoch in der Frühe Nebelfelder, danach noch einmal Altweibersommer von seiner schönsten Sorte, Sonnenschein und lockere Wolkenfelder, gegen Abend ein paar dichtere Wolken bei Höchstwerten zwischen 24 und 28 Grad. Am Donnerstag zieht dann ein dichtes Wolkenpaket durch und das hat gewittrige Schauer mit dabei. Die Temperaturen gehen dann nach unten auf Werte zwischen 20 und 23 Grad.
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3: Ich bin Ina Pleier. Der neue Bahnübergang in Euskirchen-Oeynheim kommt 2 Jahre später als geplant. Laut Deutscher Bahn wird er nun erst im Dezember 2028 in Betrieb gehen. Eigentlich sollte es schon in diesem Jahr soweit sein. Seit der Flutkatastrophe ist der Übergang kaputt. Die Reparaturen dauern länger, weil es zu Verzögerungen bei der neuen Sicherungstechnik kommt. Denn diese müsste an das neue Stellwerk in Euskirchen angebunden werden. Das ist aber noch nicht fertig. Außerdem kam es zuletzt zu Terminverzögerungen bei Firmen, bei der Zulassung und bei den Freigaben. Auch der Rad- und Fußweg wird deshalb wohl erst wieder in 2 Jahren nutzbar sein. Der Einbau provisorischer Ersatzteile ist wegen des Grades der Zerstörung derzeit nicht möglich. 5 der öffentlichen Spielplätze in Schleiden können am Wochenende und in den Ferien nicht genutzt werden. Damit das anders wird, sollen die Schulhöfe nun bald auch außerhalb der Schulzeiten geöffnet sein. Vorhandene Spielflächen vorzuenthalten, scheine weder angezeigt noch sinnvoll, heißt es von der Stadt. Vor allem in Gemünd, Schleiden und Mirfeld leben viele Kinder und Jugendliche in Mietwohnungen, die nicht über Gärten zum Spielen verfügen. Damit die Schulhöfe geöffnet werden können, muss der Stadtrat noch zustimmen. Das Tierheim und der Tierschutzverein der Städteregion rufen auch in diesem Jahr wieder zur Aktionswoche zur Katzenkastration auf. Bereits zum 3. Mal wird zusammen mit Tierärzten dazu aufgefordert, Katzen kastrieren zu lassen. Damit soll das Leid der vielen Straßenkatzen reduziert und ungewollter Nachwuchs verhindert werden. Katzenbesitzer, die über geringe finanzielle Möglichkeiten verfügen, erhalten einen Zuschuss von 60 Euro. Außerdem werden alle Katzen kostenlos gechippt. Damit können sie immer direkt ihrem Besitzer zugeordnet werden. In den ersten 2 Jahren wurden insgesamt bereits mehr als 400 Katzen kastriert. Die 3. Runde geht bis Ende Oktober. Die Eupener Patro trauert. Ihr langjähriger Leiter Marcel Förster ist am Samstag im Alter von 80 Jahren gestorben. Jahrzehntelang hatte er sich mit großem Engagement für Kinder und Jugendliche eingesetzt und war prägend für das Eupener Vereinsleben. Für sein soziales Engagement wurde Förster 2006 mit der goldenen Feder der Eupener Ex-Karnevalsprinzen ausgezeichnet. 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
8: Das waren unsere Nachrichten aus der Region. Danke, Ina Pleier. Weiter geht's durch den Radio 700 Feierabend mit den schönsten Schlagern und den besten Oldies. Ich habe gleich 3 Hits am Stück für Sie. Auf der Bühne stehen Hanne Haller, Ben Zucker und Silent Circle. Hier geht's direkt los mit Love is Just a Word.

0: 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Beim Vortragsabend Der schöne Stein vom Rhein geht es um den Kalksinter der römischen Wasserleitung um 18 Uhr im alten Casino in Euskirchen. Eine der größten Kirmesveranstaltungen im Norden der DG ist die Kirmes in der Eupener Unterstadt. Ab dem Mittag haben wieder Buden und Fahrgeschäfte geöffnet. Wie immer zum Abschluss mit vielen Ermäßigungen für Kinder und Jugendliche. Wie funktioniert das eigentlich mit Index-Mietanpassungen bei Gewerbemietverträgen? Antworten gibt ein Infoabend ab 18 Uhr in der Aachener Volkshochschule. Ein Blick in die Vergangenheit und die Gegenwart riskiert der Vortragsabend Herzogenrath Mitte, wie es war und heute ist, um 19 Uhr in der Stadtbücherei in Herzogenrath. Den passenden Ort gewählt haben die Veranstalter für die Lesung aus dem Buch Zum Sterben schön. Gelesen wird um 19 Uhr im Bestattungshaus Bakoni in Aachen. Gejazzt wird heute Abend wieder, wenn Stefan Michalke Freunde einlädt, bei Michalke Meets um 19.30 Uhr im Aachener Büchelmuseum. Noch ein Vortragsabend erfindet unter dem Titel In der Tat ist der Komponist Berichterstatter statt ab 19.30 Uhr auf Burg Gladbach in Wettweis. Aus der beliebten Komödie ist ein spannendes Theaterstück geworden. Extrawurst wird auch heute noch einmal im Aachener Grenzlandtheater aufgeführt. Der Vorhang hebt sich um 20 Uhr. Volker Weininger ist der Sitzungspräsident. Mit seinem Kabarettprogramm Filmriss gastiert er um 20 Uhr in der Stadthalle Alsdorf. Rock mit M. Walking on the Water erwartet Sie um 20 Uhr im Aachener Dumont. Und mitreden dürfen Sie bei der Gestaltung der Sportentwicklungsstudie der DG. Für Interessierte findet heute um 19.30 Uhr ein Workshop-Abend im Kulturzentrum Select in Kelmis statt. Einfach eine Mail rüberschicken an veranstaltungen@radio700.eu und schon ist auch Ihr Event hier im Kalender auf dem Sender.
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20: Weil es jetzt doch schon einigermaßen früh dunkel wird, sacken die warmen Temperaturen vom Tag gegen Abend schnell ab und in der Nacht werden dann auch rasch die Tiefstwerte erreicht. Dabei ist es trocken und klar bei Temperaturen um 12 Grad in Kelmis und in Basweiler, 7 Grad in Niedegen und in Bütchenbach. Am Mittwoch in der Frühe Nebelfelder, danach noch einmal Altweibersommer von seiner schönsten Sorte, Sonnenschein und lockere Wolkenfelder, gegen Abend ein paar dichtere Wolken bei Höchstwerten zwischen 24 und 28 Grad. Am Donnerstag zieht dann ein dichtes Wolkenpaket durch und das hat gewittrige Schauer mit dabei. Die Temperaturen gehen dann nach unten auf Werte zwischen 20 und 23 Grad.
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21: Ich bin Dirk Zeitler. Die AfD führt in Sachsen-Anhalt Gespräche mit dem BSW. Was AfD-Politiker Ulrich Siegmund im Wahlkampf noch ausschloss, soll nun Realität werden. Er möchte auch ohne eigene Mehrheit im Landtag Ministerpräsident werden. Im Dezember will er sich im Magdeburger Parlament zur Wahl stellen.
22: Eigentlich hatte Siegmund nur mit absoluter Mehrheit regieren wollen. Wie eine Regierung unter seiner Führung jetzt aussehen soll, sagte er nicht. Es gebe konstruktive Gespräche mit einer anderen Partei und einzelnen Abgeordneten, sagte der AfD-Spitzenkandidat. Das BSW schließt eine Koalition bisher aus. Aber wenn alles so läuft wie geplant, werde es eine stabile Regierung und keine klassische Minderheitsregierung geben, so Siegmund heute. Um ihn ins Amt zu heben, ist eine Mehrheit von 42 Stimmen nötig. Die AfD stellt im Magdeburger Landtag 39 Abgeordnete. Tanja Wagner, Nachrichtenredaktion.
21: Die Kritik an der umstrittenen Pflegereform weitet sich aus. Auch die deutschen Landkreise wandten sich gegen Sparpläne bei den Heimkosten und unterstützten SPD-Forderungen nach einem Pflegedeckel. Der Bund dürfe die Finanzprobleme der Pflegeversicherung nicht zulasten der Pflegebedürftigen und der Landkreise lösen, kritisierte der Präsident des Landkreistags Achim Brötel. Handykäuferinnen und Handykäufer der ganzen EU werden wohl hinters Licht geführt. Kriminelle sollen im großen Stil Handys im Netz als Neuware verkauft haben, die aus alten Teilen zusammengesetzt wurden. Wegen des Verdachts auf millionenfachen Betrug führen Fahnder eine europaweit angelegte Razzia, auch in Deutschland.
23: Die Rede ist von einem Schaden für die betrogenen Verbraucherinnen und Verbraucher von mindestens 300 Millionen Euro. Im Visier der Ermittler ein Top-Anbieter für Handys im Internet. Demnach lief das Ganze wohl so ab: In Hongkong und den Vereinigten Arabischen Emiraten wurden Mobiltelefone aus gebrauchten Bauteilen zusammengesetzt, sauber gemacht und neu verpackt in die Niederlande verschickt. Aus Lagern in Deutschland wurden die Mogelhandys dann auf Online-Marktplätzen in der gesamten EU verkauft. Insgesamt wohl mehr als 1 Million Handys führender Hersteller im Lauf der letzten 8 Jahre. Katrin Müller, Nachrichtenredaktion.
21: Der September war in Deutschland ungewöhnlich warm und viel zu trocken. Nach vorläufigen Zahlen des Deutschen Wetterdienstes gehört er mit durchschnittlich 15,9 Grad zu den wärmsten Septembern seit Beginn der Messungen. Besonders im Südwesten fiel kaum Regen.
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3: Es schlägt Punkt 6 Uhr am Dienstagabend. Auch zur dritten Stunde Feierabend begrüßt Sie herzlich Julia Thomas.

0: Wenige Minuten nach 6 Uhr am Dienstagabend. Wie immer um diese Zeit der Woche hören Sie gleich hier wieder die aktuellen Angebote und Gesuche von der Geno Eifel in unserer Ehrenamtsbörse. Vorher gehört die Bühne Bernhard Brink, der singt Lieder an die Liebe.
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0: Und jetzt reichen sich die Eifler wieder die Hand mit der Genoeifel.
1: Genoeifel.
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2: Ich bin Charlene Kowak. Auch in dieser Woche bietet die Genoeifel wieder eine Reihe spannender Angebote, für die noch Helfer aus der Region benötigt werden. Hier unsere Übersicht. In Simmerath sucht eine Dame über 90 Jahre Unterstützung beim Bügeln. In Adenau freut sich eine 91-jährige Dame über Hilfe beim Fensterputzen. Einige Fenster sind nur mit der Leiter erreichbar. Und in Weilerswist sucht eine Familie mit 3 Schul- und Kindergartenkindern eine Leihoma oder einen Leihopa. Gesucht wird jemand, der die Kinder zum Beispiel aus der Kita abholt, mit ihnen auf den Spielplatz geht oder ihnen etwas vorliest. Haben Sie auch Interesse? Dann können Sie Mitglied als Helfer werden und auch Selbsthilfen in Anspruch nehmen. 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
2: Weil es jetzt doch schon einigermaßen früh dunkel wird, sacken die warmen Temperaturen vom Tag gegen Abend schnell ab und in der Nacht werden dann auch rasch die Tiefstwerte erreicht. Dabei ist es trocken und klar bei Temperaturen um 12 Grad in Kelmis und in Basweiler, 7 Grad in Niedegen und in Bütchenbach. Am Mittwoch in der Frühe Nebelfelder, danach noch einmal Altweibersommer von seiner schönsten Sorte, Sonnenschein und lockere Wolkenfelder, gegen Abend ein paar dichtere Wolken bei Höchstwerten zwischen 24 und 28 Grad. Am Donnerstag zieht dann ein dichtes Wolkenpaket durch und das hat gewittrige Schauer mit dabei. Die Temperaturen gehen dann nach unten auf Werte zwischen 20 und 23 Grad.
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4: Ich bin Ina Pleier. Der neue Bahnübergang in Neuskirchen-Oyenheim kommt 2 Jahre später als geplant. Laut Deutscher Bahn wird er nun erst im Dezember 2028 in Betrieb gehen. Eigentlich sollte es schon in diesem Jahr soweit sein. Seit der Flutkatastrophe ist der Übergang kaputt. Die Reparaturen dauern länger, weil es zu Verzögerungen bei der neuen Sicherungstechnik kommt. Denn diese müsste an das neue Stellwerk in Neuskirchen angebunden werden. Das ist aber noch nicht fertig. Außerdem kam es zuletzt zu Terminverzögerungen bei Firmen, bei der Zulassung und bei den Freigaben. Auch der Rad- und Fußweg wird deshalb wohl erst wieder in 2 Jahren nutzbar sein. Der Einbau provisorischer Ersatzteile ist wegen des Grades der Zerstörung derzeit nicht möglich. 5 der öffentlichen Spielplätze in Schleiden können am Wochenende und in den Ferien nicht genutzt werden. Damit das anders wird, sollen die Schulhöfe nun bald auch außerhalb der Schulzeiten geöffnet sein. Vorhandene Spielflächen vorzuenthalten scheine weder angezeigt noch sinnvoll, heißt es von der Stadt. Vor allem in Gemünd, Schleiden und Mierfeld leben viele Kinder und Jugendliche in Mietwohnungen, die nicht über Gärten zum Spielen verfügen. Damit die Schulhöfe geöffnet werden können, muss der Stadtrat noch zustimmen. Das Tierheim und der Tierschutzverein der Städteregion rufen auch in diesem Jahr wieder zur Aktionswoche zur Katzenkastration auf. Bereits zum 3. Mal wird zusammen mit Tierärzten dazu aufgefordert, Katzen kastrieren zu lassen. Damit soll das Leid der vielen Straßenkatzen reduziert und ungewollter Nachwuchs verhindert werden. Katzenbesitzer, die über geringe finanzielle Möglichkeiten verfügen, erhalten einen Zuschuss von 60 Euro. Außerdem werden alle Katzen kostenlos gechippt. Damit können sie immer direkt ihrem Besitzer zugeordnet werden. In den ersten 2 Jahren wurden insgesamt bereits mehr als 400 Katzen kastriert. Die 3. Runde geht bis Ende Oktober. Die Eupener Patro trauert. Ihr langjähriger Leiter Marcel Förster ist am Samstag im Alter von 80 Jahren gestorben. Jahrzehntelang hatte er sich mit großem Engagement für Kinder und Jugendliche eingesetzt und war prägend für das Eupener Vereinsleben. Für sein soziales Engagement wurde Förster 2006 mit der goldenen Feder der Eupener Ex-Karnevalsprinzen ausgezeichnet. 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

0: In Spanien ist es bereits ein echter Trend. Paddeln. Immer mehr Menschen macht es Spaß. Und in Blankenheim gibt es bald auch den passenden Platz dafür. Die Idee kam von gleich mehreren Seiten, beschreibt Blankenheims Bürgermeisterin Jennifer Meuren.
1: Tatsächlich gab es die Idee aus einem Verein, aus einem Tennisverein, aber zugleich auch von mir persönlich, weil das so eine neue Trendsportart ist und auch jetzt so langsam Deutschland erreicht. Und da habe ich gesagt, würden wir gerne Vorreiter sein und auch einen Paddelplatz in der Gemeinde errichten.
0: Der eine oder andere freut sich schon auf das ausgelassene Sporteln auf dem neuen Platz. Einige müssen es aber auch noch erklärt bekommen, denn noch nicht jeder ist mit dem neuen Trendsport vertraut. Dabei ist alles ganz einfach.
1: Paddle ist ein bisschen was zwischen Tennis und Squash, wird mit Bande gespielt, aber ist deutlich leichter zu erlernen als Tennis. Man braucht keine spezielle Technik, die man erlernen muss. Von daher etwas, was man so aus dem Stegreif spielen kann. Und das ist auch der Anreiz, deshalb auch so eine hohe Nachfrage nach diesem Sport.
0: Die Bürgermeisterin selbst hat es auch schon ausprobiert und erklärt, es macht durchaus Freude. Die Umsetzung des Platzes ist unter anderem auch dank finanzieller Zuschüsse möglich geworden.
1: Wir haben eine Förderung bekommen und in einem Förderzeitraum ist natürlich immer auch ein enger Bauzeitenplan hinterlegt. Das heißt, wenn wir jetzt den Ratsbeschluss bekommen, dann werden wir in diesem Jahr noch mit den Arbeiten beginnen. Zunächst die Rodung. Es soll ein ehemaliger Tennisplatz, der Tennisplatz 3 auf dem Tennisplatz in Reetz, soll umgewandelt werden in diesen Paddelplatz und dann wird im nächsten Frühjahr auch der Paddelplatz aufgebaut, sodass wir hoffen, die nächste Saison schon nutzen zu können.
0: Die Zustimmung durch den Gemeinderat gilt als sicher. Der zuständige Ausschuss hat bereits grünes Licht erteilt. Damit alles klappt, werden aber auch wieder viele helfende Hände benötigt. Und die werden wohl nicht nur vom Bauhof kommen. Damit werden die Kosten dann auch gering gehalten.
1: Es gibt eine 70-prozentige Förderung in Höhe von 213.000 Euro. Aber die 30% Eigenanteil, die dürfen auch in Eigenleistung erbracht werden. Und da sind wir gerade dabei zu schauen, was kann der Verein, was kann aus dem Ort geleistet werden, was kann unser Bauhof mit einbringen und was brauchen wir wirklich auch dann noch für Materialien. Da wird schon auch nochmal ein Anteil erforderlich sein, aber wir versuchen das mit so geringen Mitteln wie möglich.
0: Blankenheim soll einen eigenen Paddelplatz bekommen. Er wird auf einem der bisherigen Tennisplätze in Reetz entstehen. Noch muss der Gemeinderat zustimmen. Dann aber sollte dem Vergnügen bald nichts mehr im Wege stehen.

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Das war's mit dem Radio 700 Feierabend heute am Dienstag. Ich hoffe, Sie hatten einen produktiven Tag und blicken jetzt einem gemütlichen Abend entgegen. Ihre Begleitung übernimmt gerne weiter Radio 700 ab 19 Uhr mit Uwe Lorenz und der Wiederholung vom Schlagerkalender. Ich darf mich an dieser Stelle verabschieden und sage bis morgen. Wenn Sie mögen, hören Sie mich da wieder hier zum Feierabend ab 4. Am Mikrofon war für Sie Julia Thomas.

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1: Danke, nur ein Wort. Müssen sich Kinder heute noch bedanken? In Internetforen ereifert sich so manche moderne Mutter darüber, dass das pflichtschuldige Danke doch wohl endlich in die Mottenkiste gehört. Mein Kind soll nicht zum Dankesagen dressiert werden, kann man da lesen. Wenn sich Kinder wirklich über ein Geschenk freuen, dann können sie das dem Geber auch auf andere Weise zeigen. Und wenn ein Geschenk mal keinen Anklang findet, dann sollte man ein Kind auch nicht zum Danken zwingen. Danke, nur ein überflüssiges Wort, lediglich die Frucht jahrelanger Erziehungsarbeit? Tatsächlich steckt hinter dem Danke sehr viel mehr, nämlich nichts weniger als das Herz eines Menschen. Danke, das bedeutet nicht nur, ich finde dein Geschenk toll und freue mich darüber, sondern es heißt vor allem, danke, dass du dir Gedanken gemacht hast, wie du mich erfreuen kannst. Dass ich dir so wichtig bin, dass du mir deine Aufmerksamkeit, deine Zeit oder dein Geld opferst. Die Tatsache, dass ich das Geschenk wirklich gebrauchen kann oder nicht, wird dann auf einmal weniger wichtig. Einer macht sich um jeden Menschen auf dieser Welt richtig viel Gedanken und Mühe. Auch und gerade um diejenigen, die meinen, nie etwas geschenkt zu bekommen. Die immer nur auf die riesengroßen Pfützen auf ihrem Lebensweg blicken, aber beharrlich die Sonne ignorieren, die sich auch in Pfützen spiegeln kann. Einer hat etwas geopfert, das auch mit sämtlichem Geld dieser Welt nicht zu bezahlen ist. Dieser eine ist Gott der Herr, der die Erde und alles Leben darauf geschaffen hat und bis heute noch erhält. Er hat sich selbst aus Liebe zu seinem Menschen am Kreuz von Golgatha dahingegeben. In deinem Sohn Jesus Christus, um ihnen Liebe, Freude und Frieden zu schenken, sogar über den Tod hinaus. Sehr viele Menschen auf der Welt wissen leider immer noch nichts von Gottes großartigem Geschenk. Oder es ist ihnen total egal. Aber wenn ich den Wert dieses Geschenks für mich wirklich erkannt habe, dann ändert sich etwas in meinem Leben. Dann kann ich diesen Gott einfach nicht mehr länger anschweigen oder ihn höchstens ab und an mit einem flüchtigen Danke abspeisen. Nein, dann bin ich einfach dankbar und sehe auch meine Mitmenschen in einem neuen Licht. Und diese Erkenntnis kann sich jeder Mensch von Gott schenken lassen, ausnahmslos, jeder. Gute Gedanken zum Weltdanktag, nachdenkenswert vielleicht auch für Sie. Sie hatten eine Sendung der Lutherischen Stunde, verfasst von Angelika Krieser, gesprochen von Helmut Poppe. Weitere Sendungen zu Themen unserer Zeit und das Heft Stimme mit Standpunkt finden Sie auf der Internetseite lutherischestunde.de. 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Seien Sie Gott im Herrn befohlen. Lass mich da.

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9: Weil es jetzt doch schon einigermaßen früh dunkel wird, sacken die warmen Temperaturen vom Tag gegen Abend schnell ab und in der Nacht werden dann auch rasch die Tiefstwerte erreicht. Dabei ist es trocken und klar bei Temperaturen um 12 Grad in Chemnitz und in Basweiler, 7 Grad in Nideggen und in Bütchenbach. Am Mittwoch in der Frühe Nebelfelder, danach noch einmal Altweibersommer von seiner schönsten Sorte, Sonnenschein und lockere Wolkenfelder, gegen Abend ein paar dichtere Wolken bei Höchstwerten zwischen 24 und 28 Grad. Am Donnerstag zieht dann ein dichtes Wolkenpaket durch und das hat gewittrige Schauer mit dabei. Die Temperaturen gehen dann nach unten auf Werte zwischen 20 und 23 Grad.
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10: Ich bin Dirk Zeitler. Das Bundeskabinett berät morgen über die Vorlage der geplanten Rentenreform. Die Pläne sind heftig umstritten. Die SPD fordert einen Pflegekostendeckel und einen Ausgleich sozialer Ungerechtigkeiten. Pflege dürfe kein Armutsrisiko sein, heißt es in einer Erklärung der SPD-Spitzenfraktion von Bund, Ländern und Europaparlament.
11: 4,4 Milliarden Euro werden bis Ende des Jahres fehlen, warnen die Pflegekassen. Um dort zu sparen, sollen unter anderem Pflegebedürftige und ihre Angehörigen künftig stärker belastet werden. Wer aber sein Leben lang gearbeitet und eingezahlt habe, müsse sich darauf verlassen können, gut versorgt zu sein, heißt es von der SPD. Die CDU lehnt Änderungen der Reform grundsätzlich ab, aber auch dort gibt es Stimmen, die das Vorhaben von Gesundheitsminister Linnemann kritisch sehen. Tanja Wagner, Nachrichtenredaktion.
10: Der AfD-Politiker Ulrich Siegmund hat angekündigt, sich in der Dezember-Sitzung des Magdeburger Landtags als Ministerpräsident zur Wahl zu stellen. Man sei weiterhin in konstruktiven Gesprächen mit anderen Landtagsfraktionen und mit einzelnen Abgeordneten anderer Fraktionen, das sagte der AfD-Co-Fraktionschef. Siegmund hatte vor der Landtagswahl mehrfach ausgeschlossen, ohne eigene absolute Mehrheit zu regieren. Handykäuferinnen und Käufer in der ganzen Union wurden wohl hinters Licht geführt. Kriminelle sollen im großen Stil Handys im Netz als Neuware verkauft haben, die aus alten Teilen zusammengesetzt wurden. Wegen des Verdachts auf millionenfachen Betrug haben Fahnder eine europaweit angelegte Razzia durchgeführt, auch in Deutschland.
0: Im Visier der Ermittler ein Top-Anbieter für Handys im Internet. Demnach lief das Ganze wohl so ab: In Hongkong und den Vereinigten Arabischen Emiraten wurden Mobiltelefone aus gebrauchten Bauteilen zusammengesetzt, sauber gemacht und neu verpackt in die Niederlande verschickt. Aus Lagern in Deutschland wurden die Mogel-Handys dann auf Online-Marktplätzen in der gesamten EU verkauft. Insgesamt wohl mehr als 1 Million Handys führender Hersteller im Lauf der letzten 8 Jahre. Katrin Müller, Nachrichtenredaktion.
10: Deutschland bekommt einen zweiten Marinehafen an der Nordseeküste. Nach dpa-Informationen soll der neue Militärstandort im ostfriesischen Emden entstehen. Der bislang einzige Marinehafen an der Nordsee liegt in Wilhelmshaven. Der neue Marinehafen soll Liegeplätze für 7 Fregatten, 10 Minensucher und 10 Schlepper bieten.
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Hallo zum Schlagerkalender hier bei Radio 700. Ich begrüße Sie recht herzlich mal wieder zu Schlagern von vorgestern, gestern und heute. Mein Name ist Uwe Lorenz und wir haben gerade begonnen mit einem Schlagerklassiker, der auch etwas mit Kalender zu tun hat. In meinem Kalender blätterte Manuela. Und jetzt gehen wir in die 70er und da treffen wir Martin Mann. Sie wissen schon, der Mann, der meilenweit laufen konnte. Heute wollen wir leben, singt er. Ja, und dann gibt's einen kleinen Ausflug, ich hätte beinahe gesagt ins Radio, aber da sind wir ja schon. Rolf und seine Freunde, du da im Radio, im Schlagerkalender bei Radio 700.

Singen und Tanzen, das gehört ja irgendwie zusammen. Und getanzt wurde ja nun schon, ich weiß gar nicht mehr, wann das angefangen hat, seit es die Menschheit gibt. Wahrscheinlich wird man schon tanzen. Und Tanzen ist jetzt auch das Thema im Schlager bei uns im Schlagerkalender. Die Gruppe Wind, Tanzen, Träumen. Dann geht es ab in die 50er mit Gabi King, Baby, komm, tanz mit mir. In den 80ern wurde natürlich auch getanzt. Ich tanz gern allein, singt uns Denise. Und du wirst wieder tanzen gehen, behauptet Chris Roberts.

Ja, tanzen tut man natürlich auch in südlichen Gefilden und wir tanzen jetzt den Limbo und damit dabei werden uns zwei Große des deutschen Schlagers helfen, nämlich Toni Marshall und Roberto Blanco. Limbo auf Jamaica heißt ihr Titel. Dann eine große Dame aus Frankreich, die aber in Deutschland ihre größten Erfolge hatte, kann man sagen, Mireille Mathieu. Sie ist 80 Jahre alt geworden in diesem Jahr und singt uns heute Martin, ein Titel aus dem Jahr 1969. Ein bisschen weiter in den 70ern, da gab es dann eine Gruppe Mouse & McNeil, die haben sehr erfolgreiche Musik gemacht, Maggie McNeil und ihr Partner. Hello R war ein Titel, der international erfolgreich war, aber es gab auch eine deutsche Version und die werden wir gleich hören bei uns hier im Schlagerkalender bei Radio 37.

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1: Unsere Schallbonbons stehen wieder an im Schlagerkalender bei Radio 700 und die führen uns heute in die Ex-DDR und dort ins Amiga-Archiv. Und da hat es ja so einiges an Raritäten gegeben. Vieles ist ja in Anführungsstrichen im Westen gar nicht so zu hören gewesen, was im Osten dann doch Kult wurde. Und wir wollen ein bisschen daran erinnern, dass es da ja auch schöne Sachen gegeben hat. Zum

So, und jetzt wird's eng. Ich hoffe, die nächsten drei Titel gehen noch in die Sendung rein. Heute wird's vielleicht ein bisschen knapp, aber wenn Sie die Wiederholung am Dienstag hören, da werden die Titel auf jeden Fall noch ausgespielt. Küss mich, Ramon Roselli ist gleich zu hören, ein Titel von heute. Und dann geht's nochmal zurück in die Zeit, als Ricky Shane erfolgreich war. Ginny, komm näher, dafür kämpfe ich wie ein Löwe. Und das Herz einer Löwin haben wir auch noch dabei. Sally Carter singt den Titel. Ja, das war sie, die erste Stunde unseres Schlagerkalenders bei Radio 700. Ich freue mich, wenn Sie auch in der zweiten Stunde wieder dabei sind, gleich nach den Weltnachrichten.

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8: Weil es jetzt doch schon einigermaßen früh dunkel wird, sacken die warmen Temperaturen vom Tag gegen Abend schnell ab und in der Nacht werden dann auch rasch die Tiefstwerte erreicht. Dabei ist es trocken und klar bei Temperaturen um 12 Grad in Kelmis und in Basweiler, 7 Grad in Niedegen und in Bütchenbach. Am Mittwoch in der Frühe Nebelfelder, danach noch einmal Altweibersommer von seiner schönsten Sorte, Sonnenschein und lockere Wolkenfelder, gegen Abend ein paar dichtere Wolken bei Höchstwerten zwischen 24 und 28 Grad. Am Donnerstag zieht dann ein dichtes Wolkenpaket durch und das hat gewittrige Schauer mit dabei. Die Temperaturen gehen dann nach unten auf Werte zwischen 20 und 23 Grad.
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9: Ich bin Dirk Zeitler. Was AfD-Politiker Ulrich Siegmund im Wahlkampf noch ausschloss, soll nun Realität werden. Er möchte auch ohne eigene Mehrheit im Landtag Ministerpräsident werden. Im Dezember will er sich im Magdeburger Parlament zur Wahl stellen.
10: Eigentlich hatte Siegmund nur mit absoluter Mehrheit regieren wollen. Wie eine Regierung unter seiner Führung jetzt aussehen soll, sagte er nicht. Es gebe konstruktive Gespräche mit einer anderen Partei und einzelnen Abgeordneten, sagte der AfD-Spitzenkandidat. Das BSW schließt eine Koalition bisher aus. Aber wenn alles so läuft wie geplant, werde es eine stabile Regierung und keine klassische Minderheitsregierung geben, so Siegmund heute. Weitere Details könne er noch nicht geben. Tanja Wagner, Nachrichtenredaktion.
9: Finanzminister Klingbeil hofft auf eine schnelle Einigung der Koalition im Streit um eine Pflegereform. Wir wissen, dass wir Reformen in der Pflege brauchen, sagte der SPD-Chef. Klar sei aber auch, dass die Koalition kein reines Sparpaket beschließen dürfe. Bei der Pflege besteht Handlungsdruck, weil ohne ein gesetzliches Einschreiten im kommenden Jahr Beitragserhöhungen drohen. Hurricane Polo ist in Mexiko auf Land getroffen. Nach Angaben des Zivilschutzes gab es auf der Halbinsel Niederkalifornien Überschwemmungen, umgestürzte Bäume und Stromausfälle. Größere Schäden oder Tote wurden dort bislang nicht gemeldet.
11: Unter heftigem Regen schwankten die Baumkronen im Wind von Polo hin und her. Der Wirbelsturm erreichte mitten in der Nacht die Halbinsel im Nordwesten Mexikos. Trotz der starken Winde kam der Bundesstaat Baja California Sur nach Angaben der Behörden glimpflich davon. Über den Golf von Kalifornien zog Polo dann abgeschwächt weiter auf Sonora zu. Der Sturm war eine Woche lang vor der mexikanischen Pazifikküste unterwegs gewesen, zeitweise als gefährlicher Hurricane der höchsten Kategorie 5. Aus Mexiko-Stadt Andrea Sosa Cabrios.
9: Der September 2026 war ungewöhnlich warm, außergewöhnlich sonnig und extrem trocken. Das meldet der Deutsche Wetterdienst nach vorläufigen Auswertungen der Daten von rund 2000 Messstationen. Deutschlandweit werde der September wohl mit einer Mitteltemperatur von 15,9 Grad enden.
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Fiesta del Sol, Annie Perka eröffnete die zweite Stunde unseres Schlagerkalenders heute hier bei Radio 700 mit Musik und Schlagern von vorgestern, gestern und heute. Und die Zeit der Rosen, die geht ja so langsam ihrem Ende wieder entgegen. Der Sommer verfliegt und Zeit ist jetzt etwas, was im Schlager natürlich auch immer eine große Bedeutung hatte in ganz vielen Titeln, möchte ich Ihnen jetzt beweisen. Die Zeit, in der Rosen blühen, singt Johanna von Kotschian, die große Schauspielerin und Chansonsängerin. Und dann ist etwas Zeit für Zärtlichkeit mit dem Duo California, die auch in den 80ern sehr erfolgreich waren. Aber auch Sprechgesang ist angesagt heute bei uns. Die Zeit verfliegt mit Bodo Henkel.

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1: Zeit für Schlager haben wir heute bei Radio 700 im Schlagerkalender und noch zweimal Zeit. Die Zeit ist dein bester Freund, singt uns jetzt Maria Mattis und Peter Petrell hat da noch Zeit für ein Lächeln. Ja, und apropos Zeit, wir haben auch Zeit für Peter Petrell am 5. Oktober, am Montagabend. Dann gibt es nämlich eine Sendung zum Tode dieses Interpreten, der uns in der letzten Woche leider verlassen hat. Und ich hoffe, Sie haben jetzt auch weiter Zeit für uns hier im Schlagerkalender bei Radio 700.

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1: Da sind wir wieder bei unseren Schallbonbons angelangt, meine Damen und Herren, und heute mit einer Schlagersängerin und Schauspielerin, deren Name Ihnen wahrscheinlich kein Begriff mehr sein dürfte, Gisela Griffel. Sie ist in Hamburg geboren am 20. Mai 1925 und starb 2009 ebenso dort. Und sie kam aus der Swing-Bewegung. Es gab ja die Swing-Jugend in Hamburg, deren beliebter Treffpunkt ein Café in der Dammtorstraße war. Und dort wurde sie natürlich damals im Dritten Reich von der damaligen Regierung sozusagen vereinnahmt. Man hat das nicht sehr gerne gesehen, dass es eine Swing-Bewegung gab. Und es war ja besonders außergewöhnlich, dass eine Frau sich dafür begeisterte. Und ihr Glanzstück, das war Rum and Coca-Cola. Vielleicht kennen Sie den Titel noch von den Andrews Sisters. Der war in den 40er Jahren ganz, ganz bekannt. Ja, und nach dem Kriege ging es dann weiter. Sie bekam einen Plattenvertrag, zuerst bei der Polydor, später bei Telefunken, und hat bis 1962 dann noch Singles herausgebracht. Und wir wollen sie heute mal ein bisschen vorstellen, denn sie gehört zu denen, die so ein bisschen vergessen worden sind. Unsere Schallbonbons heute also mit Gisela Griffel, und sie singt uns Man nennt es Liebe und Ich bin nur eine Radiostimme.

Diese Dame brauche ich Ihnen eigentlich nicht mehr vorzustellen. Niki natürlich mit Du bist in meiner Macht, ein Titel aus dem Jahr 1992. Ja, und in den 70ern, wir hatten ja vorhin schon Maus und McNeil im Programm, da gab es noch so ein Pärchen, das sehr erfolgreich war. Übrigens auch mit ähnlichen Titeln, zum Beispiel How Do You Do, die Windows. Und die bestanden aus Peter Petrell, den wir auch vorhin schon gehört haben, und Jeannie McKinley. Und die beiden waren mega erfolgreich. Und Peter Petrell, der ja in der vergangenen Woche leider von uns gegangen ist, ist auch Thema einer Sondersendung hier bei Radio 700, nämlich am 5. Oktober. Da haben wir dann eine Spezialsendung zum Tode von Peter Petrell. Und da hören wir natürlich auch die Windows, diese Gruppe, die ich Ihnen jetzt auch mit zwei Titeln hier mitgebracht habe. Und dabei lieben wir uns, wir zwei. Und Turnaround hieß die Originalversion viel zu spät.

Toni mit einem seiner ganz, ganz großen Erfolge der 70er, Mädchen mit roten Haaren hier bei Radio 700. Und jetzt ein Mann, der ist eigentlich ursprünglich mal Mitglied der großartigen Beatles gewesen, Toni Sheridan. Er hat ja mit ihnen zusammen in Hamburg angefangen, Toni Sheridan und die Beatles hieß es ja anfangs, weil er eigentlich der große Star damals gewesen ist. Das hat sich dann ein bisschen geändert. Er verblieb ja in Hamburg, ist nicht mit der Gruppe weitergegangen und deswegen wurde er eben auch nur ein regionaler Star sozusagen. Im Norden war er sehr bekannt. Toni Sheridan hier mit Ich lieb dich so und Lieber hab ich dich singt er zusammen mit Carol, seiner damaligen Frau.

Das war's für heute im Schlagerkalender bei Radio 700. Ich bedanke mich fürs Zuhören. Mein Name ist Uwe Lorenz, Schlager von vorgestern, gestern und heute. Ich hoffe, es hat Ihnen ein bisschen Spaß gemacht. Und ja, wir hören uns in 14 Tagen wieder. In der nächsten Woche ist meine Kollegin Barbara Müller dann wieder für Sie da. Bis dann.

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10: Weil es jetzt doch schon einigermaßen früh dunkel wird, sacken die warmen Temperaturen vom Tag gegen Abend schnell ab und in der Nacht werden dann auch rasch die Tiefstwerte erreicht. Dabei ist es trocken und klar bei Temperaturen um 12 Grad in Kelmis und in Basweiler, 7 Grad in Niedecken und in Bütchenbach. Am Mittwoch in der Frühe Nebelfelder, danach noch einmal Altweibersommer von seiner schönsten Sorte, Sonnenschein und lockere Wolkenfelder, gegen Abend ein paar dichtere Wolken bei Höchstwerten zwischen 24 und 28 Grad. Am Donnerstag zieht dann ein dichtes Wolkenpaket durch und das hat gewitterige Schauer mit dabei. Die Temperaturen gehen dann nach unten auf Werte zwischen 20 und 23 Grad.
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11: Ich bin Dirk Zeitler. Das Bundeskabinett berät morgen über die Vorlage der geplanten Rentenreform. Die Pläne sind heftig umstritten. Die SPD fordert einen Pflegekostendeckel und einen Ausgleich sozialer Ungerechtigkeiten.
12: 4,4 Milliarden Euro werden bis Ende des Jahres fehlen, warnen die Pflegekassen. Um dort zu sparen, sollen unter anderem Pflegebedürftige und ihre Angehörigen künftig stärker belastet werden. Wer aber sein Leben lang gearbeitet und eingezahlt habe, müsse sich darauf verlassen können, gut versorgt zu sein, heißt es von der SPD. Sie fordert außerdem, dass neben der gesetzlichen auch die private Pflegeversicherung stärker in die Verantwortung genommen wird. Die CDU lehnt Änderungen der Reform grundsätzlich ab, aber auch dort gibt es Stimmen, die das Vorhaben von Gesundheitsminister Linnemann kritisch sehen. Tanja Wagner, Nachrichtenredaktion.
11: Was AfD-Politiker Ulrich Siegmund im Wahlkampf noch ausschloss, soll nun Realität werden. Er möchte auch ohne eigene Mehrheit im Landtag Ministerpräsident werden. Im Dezember will er sich im Magdeburger Parlament zur Wahl stellen. Wir sind weiterhin in konstruktiven Gesprächen mit einer anderen Landtagsfraktion und mit einzelnen anderen Abgeordneten dieses Landtags anderer Fraktionen, sagte der AfD-Co-Fraktionschef. Der September war in Deutschland ungewöhnlich warm und viel zu trocken. Nach vorläufigen Zahlen des Deutschen Wetterdienstes gehört er mit durchschnittlich 15,9 Grad zu den wärmsten Septembern seit Beginn der Messungen. Besonders im Südwesten fiel kaum Regen.
8: Am Rhein sieht man die Folgen längst. Weil das Wasser so niedrig ist, können Frachtschiffe nur noch deutlich weniger laden. Und das schadet der Wirtschaft. Und es gibt aktuell kaum Hoffnung, dass da von oben bald was runterkommt. Aber genau das braucht es. Damit sich die Lage wirklich entspannt, bräuchte es mehrere Tage lang großflächigen Regen. So ein paar kräftige Schauer reichen nicht mehr, weil der ausgetrocknete Boden nicht so viel Wasser auf einmal aufnehmen kann. Zoe Tassovali, Nachrichtenredaktion.
11: Deutschland bekommt einen zweiten Marinehafen an der Nordseeküste. Nach dpa-Informationen soll der neue Militärstandort im ostfriesischen Emden entstehen. Geplant sind Liegeplätze für 7 Fregatten, 10 Minensucher und 10 Schlepper. Der bislang einzige Marinehafen an der Nordsee liegt in Wilhelmshaven.
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0: das Leben. Wer aber dem Sohn nicht gehorcht, wird das Leben nicht sehen, sondern der Zorn Gottes bleibt auf ihm. Johannes 3, Vers 36. Wie wird man ein Christ? Dadurch, dass man in die Kirche geht? Genauso könnte man fragen, wird jemand zum Auto, wenn er eine Nacht in einer Garage schläft? Ist jemand schon Christ, wenn er besonders nett ist, gute Dinge tut und sich anständig benimmt? Der englische Schriftsteller Lewis schrieb einmal, dass mit dem Wort Christ etwas Ähnliches geschehen ist wie mit dem Begriff Gentleman. Das Wort Gentleman bezeichnete ursprünglich etwas klar Definiertes. Einen Mann, der ein Wappen führte und einigen Grundbesitz hatte. Wenn man jemand einen Gentleman nannte, war das kein Kompliment, sondern die Feststellung einer Tatsache. Wer ist dann Christ? Ursprünglich wurde das Wort so verstanden. Ein Christ ist ein Mensch, der sich zu Jesus Christus bekennt. Er glaubt, dass Gott existiert und diese Welt geschaffen hat. Er glaubt, dass Gott vor circa 2000 Jahren in seinem Sohn Jesus Christus Mensch geworden, an einem Kreuz gestorben und nach 3 Tagen von den Toten auferstanden ist. Daraus, dass das Sterben Jesu Christi geschah, damit uns unsere Schuld von Gott nicht mehr trennen muss, hat er die Konsequenz gezogen. Er ist umgekehrt zu Gott und hat sein Versöhnungsangebot angenommen. Durch diesen Glauben ist er Christ geworden und hat ewiges Leben von Gott geschenkt bekommen. Das heißt, er wird die Ewigkeit einmal bei Gott verbringen. Aber schon jetzt und hier wird er sein Leben auf Jesus Christus ausrichten. Er wird als Christ erkennbar sein, weil er seinem Herrn, der ihn gerettet hat, ähnlich ist. Die Bezeichnung Christ ist mehr als ein Kompliment. Sie steht für eine völlig neue Identität.
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1: Weil es jetzt doch schon einigermaßen früh dunkel wird, sacken die warmen Temperaturen vom Tag gegen Abend schnell ab und in der Nacht werden dann auch rasch die Tiefstwerte erreicht. Dabei ist es trocken und klar bei Temperaturen um 12 Grad in Kelmis und in Basweiler, 7 Grad in Niedeggen und in Bütchenbach. Am Mittwoch in der Frühe Nebelfelder, danach noch einmal Altweibersommer von seiner schönsten Sorte, Sonnenschein und lockere Wolkenfelder, gegen Abend ein paar dichtere Wolken bei Höchstwerten zwischen 24 und 28 Grad. Am Donnerstag zieht dann ein dichtes Wolkenpaket durch und das hat gewittrige Schauer mit dabei. Die Temperaturen gehen dann nach unten auf Werte zwischen 20 und 23 Grad.
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2: Ich bin Uli Reitinger. Bei der Pflegereform ringt die Koalition weiter um einen Kompromiss. Eigentlich soll sie morgen ins Kabinett. SPD-Chef Lars Klingbeil sagt bei einem Termin in Mainz, ein reines Sparpaket darf es nicht geben.
3: Knackpunkt ist vor allem die Frage, wer bezahlt am Ende die Rechnung? Die SPD will Geld aus der privaten Pflegeversicherung ins gesetzliche System holen. Die Union hält das aber für rechtlich schwierig. Gleichzeitig will Gesundheitsminister Linnemann mehr als 5 Milliarden Euro vom Bund zurück, die die Pflegekassen während Corona ausgegeben haben. Und auch beim Pflegeheim gibt's Streit. Die SPD will die Kosten für Bewohner begrenzen, Linnemann lehnt das ab. Ob sich die Koalition bis zur Kabinettssitzung einigt, ist weiter offen. Zoe Tessovali, Nachrichtenredaktion.
2: Die letzte PISA-Studie hat deutschen Schülern ein schlechtes Zeugnis ausgestellt. Der OECD-Bericht Bildung auf einen Blick 2026 macht jetzt Hoffnung. Demnach gibt es deutliche Fortschritte im deutschen Bildungssystem.
4: Mittlerweile haben 4 von 10 der jungen Leute in Deutschland mindestens einen Hochschulabschluss und fast alle 3- bis 5-Jährigen besuchen einen Kindergarten. Wir sind gut vorangekommen, freut sich deshalb Bundesbildungsministerin Prien mit Blick auf den Bericht. Deutschland gebe vergleichsweise viel Geld pro Schüler für Bildung aus, nur oft nicht effektiv genug. Prien zufolge muss die Qualität des Unterrichts einfach besser werden. Als größtes Problem sehen die Experten dabei den Lehrermangel. Gleichzeitig arbeitet fast die Hälfte der ausgebildeten Lehrkräfte nicht in der Schule. Tanja Wagner, Nachrichtenredaktion.
2: Der AfD-Politiker Ulrich Siegmund hat angekündigt, sich in der Dezember-Sitzung des Landtags von Sachsen-Anhalt als Ministerpräsident zur Wahl zu stellen. Wir sind weiterhin in konstruktiven Gesprächen mit einer anderen Landtagsfraktion und mit einzelnen anderen Abgeordneten dieses Landtags anderer Fraktionen, sagte Siegmund. Wie am Ende das genau aussehen soll mit einer stabilen Mehrheit, das ist noch nicht klar. Der September 2026 war ungewöhnlich warm, außergewöhnlich sonnig und extrem trocken. Das meldet der Deutsche Wetterdienst nach vorläufigen Auswertungen der Daten von rund 2000 Messstationen. Zum Monatsende gab es darüber hinaus eine Wärmephase, die aus Sicht der Experten außergewöhnlich war, heißt es. Deutschlandweit werde der September 2026 wohl mit einer Mitteltemperatur von 15,9 Grad enden.
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1: In der Nacht ist es gering bewölkt oder klar, in den Morgenstunden bildet sich örtlich Nebel und die Temperaturen gehen zurück auf Tiefstwerte um 12 Grad in Lonzen und in Rötchen und auf 7 Grad in Mechernich und in Burgreuland. Sonnenaufgang am Mittwoch um 7.20 Uhr. Viel Sonne erwartet uns über den ganzen Tag hinweg und nur lockere Wolkenfelder. Vielleicht der letzte schöne Altweibersommertag in diesem Jahr bei Höchstwerten zwischen, Achtung, 24 und 28 Grad. Im Radio 700 Wettertrend beginnt dann der goldene Oktober weniger golden. Dichte Wolken ziehen durch, die bringen den lange ersehnten Regen und auch Gewitter mit. Am Donnerstag ein warmer Regen bei 20 bis 23 Grad. Aber schon am Freitag ist dann wieder goldenes Oktober. Wetter mit Sonnenschein und lockeren Wolkenfeldern, die Temperaturen dann aber wieder im jahreszeitüblichen Niveau zwischen 18 und 21 Grad in der Spitze.
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2: Ich bin Uli Reitinger. Nur noch wenige Stunden bis zur Kabinettssitzung der Bundesregierung und noch immer ist nicht klar, ob die Koalition wirklich wie geplant über die Pflegereform abstimmen wird. Die Pläne sind heftig umstritten. Die SPD fordert einen Pflegekostendeckel und einen Ausgleich sozialer Ungerechtigkeiten.
3: 4,4 Milliarden Euro werden bis Ende des Jahres fehlen, waren die Pflegekassen. Um dort zu sparen, sollen unter anderem Pflegebedürftige und ihre Angehörigen künftig stärker belastet werden. Wer aber sein Leben lang gearbeitet und eingezahlt habe, müsse sich darauf verlassen können, gut versorgt zu sein, heißt es von der SPD. Sie fordert außerdem, dass neben der gesetzlichen auch die private Pflegeversicherung stärker in die Verantwortung genommen wird. Die CDU lehnt Änderungen der Reform grundsätzlich ab. Tanja Wagner, Nachrichtenredaktion.
2: Wegen des Verdachts auf millionenfachen Betrug mit online verkauften Handys haben Fahnder heute eine europaweit angelegte Razzia mit rund 160 Durchsuchungen in 19 Ländern durchgeführt, auch in Deutschland. Verbraucherinnen und Verbraucher in der EU entstand schätzungsweise ein Schaden von mindestens 300 Millionen Euro, teilte die Europäische Staatsanwaltschaft mit. Den Betroffenen wurden mindestens 1 Million aus gebrauchten Teilen zusammengesetzte Handys online als Neuware verkauft. Der September war ungewöhnlich warm und viel zu trocken. Nach vorläufigen Zahlen des Deutschen Wetterdienstes gehörte er mit durchschnittlich 15,9 Grad zu den 10 wärmsten Septembern seit Beginn der Messungen. Besonders im Südwesten fiel kaum Regen.
4: Am Rhein sieht man die Folgen längst. Weil das Wasser so niedrig ist, können Frachtschiffe nur noch deutlich weniger laden. Und das schadet der Wirtschaft. Und es gibt aktuell kaum Hoffnung, dass da von oben bald was runterkommt. Aber genau das braucht es. Damit sich die Lage wirklich entspannt, bräuchte es mehrere Tage lang großflächigen Regen. Experten rechnen damit, dass die Pegel noch 2 bis 3 Wochen sehr niedrig bleiben. Zoe Tassovali, Nachrichtenredaktion.
2: Die teils gewaltsamen Proteste gegen eine schlechte Ausstattung von Schulen in Frankreich haben sich ausgeweitet. Innenminister Laurent Nunez sprach im Sender BFM-TV von 440 Festnahmen. Den Menschen werde zumeist Sachbeschädigung oder Angriffe auf Ordnungskräfte vorgeworfen. Ungefähr 400 Gymnasien waren laut Gewerkschaft an diesem Dienstag von Blockaden oder Protestaktionen betroffen. Die Proteste richten sich gegen fehlende Mittel, zu wenig Lehrkräfte und heruntergekommene Gebäude.
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1: In der Nacht ist es gering bewölkt oder klar, in den Morgenstunden bildet sich örtlich Nebel und die Temperaturen gehen zurück auf Tiefstwerte um 12 Grad in Lonzen und in Rötchen und auf 7 Grad in Mechernich und in Burgreuland. Sonnenaufgang am Mittwoch um 7.20 Uhr, viel Sonne erwartet uns über den ganzen Tag hinweg und nur lockere Wolkenfelder, vielleicht der letzte schöne Altweibersommertag in diesem Jahr bei Höchstwerten zwischen, Achtung, 24 und 28 Grad. Im Radio 700 Wettertrend beginnt dann der goldene Oktober weniger golden. Dichte Wolken ziehen durch, die bringen den lange ersehnten Regen und auch Gewitter mit. Am Donnerstag ein warmer Regen bei 20 bis 23 Grad. Aber schon am Freitag ist dann wieder goldenes Oktoberwetter mit Sonnenschein und lockeren Wolkenfeldern. Die Temperaturen dann aber wieder im jahreszeitüblichen Niveau zwischen 18 und 21 Grad in der Spitze.
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2: Ich bin Uli Reitinger. Finanzminister Klingbeil hofft auf eine schnelle Einigung der Koalition im Streit um eine Pflegereform. Wir brauchen Reformen in der Pflege, aber die Koalition darf kein reines Sparpaket beschließen, sagte Klingbeil. Er habe schon vor Monaten deutlich gemacht, dass es einen Ausgleich zwischen Privatversicherten und der gesetzlichen Pflegeversicherung geben müsse. Eigentlich soll das Kabinett an diesem Mittwoch über die Pflegereform abstimmen. Ob das aber wirklich klappt, ist unklar. In Deutschland werden immer weniger Kinder in Kitas und in der Tagespflege betreut. Besonders deutlich ist der Rückgang bei den unter Dreijährigen. Ihre Zahl sank innerhalb eines Jahres um fast 6%.
3: Für die rückläufige Entwicklung sind nach Angaben des Statistischen Bundesamts vor allem gesunkene Geburtenzahlen verantwortlich. Eltern lassen ihre Kleinen also nicht plötzlich seltener betreuen. Es gibt schlicht weniger Kinder in diesem Alter. Die Betreuungsquote bei den unter Dreijährigen ist nur minimal gesunken. Das macht sich inzwischen auch bei den Einrichtungen bemerkbar. Erstmals seit Beginn der Statistik vor 20 Jahren ist die Zahl der Kitas leicht zurückgegangen. Thomas Pleskin, Nachrichtenredaktion.
2: US-Präsident Donald Trump will trotz Warnungen vor existenziellen Risiken künstlicher Intelligenz die Aufsicht über die Technologie ihren US-Entwicklern selbst überlassen. Die Unternehmen würden sich selber kontrollieren, sagte Trump nach einem Treffen mit Chefs von KI-Unternehmen. Ihre Unternehmen stehen auf dem Spiel, wenn etwas schief geht, sagte Trump zur Begründung. Zuletzt hatten eigenständige Hacking-Attacken durch KI-Modelle die Sorgen um Gefahren künstlicher Intelligenz hochkochen lassen. Hurricane Polo ist in Mexiko auf Land getroffen. Nach Angaben des Zivilschutzes gab es auf der Halbinsel Niederkalifornien Überschwemmungen, umgestürzte Bäume und Stromausfälle. Der Sturm zog dann weiter Richtung Bundesstaat Sonora, wo er erneut auf die Küste traf.
4: Unter heftigem Regen schwankten die Baumkronen im Wind von Polo hin und her. Der Wirbelsturm erreichte mitten in der Nacht die Halbinsel im Nordwesten Mexikos. Trotz der starken Winde kam der Bundesstaat Baja California Sur nach Angaben der Behörden glimpflich davon. Der Sturm war eine Woche lang vor der mexikanischen Pazifikküste unterwegs gewesen, zeitweise als gefährlicher Hurricane der höchsten Kategorie 5. Mindestens 2 Menschen kamen ums Leben. Aus Mexiko-Stadt Andrea Sosa Cabrios.
2: Das besonders starke Klimaphänomen El Niño sorgt in diesem Jahr für eine ungewöhnlich intensive Hurrikansaison.
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2: In der Nacht ist es gering bewölkt oder klar, in den Morgenstunden bildet sich örtlich Nebel und die Temperaturen gehen zurück auf Tiefstwerte um 12 Grad in Lonzen und in Rötchen und auf 7 Grad in Mechernich und in Burgreuland. Sonnenaufgang am Mittwoch um 7.20 Uhr, viel Sonne erwartet uns über den ganzen Tag hinweg und nur lockere Wolkenfelder, vielleicht der letzte schöne Altweibersommertag in diesem Jahr bei Höchstwerten zwischen, Achtung, 24 und 28 Grad. Im Radio 700 Wettertrend beginnt dann der goldene Oktober, weniger golden. Dichte Wolken ziehen durch, die bringen den lange ersehnten Regen und auch Gewitter mit. Am Donnerstag ein warmer Regen bei 20 bis 23 Grad. Aber schon am Freitag ist dann wieder goldenes Oktoberwetter mit Sonnenschein und lockeren Wolkenfeldern. Die Temperaturen dann aber wieder im jahreszeitüblichen Niveau zwischen 18 und 21 Grad in der Spitze.
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3: Ich bin Uli Reitinger. Die Bundesregierung will heute eigentlich die geplante Pflegereform auf den Weg bringen. Aber offenbar dauern die Verhandlungen über zentrale, strittige Punkte immer noch an. Damit ist weiter unklar, ob die Pläne heute wirklich im Kabinett beraten werden. Bei der Pflege besteht Handlungsdruck, weil ohne ein gesetzliches Einschreiten im kommenden Jahr Beitragserhöhungen drohen. Die SPD kritisiert die bisherigen Reformpläne aber als reines Kürzungspaket. US-Präsident Trump hat sich in Washington mit den Bossen der KI-Unternehmen getroffen. Die hatten ja selbst vor den Risiken der künstlichen Intelligenz gewarnt. Aber Trump will die Aufsicht über die Technologie ihren US-Entwicklern selbst überlassen. Ihre Unternehmen stehen auf dem Spiel, wenn etwas schief geht, sagte der Präsident.
4: Wer immer das Rennen um SI gewinnt, SI nennen wir das jetzt, super, denn der alte Name klingt wie ein Fake-Wort. Wer auch immer bei SI gewinnt, siegt auf der ganzen Linie.
3: Zuletzt hatten eigenständige Hacking-Attacken durch KI-Modelle die Sorgen um Gefahren künstlicher Intelligenz hochkochen lassen. Handykäuferinnen und Käufer in der ganzen EU sind Opfer eines groß angelegten Betrugs geworden. Kriminelle sollen Mobiltelefone im Netz als Neuware verkauft haben, die aus alten Teilen zusammengesetzt wurden. In dem Zusammenhang gab es an diesem Dienstag eine europaweite Großrazzia mit rund 160 Durchsuchungen in Deutschland und in 18 weiteren Ländern.
5: Die Rede ist von einem Schaden für die betrogenen Verbraucherinnen und Verbraucher von mindestens 300 Millionen Euro. Im Visier der Ermittler ein Top-Anbieter für Handys im Internet. Demnach lief das Ganze wohl so ab: In Hongkong und den Vereinigten Arabischen Emiraten wurden Mobiltelefone aus gebrauchten Bauteilen zusammengesetzt, sauber gemacht und neu verpackt in die Niederlande verschickt. Aus Lagern in Deutschland wurden die Mogelhandys dann auf Online-Marktplätzen in der gesamten EU verkauft. Katrin Müller, Nachrichtenredaktion.
3: Immer weniger Kinder besuchen eine Kita. Laut Statistischem Bundesamt sank die Zahl der dort betreuten Kinder unter 3 Jahren um 5,6%. Verglichen wurden die Stichtage 1. März 2025 und 26. Damit nahm die Zahl der unter 3-Jährigen in Kindertagesbetreuung im 3. Jahr in Folge ab. Seit dem bisherigen Höchststand im Jahr 2023 ging die Zahl um fast 12% zurück. Hauptgrund sind die sinkenden Geburtenzahlen. Es gibt einfach weniger Kinder unter 3 Jahren.
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1: In der Nacht ist es gering bewölkt oder klar, in den Morgenstunden bildet sich örtlich Nebel und die Temperaturen gehen zurück auf Tiefstwerte um 12 Grad in Lonzen und in Rötchen und auf 7 Grad in Mechernich und in Burgreuland. Sonnenaufgang am Mittwoch um 7.20 Uhr. Viel Sonne erwartet uns über den ganzen Tag hinweg und nur lockere Wolkenfelder. Vielleicht der letzte schöne Altweibersommertag in diesem Jahr bei Höchstwerten zwischen, Achtung, 24 und 28 Grad. Im Radio 700 Wettertrend beginnt dann der goldene Oktober weniger golden. Dichte Wolken ziehen durch, die bringen den lange ersehnten Regen und auch Gewitter mit. Am Donnerstag ein warmer Regen bei 20 bis 23 Grad. Aber schon am Freitag ist dann wieder goldenes Oktober. Wetter mit Sonnenschein und lockeren Wolkenfeldern, die Temperaturen dann aber wieder im jahreszeitüblichen Niveau zwischen 18 und 21 Grad in der Spitze.
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2: Ich bin Uli Reitinger. Union und SPD ringen weiter um Details der geplanten Pflegereform. Der Gesetzentwurf soll in wenigen Stunden vom Kabinett auf den Weg gebracht werden. Ob das wirklich klappt, ist offen. Seit dem Wochenende verhandeln SPD und Union in verschiedenen Runden über die Pläne, mit denen weitere Beitragserhöhungen in der Pflege im kommenden Jahr verhindert werden sollen. Die SPD droht mit Blockade, denn sie sieht in den bisherigen Plänen ein reines Kürzungspaket und lehnt das ab. In Deutschland werden immer weniger Kinder in Kitas und Tagespflege betreut. Besonders deutlich ist der Rückgang bei den unter Dreijährigen. Ihre Zahl sank innerhalb eines Jahres um fast 6%.
3: Für die rückläufige Entwicklung sind nach Angaben des Statistischen Bundesamts vor allem gesunkene Geburtenzahlen verantwortlich. Eltern lassen ihre Kleinen also nicht plötzlich seltener betreuen, es gibt schlicht weniger Kinder in diesem Alter. Die Betreuungsquote bei den unter Dreijährigen ist nur minimal gesunken. Das macht sich inzwischen auch bei den Einrichtungen bemerkbar. Erstmals seit Beginn der Statistik vor 20 Jahren ist die Zahl der Kitas leicht zurückgegangen. Thomas Bleskin, Nachrichtenredaktion.
2: Sind Rabatt-Apps von Supermarktketten unfair? Die Antwort steht weiter aus. Das Oberlandesgericht in Brandenburg an der Havel hat die Klage von Verbraucherschützern gegen Lidl zwar zurückgewiesen, aber nicht aus inhaltlichen Gründen. Sachlich sind wir nicht zuständig, sagte der Richter.
4: Die Verbraucherzentrale Bundesverband hatte Rabatt-Apps als Diskriminierung angeprangert. Gerade ältere, junge und behinderte Menschen würden benachteiligt, heißt es vom Verband. Denn die dürften die Apps teilweise nicht nutzen oder hätten oft auch nicht die entsprechenden Geräte. Allerdings wurden ähnliche Klagen gegen Penny und Netto zuvor schon von den Gerichten als nicht belegbar abgewiesen. Umfragen zufolge haben in Deutschland 3 von 4 Käufern Rabatt-Apps installiert, nutzen sie aber oft gar nicht. Tanja Wagner, Nachrichtenredaktion.
2: Privathaushalte rund um den Globus sind nach Berechnung der Allianz in Summe so reich wie nie. Boomende Börsen ließen das Geldvermögen im vergangenen Jahr um 8,6% auf fast 270 Billionen Euro brutto klettern. Besonders profitiert haben diejenigen, die Geld in Aktien und andere Wertpapiere investiert hatten. Mit umgerechnet knapp 297.000 Euro Netto-Geldvermögen pro Kopf führen weiterhin die USA die Rangliste mit Abstand an vor der Schweiz und Dänemark. Deutschland liegt mit etwas über 90.000 Euro pro Kopf auf Platz 12.
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